0: Ich bin David Riemer. Jedes Jahr wenden sich tausende Menschen mit einem Verdacht auf Behandlungsfehler an den medizinischen Dienst. Heute legen die Gutachter neue Zahlen vor. Schon seit Jahren zeigen diese Statistiken, Behandlungsfehler sind keine Einzelfälle.
1: Der Arzt übersieht einen Knochenbruch oder Laborwerte werden vertauscht. Darf eigentlich nicht passieren, aber auch bei ihrer letzten Erhebung zählten die Gutachter rund 3700 Behandlungsfehler und oft mit krassen Folgeschäden für die Patienten. Viele starben sogar. Ein Riesenproblem ist zudem, dass die Dunkelziffer erheblich höher ist. Experten fordern deshalb, die Rechte und auch die Sicherheit der Patienten zu stärken. Claudia Wächter, Nachrichtenredaktion.
0: Schwere Unwetter haben in einigen Teilen Deutschlands erhebliche Schäden angerichtet. Im Norden von Rheinland-Pfalz etwa wurden zwei Menschen durch einen umstürzenden Baum schwer verletzt. Außerdem wurden etliche Dächer abgedeckt, Fassadenteile stürzten ab und Gegenstände flogen umher. Das ganze Ausmaß der Schäden ist noch nicht absehbar. Und im brandenburgischen Fürstenwalde-Spree soll es einen Tornado gegeben haben. Ein Dach wurde abgedeckt und Bäume stürzten um. Über verletzte Personen ist im Moment noch nichts bekannt. Mit Blick auf niedrige Gasspeicherstände sehen Bundeswirtschaftsministerium und Bundesnetzagentur die Wirtschaft in der Pflicht. Die Füllung der deutschen Speicher, die im Moment rund zur Hälfte ausgelastet sind, sei sehr gering. Das sagte eine Ministeriumssprecherin. Sie forderte die Händler auf, einzuspeichern.
2: Der früher wichtigste Gaslieferant Russland ist schon mit Beginn des Ukraine-Kriegs weggebrochen. Und der Iran-Krieg sorgt für weitere Knappheit. Die Transporte kommen kaum durch die Straße von Hormuz und das treibt die Preise in die Höhe. Normalerweise kaufen die Händler im Sommer ein, um das Gas in der Heizperiode zu verkaufen. Aber aktuell sind die Speicher nur halb voll. Im November müssten sie nach gesetzlichen Vorgaben zu 80% gefüllt sein. Für eine sichere Versorgung im Winter sieht das Wirtschaftsministerium die Händler in der Pflicht. Ursula Winkler, Nachrichtenredaktion.
0: Zum Radsport. Der Tour de France Dritte Isaac del Toro hat den Prolog der Deutschlandtour gewonnen. Der Mexikaner fuhr auf dem 2,6 Kilometer langen Kurs im hessischen Bad Orb die schnellste Zeit und holte sich damit das erste Führungstrikot. Bester Deutscher war Tobias Müller auf Rang 10.
3: Das Wetter. Das ist eine graue Nacht. Immer mal wieder gibt es noch ein paar Regenschauer. Temperaturen sind relativ frisch für eine Sommernacht. Ja, da sind wir schon anderes gewohnt. 13 Grad in der Spitze. Nachher geht es dann rauf auf bis zu 24 Grad. Aber wir müssen auch heute im Tagesverlauf immer wieder mit Regenschauern rechnen. Aber auch trockene Abschnitte wird es geben. Richtig viel Sonne kriegen wir nicht. Am Freitag kriegen wir dafür ein bisschen mehr Sonne.
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5: Zurzeit liegen uns keine Meldungen vor. Wir wünschen allen unterwegs gute Fahrt.
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3: Also man kann Ed Sheeran nicht irgendwie nachsagen, er würde nicht fleißig arbeiten. Das ist schon ein ordentlicher Arbeiter. So viel wie der auf Tour ist, ja, die Europatour hat er ja beendet. Dann war er in Australien und Neuseeland unterwegs. Jetzt macht er nochmal USA. Also von daher, schön, dass er da Zeit für uns hat in dieser Nacht. Ed Sheeran jetzt.

0: Ich weiß gar nicht, ob er sich da nicht besser hätte als Pause austragen lassen müssen. In Bayern ist ein Mann bei der Arbeit weggenickt. Ja, es ist jetzt nicht so spektakulär erstmal. Ja, das ist immer so, das passiert uns allen, ne? Ne, Kollege Sascha Fassbender, du kennst das besonders gut. Ja, das Problem bei dem Kollegen ist ja, bei dem stand die Feuerwehr vor der Tür. Warum?
1: Ja, er ist bei der Videokonferenz eingeschlafen und hat dann einfach nicht mehr reagiert, wenn er angesprochen wurde. Und die Arbeitskolleginnen und Kollegen waren halt auch einfach besorgt. Es könnte ja was sein, weiß man ja nie. Ne?
0: So, und jetzt die Auflösung. Du schläfst ja nicht einfach so bei der Arbeit ein. Woran lag's?
1: Ja, richtig. Was glaubst du denn, warum?
0: Der war sturzbetrunken. Wetten, er war sturzbetrunken.
1: Trommelwirbel?
0: Ja! Ja!
1: 100 Gummipunkte, er war betrunken, er war stark betrunken.
0: Und
1: sogar.
0: Auch das kennen wir hier in der Medienbranche.
1: Nein, natürlich.
0: Aber nicht bei mir.
1: Nein, natürlich
0: so.
1: Nicht.
0: So, und ich dachte eigentlich, so kuriose Videokonferenzen hätten ihren Höhepunkt während der Corona-Pandemie erreicht und dann war es das.
1: Ja, ja, da waren aber auch wirklich witzige Sachen
0: absolut
1: dabei damals. Mein Favorit ist der Typ, der da so in Hemd, Krawatte und Jackett sitzt, richtig schön schick gemacht. Im Hintergrund kommen dann seine Kinder ins Büro, machen auch ein bisschen Lärm. Der Mann steht auf, um seine Kinder raus aus dem Raum zu schicken und du siehst, ja, oben Anzug, unten Jogginghose.
0: Sehr schön. Oder der Mann, der da in einer sehr hochseriösen Videokonferenz war und einfach nicht den Hundefilter vom Gesicht bekommen hat. Und dann sitzt er da mit so Schlappöhrchen und so einer ganz knuffigen Nase. Und dann musst du über ernste Sachen sprechen. Und er macht es auch die ganze Zeit. Also ich vermisse das aus der Corona-Zeit wirklich sehr, sehr, sehr, sehr, sehr.
1: Ja.
0: Sascha Fassbender, vielen Dank.
1: Gerne.
0: Leg dich wieder hin, ne?
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Gleich Lost Frequencies, vorher noch ein echter 2000er. Atomic Kitten, Girlband aus den 2000ern. Whole Again, jetzt bei uns. Ich wünsche euch eine schöne Nacht. Es ist schon Donnerstag.

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0: weiß ja nicht, ob ich wirklich jeden Trend mitmachen muss. Ist das auch nicht vielleicht Aufregung öffentlichen Ärgernisses? Ich kenne mich da rechtlich gar nicht so aus. In Oberursel gibt es einen klitzekleinen Verein, einen, ich will mal sagen Fahrradverein, oder ist es eher ein Freikörperkulturverein? Ich sag mal so, es ist zumindest ein Verein, der Freikörperkultur auf ein neues Level hebt, und zwar aufs Fahrrad. Die fahren komplett nackig durch den Wald. Immer nur durch den Wald. Es sind aktuell nur eine knappe Handvoll Männer, die das machen. Keine Frau dabei. Jeden Donnerstagnachmittag fahren sie nackt mit dem Fahrrad durch den Wald und sie schwärmen, das sei pure Lebensfreude. Ich sag mal so, ich habe sehr viele Fragen dazu, ihr wahrscheinlich auch, aber ich weiß nicht, ob ich sie hier alle in diesem Rahmen stellen sollte. Besser nicht. Auf jeden Fall soll diese Aktion für mehr Zufriedenheit mit dem eigenen Körper darstellen. Also morgen in Oberursel, falls ihr Zeit habt und dahin wollt, im Wald treffen sie sich. Da sind sie wieder unterwegs, nackt auf dem Fahrrad. Der komplette Körper ausgeliefert im heftigen Fahrtwind.
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1: Ich bin David Riemer. US-Präsident Trump hat dem Iran mit einem beispiellosen Wirtschaftskrieg gedroht. Hintergrund sind fehlende Erfolge bei den Verhandlungen mit Teheran. Jedes Land, das den Iran unterstützt, müsse mit gewaltigen wirtschaftlichen Konsequenzen rechnen. Das schrieb er auf seiner Plattform True Social. Wie genau er die Führung in Teheran in die Knie zwingen will, schrieb er allerdings nicht. Versicherer schätzen, dass in Deutschland viele Millionen Arbeitsstunden durch Hitze verloren gehen. Der Hauptgeschäftsführer der deutschen gesetzlichen Unfallversicherung Fassauer weist auch auf ein erhöhtes Unfallrisiko hin. Ab 30 Grad gäbe es etwa 8% mehr Arbeitsunfälle als bei Temperaturen zwischen 10 und 15 Grad, sagte er.
2: Die Zahl dieser Hitzetage hat sich seit den 1950ern etwa verdreifacht, rechnet der Experte vor. Für jemanden auf einem Gerüst, an einer Maschine oder hinter dem Steuer könne nachlassende Konzentration schwerwiegende Folgen haben. So verzeichnen die Versicherer an Hitzetagen auch deutlich mehr Unfälle auf dem Arbeitsweg. Und allein im Jahr 2023 seien schätzungsweise 37 Millionen Arbeitsstunden durch Hitze verloren gegangen. Die Versicherer fordern einen besseren Hitzeschutz. Ursula Winkler, Nachrichtenredaktion.
1: 4 Jahre nach den Anschlägen auf die Nord Stream Pipelines ist ein zweiter Verdächtiger gefasst worden. Das teilte die Bundesanwaltschaft in Karlsruhe mit. Es handelt sich um einen ukrainischen Taucher, der schon einmal in Polen festgenommen war. Diesmal wurde er in Kroatien gefasst.
3: Die polnische Justiz hatte den deutschen Auslieferungsantrag im vergangenen Herbst abgelehnt und den Ukrainer freigelassen. Jetzt ging er den Ermittlern in der kroatischen Küstenstadt Pula erneut ins Netz. Die Bundesanwaltschaft will ihn nach Deutschland überstellen lassen. Der ausgebildete Taucher soll Teil der Gruppe gewesen sein, die im September 2022 Sprengsätze an den Gaspipelines platzierte. Einer seiner mutmaßlichen Komplizen wurde kürzlich am Oberlandesgericht Hamburg angeklagt. Ob und wann es dort zum Prozess kommt, ist aber noch unklar. Aus Karlsruhe, Jacqueline Melcher.
1: In Teilen Deutschlands haben Unwetter mit Starkregen und Sturmböen schwere Schäden angerichtet. Betroffen waren unter anderem Rheinland-Pfalz, Thüringen und Bayern. Im Norden von Rheinland-Pfalz wurden 2 Menschen durch einen umstürzenden Baum schwer verletzt. Im brandenburgischen Fürstenwalde Spree soll es einen Tornado gegeben haben. Ein Dach wurde abgedeckt und Bäume stürzten um. Nach derzeitigem Kenntnisstand wurden hier keine Menschen verletzt.
4: Das Wetter.
5: In der Nacht ist es bewölkt und es kann immer wieder regnen. Das Ganze bei 15 bis 12 Grad. Im weiteren Verlauf des Tages bleibt es so bewölkt und regnerisch bei maximal 24 Grad.
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6: A44 Dortmund-Kassel zwischen Kreuz Wünnenberg-Haaren und Lichtenau. 4 Kilometer Stau, 13 Minuten Zeitverlust. Wir wünschen allen unterwegs gute Fahrt.
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5: Hallo zusammen. Ich wünsche euch eine ganz schöne Nacht. Johanna Tänzer ist hier. Hi.

0: Swift. I knew it. 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

0: die Ferien verlängern, weil der Flug ein paar hundert Euro billiger ist oder noch schnell ein paar Tage Sonne einfach dranhängen. Das kann ganz schön teuer werden. In NRW haben die Behörden im letzten Jahr fast 12.000 Bußgeldverfahren wegen Verletzungen der Schulpflicht eingeleitet. Das hat eine Umfrage der Deutschen Presseagentur ergeben. Was Eltern dazu wissen sollten, das hat Rosina Siangi aus unserem Landtagsstudio für uns mal herausgefunden. Rosé, 12.000 Verfahren, das ist im Vergleich zum Vorjahr ein Plus von 25%. Was steckt da genau dahinter? Also geht es wirklich so oft um Eltern, die ihre Kinder einfach früher aus der Schule nehmen?
1: Ja, das kommt durchaus vor. Allein bei den drei Bezirksregierungen, die solche Ferienfälle separat erfassen, waren es im vergangenen Jahr mehr als 1.100 Verfahren. Die anderen zwei Bezirksregierungen erfassen diese Fälle nicht separat, aber man kann davon ausgehen, dass es auch da viele Fälle gibt.
0: Okay. Und was wären, ich sag mal, gute Gründe für ein Fehlen, also auch direkt vor oder nach den Ferien?
1: Na klar, ist eine Krankheit, das ist so ein triftiger Grund. Einige Schulen verlangen trotzdem rund um die Ferien ein Attest vom Arzt. Auch wenn ein Kind in die Reha muss oder ins Krankenhaus oder einen zwingenden Arzttermin hat, dann ist das so ein triftiger Grund. Anerkannt werden manchmal auch wichtige religiöse Feste. Entscheidend ist immer, es muss einen echten Grund geben. Der billigere Ferienflug gehört nicht dazu und am besten lässt man sich das Fehlen vorher von der Schule genehmigen.
0: Alles klar. Und was passiert, wenn Eltern trotzdem sagen, ey, wir fahren einfach? Also wie teuer kann das am Ende werden?
1: Es werden bis zu 1.000 Euro Bußgeld fällig, und zwar pro Kind. Und bei einem Verstoß im Zusammenhang mit den Ferien können zusätzlich noch bis zu 80 Euro pro Fehltag fällig werden. Und bei Jugendlichen ab 14 kann auch zusätzlich noch gegen sie selbst ein Bußgeld verhängt werden. Also für einen vermeintlich günstigeren Urlaub kann das ziemlich schnell ziemlich teuer werden. Und es gibt noch Ärger mit der Schule. Zu empfehlen ist das nicht, auch wenn man dadurch vielleicht den ein oder anderen Euro sparen würde.
0: Ja, krass. Also fast 12.000 Bußgeldverfahren zeigen, wer die Schulferien eigenmächtig verlängert, der riskiert in NRW nicht nur Ärger mit der Schule, sondern auch ein dickes Bußgeld. Danke, José.
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Hallo zusammen, eine ganz schöne Nacht, haltet durch. Johanna Tänzer ist hier und wir machen das hier alles ganz entspannt zusammen, okay? Damit ihr gut durch die Nachtschicht kommt oder aber auch jetzt sehr früh in diesen Donnerstag startet. Und wir machen das mit so einem entspannten Song hier wie Over the Rainbow.

0: Let's go. Shakira, Dai Dai, hey, let's go, genau, let's go, wir schaffen diese Nacht hier zusammen. Wie könnt ihr eurem Partner oder eurer Partnerin am besten zeigen, dass ihr den, ja, dass ihr sie liebt oder ihn, dass ihr sie braucht? Na, indem ihr das sagt, indem ihr sagt, ich brauche dich, ich liebe dich. Oder ihr macht's halt wie die Sporties.
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1: Ich bin David Riemer. US-Präsident Trump droht dem Iran mit einem beispiellosen Wirtschaftskrieg. Hintergrund sind fehlende Erfolge bei den Verhandlungen mit Teheran. Auch Länder, die den Iran unterstützen, müssten mit gewaltigen wirtschaftlichen Konsequenzen rechnen. Das schrieb Trump auf seiner Plattform True Social.
2: Der Frust ist groß. Der Iran lässt sich nicht in die Knie zwingen und Trump gehen langsam Druck und Drohungen aus. Nun verkündet er einen gewaltigen Wirtschaftskrieg, eine ökonomische Apokalypse für den Iran. Eine verheerende Wirtschaftsoperation mit Maßnahmen historischen Ausmaßes. Vermutlich denkt er an eine Ausweitung der sowieso schon bestehenden Sanktionen und weitere drastische Wirtschaftsblockaden. Alle Verbündeten der USA müssten mitspielen, fordert Trump, sonst drohten auch ihnen gewaltige wirtschaftliche Konsequenzen. Aus den USA, Tina Eck.
1: Wegen der geringen Füllstände der Gasspeicher warnt der Verbraucherzentrale Bundesverband vor steigenden Preisen für Gaskunden. Niedrige Speicherstände könnten die angespannte Lage auf den Energiemärkten im kommenden Winter weiter verschärfen. Das sagte eine Sprecherin. Die deutschen Speicher sind im Moment zu gut 50% gefüllt. Vor einem Jahr waren es knapp 67%. Gaskunden sollten prüfen, ob ihr Vertrag über den Winter hinaus eine Preisbindung vorsieht. Weniger als 7 Stunden Schlaf pro Nacht. Experten zufolge ist das auch für Erwachsene zu kurz. In Deutschland trifft das aber auf 4 von 10 Menschen zu. Das zeigt eine Untersuchung des Robert-Koch-Instituts.
3: Vor allem Männer haben hierzulande kurze Nächte. Besonders auffällig ist die Gruppe der 45- bis 64-Jährigen. Hier schläft mehr als jeder zweite Mann, weniger als die empfohlenen mindestens 7 Stunden. Die Wochenenden sind erholsamer. Hier schläft nur jede 5. Frau und jeder 4. Mann zu wenig. Auf Dauer kann Schlafmangel den Forschern nach ungesund werden. Die Studie zeigt Zusammenhänge mit Bluthochdruck und einem höheren Risiko für Adipositas, Diabetes, Herz-Kreislauf-Probleme oder psychische Erkrankungen. Ursula Winkler, Nachrichtenredaktion.
1: In Teilen Deutschlands haben Unwetter mit Starkregen und Sturmböen schwere Schäden angerichtet. Betroffen waren unter anderem Rheinland-Pfalz, Thüringen und Bayern. Im Norden von Rheinland-Pfalz wurden 2 Menschen durch einen umstürzenden Baum schwer verletzt. Im brandenburgischen Fürstenwalde-Spree soll ein Tornado gewütet haben. Nach derzeitigem Kenntnisstand wurden hier keine Menschen verletzt.
4: Das Wetter.
5: Der Donnerstag startet mit vielen Wolken und dabei ziehen ein paar Schauer durch. Gegen Nachmittag kann auch mal die Sonne rausgucken. Die Temperaturen gehen rauf bis auf 24 Grad.
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6: Zurzeit liegen uns keine Meldungen vor. Wir wünschen allen unterwegs gute Fahrt.
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5: Hallo zusammen, willkommen im frühen Donnerstag. Johanna Tänzer ist hier für euch und ich glaube, das hört man nicht ganz so oft. Ihr Flugzeug kann leider nicht starten, weil da sitzt ein Gänsegeier drauf. Das haben Fluggäste in Griechenland jetzt erlebt, auf Kreta. Ja. Da hat ein Pilot kurz vor Abflug entdeckt, dass dieser Vogel, also auf dem Vogel lag, ja, auf der Tragfläche saß der und der hatte auch so gar keinen Bock wegzufliegen. Deswegen gab es eben ein bisschen Verspätung. Naja, ich glaube halt, der hat das mit dem Priority Boarding irgendwie bisschen falsch verstanden. Alex Warren jetzt hier für euch. Das ist Fever Dream.

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0: Loi und David Puentes mit Golden Summer hier in der Nacht. Jetzt gerade war übrigens erst der Tag des Orang-Utans. Und es ist natürlich klar, dass unser Comedian Hannes Höfer da was zu sagen muss.
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2: Welches Tier wärt ihr gerne? Also an Land wäre ich auf jeden Fall gerne ein Affe. Erstmal mag ich Bananen sehr gerne. Zweitens, Klettern macht Spaß. Und vier Hände, hallo? Du kannst so gemütlich morgens die Dschungelzeitung lesen, nimmst dann ganz entspannt mit dem Fuß den Pott Kaffee, während du dir mit dem anderen Fuß am Hinterkopf kratzt. Außerdem glaube ich, Lausen ist wie Meditation. In der Luft wäre ich gerne ein Albatros. So mal eben nach New York fliegen, kein Problem. Und im Wasser, da sagen die meisten Hai oder Delfin, aber so ein Oktopus, ja, der hat's drauf. Na, der kann die Farbe wechseln, hat Saugnäpfe, acht Arme, drei Herzen, der ist so flexibel, der kommt durch jedes Schlüsselloch. Da hast du mehr Gadgets als jedes James-Bond-Auto. Da hat der liebe Gott wirklich bei der Sonderausstattung das Komplettpaket bestellt. Gut, die sehen ein bisschen gewöhnungsbedürftig aus, aber mit einer anderen Frisur. Und immer dran denken, die Steigerung von Prima ist Primat.
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Hallo, hallo. Guten Morgen zusammen. Herzlich willkommen hier im, ja, ganz, ganz frühen Donnerstag. Schön, dass ihr schon dabei seid. Ich habe jetzt hier so einen geilen 2000er-Hit für euch. Ihr werdet schon mal am Anfang denken so, yes.

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1: Ich bin David Riemer. Jedes Jahr wenden sich tausende Menschen mit einem Verdacht auf Behandlungsfehler an den medizinischen Dienst. Heute legen die Gutachter neue Zahlen vor. Schon seit Jahren zeigen diese Statistiken, Behandlungsfehler sind keine Einzelfälle.
2: Der Arzt übersieht einen Knochenbruch oder Laborwerte werden vertauscht. Darf eigentlich nicht passieren, aber auch bei ihrer letzten Erhebung zählten die Gutachter rund 3700 Behandlungsfehler und oft mit krassen Folgeschäden für die Patienten. Viele starben sogar. Ein Riesenproblem ist zudem, dass die Dunkelziffer erheblich höher ist. Experten fordern deshalb, die Rechte und auch die Sicherheit der Patienten zu stärken. Claudia Wächter, Nachrichtenredaktion.
1: US-Präsident Trump hat dem Iran mit einem beispiellosen Wirtschaftskrieg gedroht. Hintergrund sind fehlende Erfolge bei den Verhandlungen mit Teheran. Jedes Land, das den Iran unterstützt, müsse mit gewaltigen wirtschaftlichen Konsequenzen rechnen. Das schrieb er auf seiner Plattform True Social. Wie genau er die Führung in Teheran in die Knie zwingen will, schrieb er allerdings nicht. Versicherer schätzen, dass in Deutschland viele Millionen Arbeitsstunden durch Hitze verloren gehen. Der Hauptgeschäftsführer der deutschen gesetzlichen Unfallversicherung Fassauer weist auch auf ein erhöhtes Unfallrisiko hin. Ab 30 Grad gäbe es etwa 8% mehr Arbeitsunfälle als bei Temperaturen zwischen 10 und 15 Grad, sagte er.
3: Die Zahl dieser Hitzetage hat sich seit den 1950ern etwa verdreifacht, rechnet der Experte vor. Für jemanden auf einem Gerüst, an einer Maschine oder hinter dem Steuer könne nachlassende Konzentration schwerwiegende Folgen haben. So verzeichnen die Versicherer an Hitzetagen auch deutlich mehr Unfälle auf dem Arbeitsweg. Und allein im Jahr 2023 seien schätzungsweise 37 Millionen Arbeitsstunden durch Hitze verloren gegangen. Die Versicherer fordern einen besseren Hitzeschutz. Ursula Winkler, Nachrichtenredaktion.
1: In Teilen Deutschlands haben Unwetter mit Starkregen und Sturmböen schwere Schäden angerichtet. Betroffen waren unter anderem Rheinland-Pfalz, Thüringen und Bayern. Im Norden von Rheinland-Pfalz wurden zwei Menschen durch einen umstürzenden Baum schwer verletzt. Im brandenburgischen Fürstenwalde Spree soll es einen Tornado gegeben haben. Ein Dach wurde abgedeckt und Bäume stürzten um. Nach derzeitigem Kenntnisstand wurden hier keine Menschen verletzt.
4: Das Wetter.
5: Der Donnerstag startet mit vielen Wolken und dabei ziehen ein paar Schauer durch. Gegen Nachmittag kann auch mal die Sonne rausgucken. Die Temperaturen gehen rauf bis auf 24 Grad.
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6: Zurzeit liegen uns keine Meldungen vor. Wir wünschen allen unterwegs gute Fahrt.
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5: Hi zusammen, guten Morgen. Schön, dass ihr um diese sehr frühe Uhrzeit schon dabei seid. Johanna Tänzer ist hier, begleitet euch ein bisschen. Das ist Musik von Shibuzi, a bar song, tipsy. Ja, wir starten mit dem Kaffee rein in den Tag und Shibuzi wird wahrscheinlich jetzt ein kleines Bierchen nehmen. Alkoholfrei!

0: Gucken wir mal drauf, was bringt dieser Donnerstag. Kollege Robert Jans ist da. Guten Morgen.
1: Guten Morgen. Also ein Thema ist heute der Ausbildungsmarkt. NRW-Arbeitsminister Karl-Josef Laumann, der ist auf Ausbildungstour. Nicht, weil er selber eine Ausbildung sucht, sondern der besucht heute verschiedene Betriebe. Vom Technologie-Zentrum-Konzern bis zur Bäckerei. Hintergrund ist eine ziemlich spannende Situation. Tatsächlich Ende Juli waren in NRW noch rund 34.200 Ausbildungsstellen unbesetzt. Gleichzeitig ist das Angebot an Ausbildungsplätzen gegenüber dem Vorjahr aber um knapp 8% zurückgegangen. Und Laumann will heute unter anderem mit Azubis und Betrieben darüber sprechen, was bei der Suche nach Nachwuchs gerade gut und was eben nicht so gut läuft.
0: Und bei der Reit-WM in Aachen wird's für die Springreiter heute ernster, ne?
1: Ja, ab 9 Uhr läuft da die erste Runde der zweiten WM-Prüfung im Springreiten. Die zählt sowohl für die Mannschaft als auch für die Einzelwertung. Und die zweite Runde folgt dann morgen Abend. Danach steht dann auch der Mannschaftsweltmeister fest und auch die Paradressur geht heute weiter. Und die Reit-WM läuft insgesamt noch bis Sonntag.
0: Alles klar. Danke, Robert.
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1: Zurzeit liegen uns keine Meldungen vor. Wir wünschen allen unterwegs gute Fahrt.
2: Guten Morgen, Johanna Tänzer ist hier. Hey, habt ihr diese Geschichte von dem Schaf in Münsterland gehört? Da ist ein Schaf ausgebüxt und in einen Linienbus eingestiegen und saß da halt auf den Sitzplätzen. Dieser Bus, der war abgestellt in der Waschhalle vom Busbetriebshof. Und dann ist das Schaf im Bus durch die Waschanlage halt mitgefahren. Und danach wurde es dann von der Polizei wieder nach Hause geleitet, zu den anderen. Ich glaube, diese Story werden ihm die anderen Schafe nie glauben. Jungs, ich bin heute in den Ferien im Bus durch eine Waschanlage gefahren. Mhm, ja, ist klar, ne?

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0: The Weeknd, Blinding Lights, guten Morgen. Also freundlich sein, auch wenn nichts zurückkommt, das klingt erstmal easy, ist aber schon wirklich Arbeit. Sarah Vitschera von der Evangelischen Kirche erzählt im Augenblick mal jetzt, warum sie es jeden Tag trotzdem neu versucht.
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2: Neulich an der Kasse. Die Kassiererin bekommt bei der Kundin vor mir den Bon nicht aus der Kasse. Das Gerät hakt. Die Schlange wird länger. Die Kassiererin seufzt. Alle gucken genervt. Ich lächle und sage, kein Stress, wir haben Zeit. Sie schaut auf und lächelt zurück. Ich versuche das öfter, ganz bewusst freundlich zu sein. Die Freundlichkeit, die bleibt, auch wenn nichts zurückkommt. Auch wenn der Ton rau ist und die Welt an dem Tag hart wirkt. Und trotzdem, Freundlichkeit im Alltag klingt vielleicht weich, ist aber Arbeit. Freundlich denken, wenn ich müde bin. Freundlich handeln, wenn ich ärgerlich bin. Und jedes Mal merke ich, es tut zuerst mir gut. Mein Kopf wird leichter. Denn dann öffnet sich oft eine Tür zu einem Menschen, die vorher zu war. Freundlichkeit ist kein Zeichen von Schwäche. Sie ist eine Entscheidung, die ich jeden Morgen neu treffe. Manchmal gelingt sie nicht. Dann bin ich patzig und ärgere mich. Am nächsten Tag probiere ich es wieder und ich nehme mir einen freundlichen Satz mehr vor, als nötig wäre. Er kostet nichts und verändert mehr, als ich denke. Sarah Vetscherer von der Evangelischen Kirche für Augenblick mal.

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1: Mit Malte Albrecht, guten Morgen. Das Heizen könnte in den nächsten Monaten für viele von uns deutlich teurer werden. Deshalb schlagen Verbraucherschützer jetzt Alarm. Thorsten Adolfs aus dem News-Team. Warum machen sich die Experten denn Sorgen um die Gasreserven für den kommenden Winter?
2: Weil unsere Gasspeicher im Moment bei weitem nicht so voll sind wie noch vor einem Jahr. Die Vorsitzende des Verbraucherzentrale Bundesverbandes POP hat der RP gesagt, dass uns das im Winter richtig Probleme bereiten könnte. Ein Grund ist der Iran-Krieg. Weil die wichtige Straße von Hormus blockiert ist, wird der Transport von Gas und Öl weltweit extrem schwierig. Und das treibt die Einkaufspreise so stark nach oben, dass viele Händler im Moment lieber abwarten, statt Gas für die kalte Jahreszeit einzukaufen. In Deutschland sind die Speicher gerade mal zur Hälfte gefüllt. Im vergangenen Jahr um die Zeit waren wir da schon bei fast 70%.
1: Was kann ich als Gaskunde jetzt tun, um mich vor einer bösen Überraschung bei der nächsten Abrechnung zu schützen?
2: Die Verbraucherschützer sagen, man sollte jetzt aktiv werden und die bestehenden Verträge prüfen. Im ersten Schritt sollte man schauen, ob der eigene Tarif eine Preisbindung hat, die auch über den Winter hinaus gilt. Wenn das der Fall ist, dann ist man erstmal auf der sicheren Seite. Wenn nicht, lohnt es sich auf jeden Fall, jetzt die Preise zu vergleichen und vielleicht zu einem günstigeren Anbieter zu wechseln, bevor die Kosten weiter steigen. So kann möglicherweise verhindert werden, dass es am Ende des Winters eine hohe Nachzahlung gibt.
1: Dankeschön, Thorsten. Und das sind weitere Nachrichten. In mehreren Bundesländern haben Unwetter am Abend schwere Schäden angerichtet. In Fürstenwalde in Brandenburg soll es sogar einen Tornado gegeben haben. Dabei wurde ein Dach abgedeckt und Bäume stürzten um. In Rheinland-Pfalz wurde eine 58-jährige Frau von einem herabstürzenden Baum erschlagen. Eine weitere Frau erlitt schwere Verletzungen. Auch in Hessen, Bayern und Thüringen gab es zahlreiche Einsätze. Weil die Verhandlungen kaum vorangekommen sind, hat US-Präsident Trump dem Iran jetzt mit einem beispiellosen Wirtschaftskrieg gedroht. Außerdem warnte er auch andere Länder vor gewaltigen wirtschaftlichen Konsequenzen, falls sie den Iran unterstützen. Trotz bestehender US-Sanktionen will Trump Ölschmuggel, Geldtransfers und Tarnfirmen noch schärfer ins Visier nehmen. Prinz Harry kehrt offenbar gemeinsam mit seiner Frau Meghan und den Kindern nach Großbritannien zurück. Mehrere britische Medien berichten von einem Umzug noch Ende dieses Monats. Die Kinder sollen auch schon für den Schulstart im September an einer britischen Schule angemeldet worden sein. Die Familie plant demnach ein Leben in einer privaten Residenz außerhalb von London. Offiziell ist noch nichts bestätigt. Zuletzt hatten sich Harry und König Charles aber wieder angenähert. Und das waren die Nachrichten mit Malte Albrecht.
3: Das Radio Gütersloh Wetter hat jetzt Noah Wohner für uns.
4: Wir bekommen heute wieder mehr Sonne. Sie schafft es heute öfter mal zwischen den Wolken vorbeizuschauen. Ansonsten bekommen wir etwas Wind und Schauer sind auch mit dabei. Im Moment 14 Grad bei euch in Westerwiehe und in Werther. Bis zu 22 Grad sind heute noch drin. Die nächsten Tage, die sehen ganz ähnlich aus. Morgen wieder mit einem Mix aus Sonne und Wolken bei bis zu 22 Grad. Regen erst Richtung Abend. Samstag geht's dann runter auf die 18 Grad.
3: Besser ankommen jetzt noch mit dem Radio Gütersloh Verkehrsservice. Wir schauen auf die Blitzer, die stehen immer noch in Gütersloh auf der Moltke-Straße und in Steinhagen einmal auf der Bahnhofstraße und auf der Ummelner Straße. Wenn ihr heute Morgen was seht bei uns im Kreis, dann dürft ihr euch gerne kostenlos bei uns melden unter der 0800 678 5000.
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3: Gute Fahrt.
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3: Ich möchte jetzt bitte eine ehrliche Antwort von euch haben. Wer von euch liest seinen Lohnzettel wirklich genau durch?
4: Ich ahne schon. Die meisten gucken nur auf die Zahl unten.
3: Ja, und das könnte ein Fehler sein, denn wenn eure Krankenkasse den Zusatzbeitrag erhöht, kommt seit Ende Juli nicht mehr automatisch einen Brief. Also man bekommt nicht mehr Bescheid.
4: Das ist frech. Aber ja. Es heißt dann auch plötzlich weniger netto. Und ihr wisst gar nicht, warum.
3: Was ihr jetzt unbedingt checken solltet und wie ihr im Zweifel Geld sparen könnt, darüber sprechen wir gleich nach zwei Songs. Ich bin Leslie Runde.
4: Und ich Noah Wrona. Schönen guten Morgen.

0: 11 nach 6 am Donnerstagmorgen hier in Radio Gütersloh Morning Show. Noah, wann hast du dir das letzte Mal deine Gehaltsabrechnung angeguckt? Genau. Angeguckt.
1: Wirklich genau. Also ich hatte sie ungelogen vor 2 Tagen in der Hand gehabt und habe sie mir angeschaut. Hätte mir was auffallen sollen?
0: Naja, da könnte eine kleine Überraschung lauern. Okay. Krankenkassen müssen uns seit Ende Juli nämlich nicht mehr per Brief Bescheid geben, wenn sie ihren Zusatzbeitrag erhöhen.
1: Moment, heißt, die werden teurer und ich merke unter Umständen das erst auf meinem nächsten Lohnzettel?
0: Genau, plötzlich ist ein bisschen weniger netto da und du fragst dich, wo ist mein Geld hin?
1: Na super, und was soll ich jetzt machen?
0: Julian Lambracht von der Verbraucherzentrale bei uns im Kreis Gütersloh sagt, einmal im Monat online bei der Krankenkasse nachschauen oder den Lohnzettel genauer unter die Lupe nehmen.
1: Ja, und wenn der Beitrag dann tatsächlich gestiegen ist, kann ich dann wechseln?
0: Ja, dein Sonderkündigungsrecht bleibt.
1: Na,
0: du musst nur die Frist halt im Blick behalten.
1: Und der Wechsel selbst?
0: Zum Glück eigentlich ziemlich easy.
1: Ja.
0: Du musst bei deiner alten Krankenkasse nicht mal selbst kündigen.
1: Ach was.
0: Das übernimmt die neue für dich.
1: Okay.
0: Mhm.
1: Ja, dann gucke ich ab jetzt vielleicht doch so ein bisschen genauer auf meinem Lohnzettel.
0: Würde ich auch machen. Und die Verbraucherzentrale sagt außerdem noch, Kassen vergleichen und wenn es sich lohnt, wechseln. Denn ein bisschen mehr netto nimmt man doch gerne mit.

0: Schön, dass ihr mit dabei seid an diesem Donnerstagmorgen hier in der Radio Gütersloh Morning Show. Ich bin Leslie Runde.
1: Und ich bin Noah Frohner. Schönen guten Morgen.
0: Wir haben es jetzt 16 nach 6.

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1: Wir müssen heute ausnahmsweise mal mit einer Absage starten, damit ihr da heute Abend nicht vor verschlossenen Türen steht.
2: Besser ist.
1: Heute hätte es in Gütersloh eigentlich Kino unter freiem Himmel gegeben.
2: Ja, die Betonung liegt auf eigentlich. Im Wappelbad wäre heute Abend der Film Astronaut gelaufen. Wegen des Wetters wurde die Veranstaltung jetzt aber abgesagt.
1: Ja, stelle ich mir auch ehrlich gesagt nicht so gemütlich vor, wenn man da auf seiner Decke sitzt und von oben wird es die ganze Zeit nass. Ab morgen ist dann in Versmold richtig was los. Die feiern dann nämlich Stadtfest.
2: Mit Live-Musik, Kirmes und allem, was dazu gehört. Riesenrad, Autoscooter, Breakdance.
1: Los geht's morgen um 15 Uhr. Gefeiert wird bis Sonntag. Und in Herzebrock wird's am Wochenende sportlich auf vier Beinen.
2: Der Reitverein Herzebrock-Reda lädt zum dreitägigen Sommerturnier ein. Vom Nachwuchs im Sattel bis zum richtig guten Reitsport ist da alles dabei.
1: Und jetzt noch was für alle, die Musik auch laut mögen, das Oelde Open Air.
2: Freitag und Samstag gibt's dort ordentlich Metal auf die Ohren, unter anderem mit Lord of the Lost und Beyond Black.
1: Und noch mehr Tipps und Termine findet ihr online auf radiogütersloh.de.
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0: Heute darf ordentlich gejubelt werden, und zwar in Reda-Wiedenbrück. Bei der Reit-WM in Aachen gibt's nämlich Gold für unseren Kreis.
1: Und die Geschichte dahinter, die ist mindestens genauso stark wie die Medaille selbst.
0: Wer für diesen besonderen WM-Moment gesorgt hat und warum da heute bei uns ordentlich gejubelt werden darf, das hört ihr gleich in unsere Nachrichten um halb. Wir haben es jetzt 6.27 Uhr.
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1: Mit Marc Mattes um 6:30.
2: Guten Morgen. Die Verbraucherzentralen warnen vor steigenden Gaspreisen. Grund dafür sind die nur halb gefüllten Gasspeicher. Das wiederum liegt an den hohen Preisen am Weltmarkt. UN-Generalsekretär Guterres hat den israelischen Sicherheitsminister scharf kritisiert. Der hatte die gezielte Tötung von Palästinensern im Gazastreifen gefordert. Bundeskanzler Merz bezeichnete die Äußerungen als menschenverachtend und völkerrechtswidrig. Und jetzt das Wichtigste für den Kreis Gütersloh. Heidemarie Driesing aus Reda-Wiedenbrück ist Weltmeisterin. Die deutsche Paradressurreiterin wurde bei der Heim-WM in Aachen ihrer Favoritenrolle gerecht und ließ sich dabei auch nicht von einer Schrecksekunde beim Einreiten beirren. Lauter Krach hatte ihr Pferd Poesie verängstigt. Trotzdem ritt die an multiple Sklerose erkrankte 71-Jährige zum ersten WM-Gold ihrer Karriere. Schon im vergangenen Jahr hatte sie bei der EM 3 Titel geholt. Wer gesetzlich krankenversichert ist, bekommt in Zukunft keinen Brief mehr, wenn der Zusatzbeitrag steigt. Darauf weist die Verbraucherzentrale im Kreis Gütersloh hin. Melanie Faulhaber, was bedeutet das konkret für die Versicherten?
3: Das heißt, ihr müsst selbst regelmäßig bei eurer Krankenkasse nachschauen, zum Beispiel auf der Internetseite oder ihr seht's auf eurer Gehaltsabrechnung. Steigt der Beitrag, habt ihr ein Sonderkündigungsrecht, aber nur bis zum Ende des Monats, in dem der höhere Beitrag erstmals fällig wird. Bei einem Wechsel rät die Verbraucherzentrale Gütersloh genau zu vergleichen, welche Leistungen euch persönlich wichtig sind.
2: Vielen Dank, Melanie. Die Nagel Group mit Stammsitz in Versmold erweitert ihr Tiefkühlnetzwerk. In Großmunzel bei Hannover hat ein Projektentwickler jetzt den Bau eines neuen Logistikstandorts gestartet. Die Nagel Group will diesen neuen Standort langfristig mieten. Carsten Schoßmeier hat die Infos.
4: Auf dem Gelände entstehen rund 19.500 Quadratmeter Hallenfläche und Platz für etwa 44.000 Paletten mit tiefgekühlten Lebensmitteln. Anfang 2028 soll alles fertig sein. Geplant sind außerdem eine Photovoltaikanlage und Ladestationen für Elektrofahrzeuge. Mit dem Neubau will die Nagel Group ihr Tiefkühlnetzwerk erweitern und ihre Kapazitäten in der Region Hannover ausbauen.
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1: Und das Radio Gütersloh Wetter, das hat jetzt Noah Wohner für uns.
5: Wir könnten heute immer mal wieder kurz nass werden. So richtig lässt sich das aber nicht sagen, wann genau die Schauer jetzt einsetzen, denn es ist auch sehr windig, also die können gut auch mal an uns vorbeiziehen. Dazu gibt es einen Sonne-Wolken-Mix bei aktuell 14 Grad bei euch in Wichlinghausen und in Langenberg. Es geht heute nochmal rauf auf bis zu 22 Grad. Die nächsten Tage ebenfalls mit Sonne. Morgen sieht das nach einem freundlichen Tag aus. Es schauert erst Richtung Abend. Samstag wird der Regen dann weniger.
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1: Jetzt noch besser ankommen mit dem Radio Gütersloh Verkehrsservice. Wir starten mit folgenden Blitzern in den Donnerstag. In Gütersloh wird immer noch auf der Moltke Straße geblitzt und in Steinhagen einmal auf der Bahnhofstraße und auf der Ummelner Straße. Blitzerstaus und Störungen meldet ihr uns kostenlos über die 0800 678 5000.
0: Gut ankommen. Der Radio Gütersloh Verkehr. 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
1: Gute Fahrt euch noch.
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1: Ja, wenn ihr heute Morgen schon ein bisschen müde seid, wir fühlen mit euch.
5: Doch, schon sehr. Zum Glück ist Donnerstag, so ein Tag, an dem man auch schon so merkt, ah, komm, den Rest, den kriegen wir jetzt auch noch hin.
1: Wochenende ist zum Greifen nah. Mhm. Kaffee rein, Musik an und das machen wir jetzt zusammen. Ich bin Leslie Runde.
5: Und ich, Noah Wrona. Schönen guten Morgen. Oh no.

0: 6.42 Uhr in der Radio Gütersloh Morning Show. Gibt es eigentlich noch junge Leute, also Leute in unserem Alter, Noah, die einfach so zum Hörer greifen und irgendwo anrufen?
1: Boah, freiwillig. Ich glaube, das ist out, ne? Ich glaube, für viele junge Leute ist das inzwischen eher eine Mutprobe.
0: Ich find's auch nicht so geil. Also ich würde auch, glaube ich, lieber 5 WhatsApp-Nachrichten schreiben, als einmal, guten Tag, ich hätte eine Frage.
1: Ehrlich? Okay, ja. Und weh, am Ende geht da tatsächlich jemand ran.
0: Ja, das wäre schlimm. Warum haben eigentlich so viele junge Leute so gar keinen Bock aufs Telefonieren?
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4: Ja, nee, ist klar.
5: Die jungen Leute telefonieren ja gar nicht mehr, ne? Ich habe das doch beobachtet. Alles unter 40 geht gar nicht mehr ran, wenn du anrufst. Die haben zwar den ganzen Tag das Handy vor der Nase, aber wehe, das klingelt. Da kriegen die kalten Schweiß auf der Stirn. Woran liegt das? Studien sagen, die kleinen Hosenscheiße haben Angst zu telefonieren. Das direkte Gespräch bedeutet für die Kontrollverlust, fehlende Bedenkzeit und Druck, sofort reagieren zu müssen. Und das kann diese Generation nicht mehr. Aber wie man bei WhatsApp das blaue Häkchen ausschaltet, das haben die schon in der Grundschule gelernt. Aber wie ist das denn zu dieser Vermeidungsstrategie beim Telefonieren überhaupt gekommen? Weil eine Sprachnachricht, das schicken sie ja. Mit 3 Stunden Verzögerung natürlich, aber dann direkt ein ganzes Hörbuch. Ganz einfach, es liegt an den unbequemen Fragen, die zum Beispiel Eltern am Telefon stellen. Wo bist du denn gerade? Ja, auf diese Frage will man als junger Mensch einfach selten wahrheitsgemäß antworten. Und Sätze wie, Mama, ich bin in Holland und wir haben gerade richtig Stress mit den Bullen, tun ja auch nichts für den Familienfrieden.
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0: Noah Brunner und Leslie Runde stehen hier für euch im Radio Gütersloh Studio. Ihr habt einen Hund oder eine Katze, dann kennt ihr das vielleicht. Tagsüber ist alles bestens und nachts um 2 wird plötzlich der Notfall ausgerufen.
1: Ja, und genau das wird dann ab September bei uns ein bisschen schwieriger, denn die Tierklinik Bielefeld stellt ihren Notdienst ein.
0: Ja, aber keine Panik, wir haben nachgefragt, wo ihr dann mit eurem Tier im Notfall hin könnt und was dann wichtig ist. Hört ihr gleich nach Glockenbach und Lifeline hier in der Radio Gütersloh Morning Show. Wir haben es jetzt 6:47 Uhr.

0: Ihr kennt das vielleicht. Tagsüber ist mit Hund oder Katze alles völlig entspannt. Und dann sucht sich euer Tier natürlich ausgerechnet nachts um zwei den denkbar schlechtesten Zeitpunkt aus, um so richtig krank zu werden.
1: Die haben da echt ein besonderes Talent für, Leslie. Genau, dann braucht man ja schnell einen Tierarzt. Mhm. Und das wird ab September ein bisschen schwieriger bei uns.
0: Ja, schwierig ist gut, Noah, denn die Tierklinik Bielefeld stellt zum 1. September ihren kompletten Notdienst ein. Für viele bei uns im Kreis Gütersloh ist das natürlich erstmal ein ziemlicher Schreck.
1: Wir haben deshalb mit Tierärztin Saskia Schmitz gesprochen. Sie weiß, wie groß die Sorge jetzt bei vielen ist.
2: Ja, das stimmt. Und das ist schlimm. Aber für uns kam die Nachricht nicht ganz unerwartet. Und wir sind im Kreis im Vergleich zu anderen Landkreisen sehr gut organisiert und vorbereitet.
0: Okay, das klingt jetzt erstmal beruhigend. Aber jetzt mal ganz konkret. Mein Hund wird nachts um 2 Uhr plötzlich richtig krank. Was mache ich dann? Wo fahre ich hin?
2: Erfahrungsgemäß ist das Notfallaufkommen in den Nachtstunden tatsächlich sehr gering. Wenn man von den Notfällen, die zu spät erkannt oder verschleppt werden, absieht. Für diese bleibt nach 22 Uhr tatsächlich als Ansprechpartner mit 24-Stunden-Notdienst die Tierklinik in Duisburg, in Recklinghausen und die TIO Hannover.
1: Duisburg, Recklinghausen oder Hannover.
0: Ja, also mal eben zum Tierarzt bekommt da dann schon plötzlich eine ganz andere Bedeutung.
1: Ja, und wer nachts kein Auto hat, der steht natürlich vor einer noch größeren Herausforderung.
0: Ja.
1: Wie komme ich denn da hin?
0: Ja, heißt für alle mit Tier bei uns im Kreis wird es ab September definitiv wichtig, sich vorher zu informieren, wo im Notfall die nächste Anlaufstelle ist. Wir haben es jetzt 6:51 Uhr hier in der Radio Gütersloh Morning Show.

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1: Mit Malta Albrecht. Schönen guten Morgen. Der Arzt übersieht einen Knochenbruch oder Laborwerte werden vertauscht. Jedes Jahr wenden sich viele Menschen wegen eines Behandlungsfehlers an den medizinischen Dienst. Heute legen die Gutachter neue Zahlen vor. Schon seit Jahren zeigt sich, Behandlungsfehler sind keine Einzelfälle. Patientenschützer machen deshalb jetzt Druck. Sie fordern mehr Transparenz. Es brauche ein zentrales Register für solche Fehler, heißt es. Thorsten Adolfs hat mehr zum Thema.
2: Es gehe darum, Behandlungsfehler in Kliniken und Praxen nicht länger unter den Teppich zu kehren. Das hat der Vorstand der Deutschen Stiftung Patientenschutz Brüsch der NOZ gesagt. Im Moment werde nur ein Bruchteil der Fälle öffentlich, weil Statistiken zu Behandlungsfehlern oft lückenhaft seien. Brüsch findet, dass die Fehlerkultur in unserem Gesundheitswesen unterentwickelt ist und die Politik das Thema einfach zu lange schleifen lässt. Er wünscht sich, dass Kliniken und Praxen verpflichtet werden, Fehler aktiv zu melden. Im Moment läuft das Ganze auf freiwilliger Basis, was laut Brüsch völlig an der Realität vorbeigeht. Außerdem fordert er, dass es für Betroffene leichter werden muss, ihr Recht zu bekommen, zum Beispiel durch eine Beweislastumkehr. Das bedeutet, wenn vieles darauf hindeutet, dass bei der Behandlung etwas schiefgelaufen ist, müssen nicht mehr die Patienten beweisen, dass ein Fehler gemacht wurde, sondern die Mediziner müssen nachweisen, dass sie alles richtig gemacht haben. Neben dem Register wünschen sich die Patientenschützer einen speziellen Härtefallfonds, damit Menschen, die durch Ärztefehler zu Schaden gekommen sind, schneller und unkomplizierter Hilfe erhalten.
1: Und nun weitere Nachrichten im Überblick. Der Verbraucherzentrale Bundesverband warnt wegen der niedrigen Gasspeicherstände vor höheren Kosten für Gaskunden. Die Einkaufspreise für Gas würden seit Beginn des Iran-Kriegs deutlich steigen, sagte Verbandschefin Popp der RP. Verbraucher sollten jetzt prüfen, ob ihr Vertrag über den Winter hinaus eine Preisbindung vorsieht. Die deutschen Gasspeicher sind derzeit nur zu gut 50% gefüllt. Nach dem Fund einer Sprengstoffdrohne am Leipziger Flughafen fordern die Grünen einen Drohnengipfel im Kanzleramt. Das steht in einem Fraktionsantrag, der dem Tagesspiegel vorliegt. Die Grünen werfen Innenminister Dobrindt Symbolpolitik vor und verlangen, dass grundsätzlich die Bundespolizei für die Drohnenabwehr zuständig sein soll. Schwere Unwetter hat es heute Nacht in Teilen Deutschlands gegeben. Vor allem die Mitte des Landes war betroffen. In Fürstenwalde in Brandenburg soll sogar ein Tornado Schäden angerichtet haben. In Rheinland-Pfalz kam eine Frau durch einen umstürzenden Baum ums Leben. Eine weitere Frau wurde schwer verletzt. Auch in Hessen hat es heftig gekracht. Im Lahn-Dill-Kreis wurden Dutzende Häuser teils massiv beschädigt. Laut Polizei deckte hier mutmaßlich eine Windhose ganze Dächer ab. In einigen Orten fiel auch der Strom aus. Wetterbedingte Einsätze gab es außerdem in Bayern und Thüringen. Und das waren die Nachrichten mit Malta Albrecht.
3: Und das Radio Gütersloh Wetter jetzt mit Noah Wrohner.
4: Heute kämpft sich die Sonne so langsam zurück. So ein paar Wolken ziehen durch. Dazu ist es windig und zwischendurch kann uns mal ein Schauer erwischen. Aktuell 15 Grad in Westerwehe und in Werther. Später schaffen wir bis zu 22 Grad. Morgen sieht es ähnlich aus. Sonne und Wolken bei bis zu 22 Grad. Erst zum Abend hin kann es noch mal nass werden. Samstag wird es dann etwas frischer. Das Wetter bleibt so ein bisschen spontan.
3: Besser ankommen jetzt noch mit dem Radio Gütersloh Verkehrsservice. Ihr meldet uns Blitzer in Steinhagen auf der Bahnhofstraße und auf der Ummelner Straße. Und bei euch in Gütersloh wird noch auf der Moltke Straße geblitzt. Alles Weitere meldet ihr uns heute Morgen. Die Nummer ist die 0800 678 5000.
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3: Gute Fahrt.
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3: Wer von euch schaut eigentlich wirklich genau auf seinen Lohnzettel?
4: Wenn ihr da bisher nur auf die große Zahl unten geschaut habt, dann könnte sich das jetzt ändern.
3: Ja, bei der Krankenkasse kann nämlich plötzlich weniger netto übrig bleiben und ihr bekommt nicht mal automatisch einen Brief.
4: Das klingt total unfair, ja. Aber ihr könnt was dagegen tun. Ja.
3: Wie ihr merkt, ob eure Kasse teurer geworden ist und wie ihr im Zweifel ganz easy wechseln könnt, darüber sprechen wir gleich nach zwei Songs hier in der Morning Show. Ich bin Leslie Runde.
4: Und ich bin Noah Wrohner. Schönen guten Morgen.

0: Morgens 11 nach 7 hier in der Radio Gütersloh Morning Show. Wer von euch schaut eigentlich jeden Monat wirklich genau auf seinen Lohnzettel?
1: Ich glaube, Leslie, die meisten gucken doch nur kurz auf diese große eingerahmte Zahl unten und denken, ja okay, das passt.
0: Ja, ich überlege gerade, ob ich jemals auf meinen Lohnzettel geguckt habe.
1: Was?
0: Ja, aber ein Blick ins Kleingedruckte könnte sich jetzt lohnen, denn wenn eure Krankenkasse den Zusatzbeitrag erhöht, bekommt ihr dafür jetzt nicht mehr automatisch einen Brief nach Hause.
1: Ja, und dann kann es passieren, dass plötzlich weniger netto auf dem Konto landet, ohne dass man vorher groß was mitbekommen hat. Das finde ich echt gemein.
0: Dann könnt ihr aber reagieren. Es gibt dieses Zauberwort Sonderkündigungsrecht und der Wechsel zu einer anderen Krankenkasse ist inzwischen ziemlich unkompliziert.
1: Okay, du sagst unkompliziert, dann gibt es also kein Kündigungsschreiben, kein Einschreiben, kein Papierkram, mit dem ich mich ärgern muss?
0: Ist tatsächlich so, Noah. Oh. Du suchst dir online eine neue Krankenkasse aus, stellst dort den Mitgliedsantrag und die neue Krankenkasse kümmert sich dann um die Kündigung bei der alten.
1: Okay, das klingt tatsächlich ziemlich easy.
0: Aber Julian Lambracht von der Verbraucherzentrale bei uns im Kreis Gütersloh sagt, nicht nur auf den Preis schauen, auch Extras wie professionelle Zahnreinigung, Sportchecks oder Bonusprogramme können einen Unterschied machen.
1: Wichtig, ja. Aber dann muss ich ja doch aktiv werden und mich reinlesen. Also nicht einfach das Billigste nehmen. Ne?
0: Ja, genau. Lohnzettel im Blick behalten, Kassen vergleichen und dann das Gesamtpaket nehmen, das für euch am besten passt.

0: einen Hubschrauber-Rundflug über den Kreis Gütersloh.
1: Boah, das klingt schon ziemlich nice. Ich saß noch nie in einem Helikopter,
0: ja.
1: Würde ich gerne mal machen.
0: Wie ihr den gewinnen könnt, das verraten wir euch gleich hier in der Radio Gütersloh Morning Show nach Alex Rowan. Wir haben es jetzt 16 nach 7. Ich bin Leslie Runde.
1: Und ich Noah Frohner. Guten Morgen.

0: Ihr hört die Radio Gütersloh Morning Show hier am Donnerstagmorgen. Ich weiß nicht, wie es euch geht, aber ich bin ja schon froh, wenn ich so eine kleine Drohne gesteuert bekomme. Und dann gibt es ja tatsächlich Menschen, die steuern 120 Kilo schwere Modellflugzeuge und machen dann auch noch Tricks in der Luft damit.
1: Zugucken macht Spaß, habe ich gehört. Und das könnt ihr am Wochenende. In Hasewinkel steigt nämlich wieder der Luftzirkus vom Icarus-Verein. Die wissen, wie man so Modellflugzeuge fliegt und steuert.
0: Fabian Deitermann, du bist zweiter Vorsitzender des Vereins. Was kann man denn beim Luftzirkus so alles erleben?
2: Es gibt natürlich eine Vielzahl von Piloten, die uns aus ganz Europa besuchen, um eine schöne Flugshow für die Zuschauer zu bieten. Wir haben einen Flugsimulator da, an dem auch mal getestet werden kann, wie funktioniert das denn tatsächlich, wenn man selbst so ein Modellflugzeug fliegt. Es gibt die Möglichkeit, mit einem echten Hubschrauber mitzufliegen und an Hubschrauberrundflügen über Hasewinkel und die Umgebung teilzunehmen.
0: Also die Mutigen unter euch können auch hoch hinaus.
1: Wenn ihr da am Wochenende dabei sein wollt, dann haben wir was für euch. Ihr könnt nämlich bei uns Hubschrauber-Rundflugtickets gewinnen.
0: Noah startet jetzt den Heli und ihr müsst erraten, wo er gerade drüber fliegt.
1: Also, wir fliegen hier gerade über Gütersloh und ich sehe etwas. Oh, das sieht von hier oben tatsächlich aus wie so ein kleines Meer. Also mitten in der Stadt. Aber Moment mal, wo ist denn da der Strand? Und die Palmen, die fehlen ja auch noch. Ah, jetzt sehe ich's. Das ist gar kein Meer. Das ist ein Gebäude. Aber ist gut besucht. Doch, wenn wir hier schon so eine Aussicht haben, ein Surfbrett wäre jetzt eigentlich nicht schlecht.
0: Kleiner Tipp, in diesem Gebäude könnt ihr euch auch Achtung Kinderplakate abholen. Wenn ihr wisst, welches Gebäude gemeint ist, wenn ihr wisst, wo Noah gerade drüber geflogen ist, dann meldet euch jetzt mit einer Sprachnachricht bei WhatsApp an die 05241923 mal die 0. Wenn ihr richtig liegt, gewinnt ihr mit etwas Glück einen Hubschrauber-Rundflug am Wochenende in Hasewinkel.
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1: Mit Mike Mattes um kurz nach 7:30.
2: Guten Morgen. Die Verbraucherzentralen warnen vor steigenden Gaspreisen. Grund dafür sind die nur halb gefüllten Gasspeicher. Das wiederum liegt an den hohen Preisen am Weltmarkt. UN-Generalsekretär Guterres hat den israelischen Sicherheitsminister scharf kritisiert. Der hatte die gezielte Tötung von Palästinensern im Gazastreifen gefordert. Bundeskanzler Merz bezeichnete die Äußerungen als menschenverachtend und völkerrechtswidrig. Und jetzt das Wichtigste für den Kreis Gütersloh. Die Reda-Wiedenbrückerin Heidemarie Driesing ist neue Weltmeisterin. Die Paradressurreiterin wurde bei der Heim-WM in Aachen ihrer Favoritenrolle gerecht und sicherte sich den WM-Titel. Alex Jakob, und das, obwohl es am Anfang wirklich eine kurze Schrecksekunde gab.
3: Ja, ganz genau. Beim Einreiten gab es lauten Krach. Da hat wohl jemand hinter der Kulisse irgendwas weggeräumt, sagte Driesing nach dem größten Erfolg ihrer Karriere. Ihr Pferd Poesie habe jedenfalls eine Menge Angst gehabt. Das Vertrauen holte sich die Reda-Wiedenbrückerin aber schnell zurück und sicherte sich mit 71 Jahren den ersten Weltmeistertitel ihrer Karriere.
2: Bei den Europameisterschaften im vergangenen Jahr hat Heidemarie Driesing 3 Titel geholt. Bei der Heim-WM hat sie noch 2 weitere Chancen auf Medaillen. Wer gesetzlich versichert ist, muss ab sofort ganz genau hinschauen. Die Krankenkassen informieren nämlich nicht mehr, wenn sie die Zusatzbeiträge erhöhen. Julia Lambracht von der Verbraucherzentrale Gütersloh, was bedeutet das jetzt konkret für die Versicherten?
4: Weil die Krankenkassen eben seit Ende Juli grundsätzlich nicht mehr verpflichtet sind, ihre Mitglieder persönlich über eine Erhöhung des Zusatzbeitrags zu informieren, müssen Versicherte jetzt selbst aktiv werden.
2: Bei einer Beitragserhöhung haben wir ein Sonderkündigungsrecht. Das muss aber bis zum Ende des Monats, in dem die höheren Beiträge zum ersten Mal erhoben worden sind, geltend gemacht werden. Bei einem Wechsel übernimmt die neue Kasse die Kündigung bei der alten. 3 Versmolder sind gestern bei einem schweren Verkehrsunfall in Hasewinkel verletzt worden. Einer von ihnen schwebt nach Polizeiangaben in Lebensgefahr. Der 24-jährige Fahrer war gegen 14.30 Uhr in einer Kurve von der Hesseltercher Straße abgekommen und gegen einen Baum gekracht. Warum, klärt jetzt ein Verkehrsunfallteam. Der FC Gütersloh steht in der nächsten Runde des Westfalenpokals. Am Abend setzte sich das Team von Julian Hesse mit 3:0 bei der SG Massen in Unna durch. 2 Tore kurz vor der Pause und ein Elfmeter in der zweiten Halbzeit brachten den Auswärtssieg. Der SC Verl, der SC Pekelo und Viktoria Klarholz haben ihre Zweitrundenspiele im Westfalenpokal in 3 Wochen. 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
1: Und das Radio Gütersloh-Wetter hat jetzt Noah Wohner für uns.
5: Heute ist die Sonne wieder öfter dabei und bei dem Wind kann es gut sein, dass so ein paar Schauer einfach an uns vorbeiziehen. Ganz ausschließen können wir sie aber nicht. Aktuell sind es 14 Grad in Kaunitz und in Klarholz. Später geht's rauf auf bis zu 22 Grad. Morgen bleibt's freundlich mit Sonne und Wolken. Der Regen kommt voraussichtlich erst am Abend. Samstag wird's mit 18 Grad dann etwas kühler.
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1: Besser ankommen jetzt noch mit dem Radio Gütersloh Verkehrsservice. Wir schauen auf die Blitzer. Die stehen in Steinhagen auf der Bahnhofstraße und auf der Ummelner Straße. Und bei euch in Gütersloh wird anscheinend immer noch auf der Moltke Straße geblitzt. Wenn ihr noch weitere Blitzer seht, dann meldet ihr uns gerne kostenlos über die 0800 678 5000.
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1: Gute Fahrt euch noch.
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1: Am Donnerstagmorgen.
5: Also praktisch schon Wochenende.
1: Ja. Praktisch, nur leider müssen wir heute noch ein bisschen was dafür tun.
5: Aber hey, das Wochenende ist jetzt zumindest
1: ja,
5: in Sichtweite.
1: Es ist in Sichtweite. Wir starten zusammen mit euch in den Donnerstag. Ich bin Leslie Runde.
5: Und ich Noah Frohnach. Guten Morgen an alle.

0: 42 hier bei Radio Gütersloh. Im Urlaub ist ja irgendwie alles ein bisschen schöner. Sogar Dinge, auf die man zu Hause eigentlich überhaupt keinen Bock hat.
1: Oh, jetzt bin ich gespannt. Zum Beispiel?
0: Einkaufen.
1: Aha.
0: Zu Hause, rein in den Supermarkt, Sachen schnappen, bezahlen, fertig. Aber im Urlaub, da kann ich plötzlich 2 Stunden durch den Supermarkt in Spanien schlendern und mir wirklich jede Packung angucken.
1: Oh, das kenne ich aus London. Also guck mal, die haben hier Chips in Geschmacksrichtung Garnele Sauerkirsch.
0: Ja, das klingt eklig, aber du weißt, was ich meine, Noah. Ja. Oder plötzlich wird der Supermarkt zur Sehenswürdigkeit.
1: Geht's denn euch genauso? Ist Einkaufen im Urlaub für euch auch irgendwie so ein kleines Erlebnis?
2: Wir waren jetzt in Spanien, Alicante, und wenn man da das Obst und Gemüse sieht, denkt man, wie kann das sein, dass das so viel günstiger ist wie in Deutschland. Sowas ist überraschend und es schmeckt halt auch, eine Tomate schmeckt nach Tomate. Also es ist faszinierender vielleicht, weil die andere Sachen haben als hier in Deutschland. Dann ist das schon, ne, interessanter und man weiß nicht, wo was ist und man guckt und sucht.
3: Ja, in erster Linie die Auswahl und die regionalen Produkte, und das ist halt interessant. Ne?
4: Es ist ganz vieles anders und ganz vieles neu und interessant. Manchmal vergreift man sich auch und es schmeckt nachher gar nicht, aber meistens ist es einfach schön. Und einfach neue Produkte, das hat schon wirklich was Besonderes. Ist auch so ein Urlaubsfeeling.
0: Okay, ich bin offenbar nicht alleine damit. Viele von euch kennen diesen Urlaubs-Supermarkt-Spaziergang also auch.
1: Aber warum eigentlich, Leslie? Warum finden wir fremde Supermärkte so spannend?
0: Das klären wir gleich nach 2 Songs hier in der Radio Gütersloh Morning Show.

0: Einkaufen im Urlaub ist irgendwie anders, oder? Ihr hört die Radio Gütersloh Morning Show hier. Wir haben es jetzt gleich 10 vor 8. Zu Hause rein in den Supermarkt, Einkaufszettel abarbeiten, fertig. Und im Urlaub schlendert man plötzlich eine Stunde durch die Gänge.
1: Ich liebe das.
0: Ja.
1: Und ich gucke mir auch wirklich alles an. Andere Chips, andere Getränke, andere Verpackungen. Da wird der Supermarkt zu einer kleinen Sehenswürdigkeit.
0: Ja. Für viele von euch sind es vor allem die anderen Produkte, die das so spannend machen. Aber was passiert da eigentlich in unserem Kopf? Kollege Stefan Rejek, was macht Urlaubsshopping mit unserem Gehirn?
2: Ja, das ist mittlerweile ziemlich gut erforscht in der Psychologie. Da gibt's auch etliche Studien zu. Und der Grund, der da genannt wird, ist, dass Einkaufen im Urlaub so eine Mischung aus Bekanntem und Fremdem ist. Heißt, wir kennen zwar alle einen Supermarkt, aber neu für uns sind das Sortiment, die Gerüche, eben alles, was zum Einkaufen mit dazugehört.
0: Mhm.
2: Und genau das liebt unser Gehirn, weil es eben nicht überrumpelt wird mit was komplett Fremdem, aber trotzdem mit neuen Eindrücken gefüttert wird. Ja, und das löst dann eher Neugier und Faszination aus, als jetzt zum Beispiel ein Gefühl von Bedrohung.
1: Das ergibt total Sinn.
0: Ja.
1: Ich habe nämlich auch immer das Gefühl, im Supermarkt, da lernt man im Urlaub irgendwie gleich ein bisschen auch das Land kennen.
0: Voll, man schaut ja nicht nur, was es da gibt, sondern auch, was die Leute vor Ort so in ihren Einkaufswagen packen.
2: Ja, genau. Ist ja fast wie so ein kleines interaktives Museum, wo man ja auch selbst der Museumsguide ist, weil man ja von zu Hause weiß, wie Einkaufen funktioniert. Ja, und die Produkte, die Gerüche und alles andere, was man so wahrnimmt, sind dann eben die Ausstellung.
0: Also unser Urlaubstipp steht: ab in den Supermarkt.
1: Wir trainieren dabei unser Gehirn und lernen auch die Kultur
0: ja
1: direkt kennen.
0: Und wenn ihr nur genug guckt, spart ihr euch vielleicht sogar noch das Museum.

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1: Mit Malte Albrecht. Schönen guten Morgen. Die Lage im Iran-Konflikt spitzt sich wieder zu. Jetzt droht US-Präsident Trump Teheran mit einem massiven Wirtschaftskrieg. Thorsten Adolfs aus dem News-Team. Was genau hat Trump da vor?
2: Er hat auf seinem Online-Dienst Truth Social angekündigt, den Iran komplett isolieren zu wollen. Und er droht jedem Land, das den Iran noch unterstützt, zum Beispiel bei Ölgeschäften oder Finanztransfers, mit harten wirtschaftlichen Folgen. Experten sehen darin aber vor allem ein Zeichen für die zunehmende Frustration des US-Präsidenten. Im Krieg gegen den Iran, der seit einem halben Jahr läuft, geht es nämlich kaum voran und auch die Diplomatie ist mittlerweile ins Stocken geraten.
1: Warum kommt Trumps Drohung genau jetzt?
2: Der US-Präsident steht mächtig unter Druck, denn vor den wichtigen Wahlen im November fehlen Trump Erfolge. Weil der Konflikt und die Sperrung der Straße von Hormuz die Preise für Sprit und Dünger weltweit nach oben treiben, leidet auch die US-Wirtschaft unter einer hohen Inflation. Und damit bricht Trump eins seiner wichtigsten Wahlkampfversprechen, das Leben bezahlbar zu halten. Ob es wirklich zu diesem Wirtschaftskrieg kommt oder ob Trump wie schon bei früheren Drohungen gegen andere Länder am Ende wieder einen Rückzieher macht, das müssen wir jetzt erstmal abwarten. In Teheran ist man von der Drohung jedenfalls komplett unbeeindruckt. Man habe längst gelernt, solche Sanktionen geschickt zu umgehen, heißt es.
1: Thorsten Adolfs, danke für die Einschätzungen. Und das sind weitere Nachrichten. In mehreren Bundesländern haben Unwetter in der Nacht schwere Schäden angerichtet. In Fürstenwalde in Brandenburg gab es sogar einen Tornado. Das hat der Deutsche Wetterdienst bestätigt. Mehrere Bäume stürzten um, mindestens ein Dach wurde abgedeckt. In Rheinland-Pfalz wurde eine 58-jährige Frau von einem herabstürzenden Baum erschlagen. Eine weitere Frau wurde schwer verletzt. Auch in Hessen, Bayern und Thüringen gab es zahlreiche Einsätze. Die Verbraucherzentralen fordern mehr staatliche Kaufanreize für günstige Elektroautos. Die Förderung solle an den Fahrzeugpreis gekoppelt und auf einen bestimmten Listenpreis begrenzt werden, sagte die Chefin des Bundesverbands POP. So könnten E-Autos auch für Menschen mit kleinen und mittleren Einkommen erschwinglicher werden. Es gibt gute Nachrichten aus der Krebsforschung. Den US-Pharmakonzernen Moderna und Merck ist möglicherweise ein Durchbruch bei mRNA-Impfstoffen gegen schwarzen Hautkrebs gelungen. Die letzte Phase der klinischen Studien mit Patienten im fortgeschrittenen Stadium hätten positive Ergebnisse gezeigt, teilten die Unternehmen mit. In Kombination mit der bisherigen Standardtherapie soll der Wirkstoff verhindern, dass der Krebs nach einer OP zurückkommt oder streut. Die Unternehmen sprechen von einem möglichen Meilenstein in der Behandlung. Sie wollen die Daten jetzt auf einer Fachkonferenz vorstellen und Zulassungsanträge einreichen. Und das waren die Nachrichten mit Malte Albrecht.
3: Und das Radio Gütersloh Wetter jetzt mit Noah Wohner.
4: Wir bekommen heute mal wieder mehr Sonne. Sie schafft es heute öfter mal zwischen den Wolken vorbeizuschauen. Ansonsten bekommen wir etwas mehr Wind und Schauer sind auch mit dabei. Im Moment 16 Grad bei euch in Westerwier und in Werther. Bis zu 22 Grad sind heute noch drin. Die nächsten Tage, die sehen ganz ähnlich aus. Morgen wieder mit einem Mix aus Sonne und Wolken bei bis zu 22 Grad. Regen erst Richtung Abend. Samstag geht's runter auf 18 Grad.
3: Besser ankommen jetzt noch mit dem Radio Gütersloh Verkehrsservice. Ihr meldet uns Blitzer, die stehen in Westerwier auf der Westerwier Straße. In Steinhagen wird auf der Bahnhofstraße und auf der Ummelner Straße geblitzt und in Gütersloh auf der Moltke Straße. Blitzer, Staus und Störungen meldet ihr uns weiterhin kostenlos über die 0800 678 5000.
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3: Gute Fahrt.
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3: Wer von euch schaut beim Lohnzettel wirklich auf mehr als nur die große Zahl unten?
4: Könnte sich gerade lohnen, denn wenn eure Krankenkasse den Zusatzbeitrag erhöht, dann kommt seit Ende Juli nicht mehr automatisch dieser Brief, der einen darauf hinweist.
3: Heißt weniger netto und ihr merkt's wahrscheinlich erst auf dem Konto.
4: Aber ihr könnt reagieren und sogar die Kasse wechseln.
3: Wie das geht und worauf ihr achten müsst, darüber sprechen wir gleich nach zwei Songs. Ich bin Leslie Runde.
4: Und ich Noah Wrona. Guten Morgen.

0: Wer von euch schaut eigentlich jeden Monat wirklich genau auf seinen Lohnzettel?
1: Also ich bin schon sehr stolz auf euch, wenn ihr euch nicht nur die eingerahmte Zahl unten anschaut. Mhm. Ich weiß, die ist am schönsten, aber da könntet ihr sonst echt was verpassen.
0: Denn wenn eure Krankenkasse jetzt den Zusatzbeitrag erhöht, bekommt ihr dazu seit Ende Juli nicht mehr automatisch einen Brief nach Hause.
1: Heißt also, wir müssen jetzt selbst ein bisschen aufpassen. Mhm. Julian Lambracht von der Verbraucherzentrale im Kreis Gütersloh. Was bedeutet das denn konkret für uns?
2: Weil die Krankenkassen eben seit Ende Juli grundsätzlich nicht mehr verpflichtet sind, ihre Mitglieder persönlich über eine Erhöhung des Zusatzbeitrags zu informieren, müssen Versicherte jetzt selbst aktiv werden.
0: Ja, also Lohnzettel checken oder online bei der Krankenkasse nachsehen. Und wenn der Zusatzbeitrag gestiegen ist, kann ich tatsächlich wechseln?
1: Ja, also dann habt ihr ein Sonderkündigungsrecht, aber ihr solltet nicht zu lange überlegen, oder Herr Lambracht?
2: Die Wahl der neuen Krankenkasse muss dann spätestens bis zum Ablauf des Monats erklärt werden, an dem der höhere Zusatzbeitrag gilt.
0: Okay, also Frist im Blick behalten, aber jetzt nicht wegen ein paar Cent sofort die Krankenkasse wechseln.
1: Genau, erstmal vergleichen. Zusatzleistungen, Service und Bonusprogramme können am Ende genauso wichtig sein wie der Beitrag selbst.
0: Und wenn ich mich für eine neue Krankenkasse entschieden habe, kommt noch das Schönste?
1: Finde ich auch, Lassie. Du musst dich um die Kündigung bei der alten Kasse nämlich gar nicht kümmern. Das übernimmt die neue für dich.
0: Herrlich, sehr angenehm, Noah. Einmal weniger Papierkram, den Lohnzettel musst du dafür jetzt eben etwas genauer anschauen. Wir haben es jetzt 12 nach 8 hier in der Radio Gütersloh Morning Show.

0: Donnerstag ist da.
1: Und das heißt, wir haben nur noch einen ganz kleinen Endspurt vor uns.
0: Ja, und den kriegen wir zusammen hin. Ihr hört die Radio Gütersloh Morning Show hier. Ich bin Leslie Runde.
1: Und ich Noah Brohner. Morgen zusammen.
0: Wir haben es jetzt 7:45.

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1: Wir müssen heute ausnahmsweise mal mit einer Absage starten, damit ihr da heute Abend nicht vor verschlossenen Türen steht.
2: Besser ist.
1: Heute hätte es in Gütersloh eigentlich Kino unter freiem Himmel gegeben.
2: Ja, die Betonung liegt auf eigentlich. Im Wappelbad wäre heute Abend der Film Astronaut gelaufen. Wegen des Wetters wurde die Veranstaltung jetzt aber abgesagt.
1: Ja, stelle ich mir auch ehrlich gesagt nicht so gemütlich vor, nee. Wenn man da auf seiner Decke sitzt und von oben wird es die ganze Zeit nass. Ab morgen ist dann in Versmold richtig was los. Die feiern dann nämlich Stadtfest.
2: Mit Live-Musik, Kirmes und allem, was dazu gehört. Riesenrad, Autoscooter, Breakdance.
1: Los geht's morgen um 15 Uhr. Gefeiert wird bis Sonntag. Und in Herzebrock wird's am Wochenende sportlich auf vier Beinen.
2: Der Reitverein Herzebrock Reda lädt zum dreitägigen Sommerturnier ein. Vom Nachwuchs im Sattel bis zum richtig guten Reitsport ist da alles dabei.
1: Und jetzt noch was für alle, die Musik auch laut mögen, das Oelde Open Air.
2: Freitag und Samstag gibt's dort ordentlich Metal auf die Ohren, unter anderem mit Lord of the Lost und Beyond Black.
1: Und noch mehr Tipps und Termine findet ihr online auf radiogütersloh.de.
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0: 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Wir haben es jetzt 8.26 Uhr.
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1: Mit Mike Mattes um 8:30.
2: Schönen guten Morgen. Die Verbraucherzentralen warnen vor steigenden Gaspreisen. Grund dafür sind die nur halb gefüllten Gasspeicher. Das wiederum liegt an den hohen Preisen am Weltmarkt. Der internationale Druck auf Israels Sicherheitsminister wächst. Staatschefs aus aller Welt und UN-Generalsekretär Guterres haben ihn für menschenverachtende Äußerungen kritisiert. Ben-Gvir hatte gefordert, täglich 30 bis 40 Palästinenser im Gazastreifen töten zu lassen. Und jetzt das Wichtigste für den Kreis Gütersloh. Heidemarie Dresing aus Reda-Wiedenbrück ist Weltmeisterin. Die Paradressurreiterin wurde bei der Heim-WM in Aachen ihrer Favoritenrolle gerecht und ließ sich dabei auch nicht von einer Schrecksekunde beim Einreiten beirren. Lauter Krach hatte ihr Pferd Poesie verängstigt. Trotzdem ritt die an Multiple Sklerose erkrankte 71-Jährige zum ersten WM-Gold ihrer Karriere. Schon im vergangenen Jahr hatte sie bei der Europameisterschaft 3 Titel geholt. Wer gesetzlich krankenversichert ist, bekommt in Zukunft keinen Brief mehr, wenn der Zusatzbeitrag der Krankenkasse steigt. Darauf weist die Verbraucherzentrale im Kreis Gütersloh hin. Konkret heißt das, ihr müsst jetzt selbst regelmäßig bei eurer Krankenkasse nachschauen, ob der Zusatzbeitrag steigt. Das geht zum Beispiel auf der Internetseite der Krankenkasse oder auf der Gehaltsabrechnung. Steigt der Beitrag, habt ihr ein Sonderkündigungsrecht. Mehr dazu findet ihr bei uns im Netz auf radiogütersloh.de. Im Streit um den Autoscooter im Parkbad hat die Stadt Gütersloh das angekündigte zweite Zwangsgeld bis auf Weiteres ausgesetzt. Stadt und Pächter stünden weiterhin im Austausch, heißt es aus dem Rathaus. Alex Jakob hat die Infos.
3: Die zweite Frist für den Abbau des Autoscooters war in der Nacht zu Dienstag ausgelaufen. Die angedrohte 12.000 Euro Strafe liegt aber jetzt auf Eis, weil Parkbadbetreiber Franz Josef Füchtenschneider den Verkauf in Aussicht gestellt hat. Wie es weitergeht, hängt davon ab, wie sich die Situation entwickelt, teilte die Stadt mit.
2: Die Paderborner Polizei hat einen 54-jährigen Gütersloher festgenommen. Er soll für zahlreiche Diebstähle auf Friedhöfen verantwortlich sein. Simone Reher berichtet für Radio Gütersloh.
4: Bei der Fahrzeugkontrolle verstrickte sich der Mann in Widersprüche. Außerdem stellten die Beamten fest, dass sein Führerschein vom Kreis Gütersloh eingezogen werden sollte. Bei der Durchsuchung seines Autos fanden die Polizisten unter anderem viele Grableuchten aus Messing, Werkzeug und 6 Akkus von E-Bikes. Die Gegenstände können aus Diebstählen stammen.
2: Den Link zu den Fotos des möglichen Diebesguts findet ihr bei uns im Netz auf radiogütersloh.de.
1: Und das Radio Gütersloh Wetter hat jetzt Noah Wohner für euch.
5: Wir könnten heute immer mal wieder kurz nass werden. Würde man gar nicht denken, wo die Sonne gerade so schön bei uns ins Studio strahlt. Es ist heute aber auch immer mal windig. Die Schauer können also gut auch mal an uns vorbeiziehen. Dazu gibt es einen Sonne-Wolken-Mix bei aktuell 16 Grad bei euch in Wichlinghausen und in Langenberg. Es geht heute noch mal rauf auf bis zu 22 Grad. Die nächsten Tage ebenfalls mit Sonne. Morgen sieht das nach einem freundlichen Tag aus. Es schauert dann erst Richtung Abend. Samstag wird der Regen dann weniger.
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1: Besser ankommen jetzt noch mit dem Radio Gütersloh Verkehrsservice. Wir schauen auf die Blitzer. Die stehen in Gütersloh auf der Moltke-Straße. In Marienfeld wird auf der Max-Planck-Straße geblitzt. In Steinhagen auf der Bahnhofstraße und auf der Ummelner Straße. Und
6: hier ist Blitzermelderin Anja aus Westerwier. Ich würde gerne den Blitzer melden. Auf der Westerwier Straße gegenüber vom Germaneneck wird geblitzt von beiden Seiten. Ein fester Blitzer. Bis dann. Dankeschön und schönen Gruß. Tschüss.
1: Danke dir, Anja, fürs Melden. Wenn ihr auch noch was seht, dann dürft ihr euch auch gerne kostenlos bei uns melden. Nummer ist die 0800 678 5000.
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1: Gute Fahrt euch noch.
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1: Guten Morgen, Donnerstag ist da und wir sind auch da. Hier für euch im Radio Gütersloh Studio. Ich bin Leslie Runde.
5: Und ich Noah Wohner. Guten Morgen.

0: 8.42 Uhr, ihr seid hier in der Radio Gütersloh Morning Show gelandet. Gibt's eigentlich noch junge Leute, also Leute in unserem Alter nur, die einfach so zum Hörer greifen und irgendwo anrufen?
1: Also freiwillig? Ich glaube nicht. Also für viele junge Leute ist das inzwischen mehr eine Mutprobe, was schade ist. Weil ich glaube, das ein oder andere Missverständnis könnte man so schnell aus dem Weg räumen.
0: Lieber 5 WhatsApp-Nachrichten als einmal, guten Tag, ich hätte da eine Frage, ne?
1: Ja, und wer am anderen Ende geht tatsächlich wer ran?
0: Horror. Warum haben eigentlich so viele junge Leute so gar keinen Bock mehr aufs Telefonieren?
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4: Ja, nee, ist klar.
5: Leute telefonieren ja gar nicht mehr. Ne? Ich habe das doch beobachtet. Alles unter 40 geht gar nicht mehr ran, wenn du anrufst. Die haben zwar den ganzen Tag das Handy vor der Nase, aber wehe, das klingelt. Da kriegen die kalten Schweiß auf der Stirn. Woran liegt das? Studien sagen, die kleinen Hosenscheiße haben Angst zu telefonieren. Das direkte Gespräch bedeutet für die Kontrollverlust, fehlende Bedenkzeit und Druck, sofort reagieren zu müssen. Und das kann diese Generation nicht mehr. Aber wie man bei WhatsApp das blaue Häkchen ausschaltet, das haben die schon in der Grundschule gelernt. Aber wie ist das denn zu dieser Vermeidungsstrategie beim Telefonieren überhaupt gekommen? Weil eine Sprachnachricht, das schicken sie ja. Mit 3 Stunden Verzögerung natürlich, aber dann direkt ein ganzes Hörbuch. Ganz einfach, es liegt an den unbequemen Fragen, die zum Beispiel Eltern am Telefon stellen. Wo bist du denn gerade? Ja, auf diese Frage will man als junger Mensch einfach selten wahrheitsgemäß antworten. Und Sätze wie, Mama, ich bin in Holland und wir haben gerade richtig Stress mit den Bullen, tun ja auch nichts für den Familienfrieden.
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0: Wolltet ihr schon immer mal den Kreis Gütersloh von oben sehen? Ihr hört die Radio Gütersloh Morning Show hier um 10 vor 9. Dieses Wochenende könnt ihr das tatsächlich, und zwar in Hasewinkel. Diesen Samstag und Sonntag findet da nämlich wieder der Luftzirkus vom Icarus-Verein statt.
1: Ey, was die da jedes Jahr veranstalten, ist echt der Hammer. Den doppelten Flickflack mit dem Heli, das üben die Piloten da doch schon im Kindergarten.
0: Ja, ich glaube auch.
1: Kannst du mir nicht erzählen.
0: Und wenn man sich die Flugmodelle in Hasewinkel mal anschaut, da könnte man denken, die haben mal eben das Original geschrumpft. Fabian Deitermann vom Icarus-Verein.
2: Wie in jedem Jahr haben wir wieder ein paar super Spezialmodelle dabei, also von super schweren Flugmodellen bis über 120 Kilo, aber auch eben welche, die eine besonders große Spannweite haben. Da sind wir dann wirklich bei über 8 Metern. Da kann man sich ja schon vorstellen, dass das tatsächlich so aussieht, als stände man vor einem echten Flugzeug.
0: Ich finde, bei Modellflugzeug denkt man immer an so kleine Dinger aus dem Spielzeugladen und dann kommen die da mit so einem 120 Kilo Klopper um die Ecke.
1: Da gibt es aber auch echte Flugzeuge, Helikopter zum Beispiel.
0: Und die heben auch ab. Und ihr habt Glück, wir haben nämlich Hubschrauber-Rundflug-Tickets für euch. Und um die zu gewinnen, müsst ihr erraten, wo Noah jetzt rüberfliegt. Der sitzt nämlich schon im Heli.
1: Also, wir fliegen hier gerade über Gütersloh und ich sehe etwas. Oh, das sieht von hier oben tatsächlich aus wie so ein kleines Meer. Also mitten in der Stadt. Aber Moment mal, wo ist denn da der Strand? Und die Palmen, die fehlen ja auch noch. Ah, jetzt sehe ich's. Das ist gar kein Meer. Das ist ein Gebäude. Aber ist gut besucht. Doch, wenn wir hier schon so eine Aussicht haben, ein Surfbrett wäre jetzt eigentlich nicht schlecht.
0: Kleiner Tipp, in diesem Gebäude befinden sich auch Achtung Kinderplakate, die ihr euch da abholen könnt. Wo sind wir drüber geflogen? Schickt uns gerne jetzt eine Sprachnachricht über WhatsApp an die 05241 92 dreimal die 0 und mit etwas Glück gewinnt ihr Hubschrauber-Rundflug-Tickets fürs Wochenende. 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
2: Mit Malte Albrecht. Schönen guten Morgen. Es sind gute Nachrichten für die Energiewende. Das Ausbauziel für Solarenergie in Deutschland für das laufende Jahr ist jetzt schon erreicht worden. Die Marke von 128 Gigawatt bei der Solarkraft wurde überschritten. Und trotzdem macht sich die Branche Sorgen, Thorsten Adolfs aus dem News-Team.
3: Ja, die Verbände der Solarenergie schlagen Alarm. Sie befürchten, dass Änderungen der Politik den Ausbau bremsen könnten. Der Hauptgeschäftsführer des Bundesverbandes Solarwirtschaft Körnig warnt: Wer jetzt glaube, das laufe alles von alleine, der irre gewaltig, sagt er. Um die Ziele bis 2030 zu erreichen, müsse beim Ausbau eigentlich noch ein Gang zugelegt werden. Die Branche befürchtet jetzt aber einen Knick beim Ausbautempo. Wenn Investoren für ihre Projekte keine verlässlichen Bedingungen hätten, dann würden sie sich zurückziehen, sagt Körnig.
2: Und auch die Windkraftbranche ist unzufrieden.
3: Ja, kurz vor einem wichtigen Treffen in Rostock fordert sie, von den Regierungschefs der norddeutschen Bundesländer bei der Bundesregierung zu intervenieren. Durch geplante Änderungen beim Erneuerbare-Energien-Gesetz werden auch dort Investitionsunsicherheiten befürchtet. Besonders der Wegfall von Entschädigungszahlungen für Betreiber, falls deren Anlagen wegen Netzengpässen gedrosselt werden müssen, bereitet Sorgen. Stattdessen müssten eigentlich die Netze massiv ausgebaut und modernisiert werden, meint die Branche. Das sei vor allem für den Norden wirtschaftlich überlebenswichtig, heißt es. Dort würden besonders dass viele Arbeitsplätze direkt an solchen Investitionen hängen.
2: Danke, Thorsten. Und das sind weitere Nachrichten. Bundeskanzler Merz verliert weiter an Sympathie. Laut dem aktuellen ZDF-Politbarometer kommt der CDU-Chef auf einer Skala von plus 5 bis minus 5 nur noch auf minus 1,9. Ein neuer Tiefstand für Merz. Außerdem bezweifeln 80% der Befragten, dass die CDU voll hinter ihm steht. Beliebtester Politiker bleibt weiterhin Verteidigungsminister Pistorius. US-Präsident Trump hat dem Iran mit einem beispiellosen Wirtschaftskrieg gedroht. Er warnte auch andere Länder vor gewaltigen wirtschaftlichen Konsequenzen, falls sie den Iran unterstützen. Trotz bestehender US-Sanktionen will Trump Ölschmuggel, Geldtransfers und Tarnfirmen noch schärfer ins Visier nehmen. Hintergrund ist, dass die Verhandlungen mit dem Iran zuletzt kaum Fortschritte gemacht haben. Prinz Harry kehrt offenbar mit seiner Familie nach Großbritannien zurück. Mehrere britische Medien berichten von einem Umzug noch in diesem Monat. Die Kinder sollen auch schon für den Schulstart im September an einer britischen Schule angemeldet worden sein. Die Familie plant demnach ein Leben in einer privaten Residenz außerhalb von London. Offiziell ist aber noch nichts bestätigt. Harry und seine Frau Meghan hatten sich 2020 nach einem Zerwürfnis mit der königlichen Familie von ihren royalen Pflichten zurückgezogen. Seitdem lebt das Paar mit den gemeinsamen Kindern in den USA. Zuletzt hatten sich Harry und König Charles wieder angenähert. Und das waren die Nachrichten mit Malte Albrecht.
4: Und das Radio Gütersloh Wetter jetzt mit Noah Brohner.
5: Heute kämpft sich die Sonne so langsam zurück. Ein paar Wolken ziehen durch, dazu ist es windig und zwischendurch kann uns mal so ein Schauer erwischen. Aktuell 16 Grad in Heger und Schloss Holte-Stukenburg, später schaffen wir bis zu 22 Grad. Morgen sieht's ähnlich aus, Sonne und Wolken bei 22 Grad. Erst zum Abend hin kann's nochmal nass werden und Samstag wird dann etwas frischer. Das Wetter bleibt ein bisschen spontan.
4: Besser ankommen jetzt noch mit dem Radio Gütersloh Verkehrsservice. Wir schauen auf die Blitzer, die stehen in Gütersloh auf der Moltkestraße. In Marienfeld wird auf der Max-Planck-Straße geblitzt, in Steinhagen auf der Bahnhofstraße, auf der Bielefelder Straße und auf der Ummelner Straße. Und bei euch in Westerwier wird auf der Westerwierstraße geblitzt. Alles weitere meldet ihr uns heute Morgen. Die Nummer ist die 0800 678 5000.
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4: Gute Fahrt euch noch.
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4: Und hier sind Leslie Runde
5: und Noah Frohner.
4: Wir begleiten euch durch die fünfte Sommerferienwoche.

0: Wenn das Haustier nachts plötzlich krank wird, ist das für viele schon Stress genug. Und dann kommt direkt die nächste Frage: Wo kann ich jetzt überhaupt hin?
1: Die Tierklinik Bielefeld, die fällt ab dem 1. September als Notdienstanlaufstelle weg. Da können wir mit Hoppel oder Bello mitten in der Nacht schon

0: mal nicht mehr klingeln.
1: Ja, die gute Nachricht ist aber, unsere lokalen Praxen lassen uns im Ernstfall nicht im Regen stehen.
0: So.
1: Saskia Schmitz ist Tierärztin und betont, wie sehr sich die Teams hier für die Tiere einsetzen.
2: Außerdem bieten einige Kollegen, genau wie wir, den Besitzern von Tieren, die sie gut kennen, eine Erreichbarkeit über die regulären Sprechzeiten hinausgehend an. Wenn zum Beispiel ein Tier schwer erkrankt ist oder es ihm über Tag sehr schlecht ging, können uns die Besitzer auch in der Nacht erreichen.
0: Ja, starker Service, aber das Grundproblem bleibt ja bestehen. Warum knipsen denn überhaupt immer mehr große Tierkliniken beim Notdienst das Licht aus?
2: Hier spielen viele Faktoren eine Rolle. Zum einen der Personalmangel, die schlechte Vereinbarkeit von Familie und Beruf, die hohe mentale und körperliche Belastung im Notdienst und nicht zuletzt die extremen Kosten für die Vorhaltung eines 24/7-Notdienstes.
1: Also ich werde mir jetzt, glaube ich, erstmal einen Erste-Hilfe-Kurs für meinen Hund buchen.
0: Okay.
1: Dann kann ich im Ernstfall selbst reagieren.
0: Gute Idee, Leslie. Und speichert euch die Nummer eurer Tierarztpraxis ab und klärt am besten schon vorher, was im Notfall nachts gilt. Dann habt ihr zumindest diese eine Frage nicht mehr im Kopf, wenn es eurem Tier gerade schlecht geht.
1: Ansonsten bleibt in der Nacht leider nur der weite Weg nach Recklinghausen, Duisburg oder Hannover. Wir haben es jetzt 8:45 hier in der Radio Gütersloh Morning Show.

0: Es darf heute ordentlich gejubelt werden, und zwar in Reda-Wiedenbrück. Bei der Reit-WM in Aachen gibt es nämlich Gold für unseren Kreis.
1: Mike Mattes aus den Radio Gütersloh News.
2: Guten Morgen, Leslie. Guten Morgen, Noah.
1: Guten Morgen.
2: Ja, heute Morgen feiern wir eine Weltmeisterin aus dem Kreis Gütersloh, genauer gesagt aus Reda-Wiedenbrück. Jetzt ist es natürlich so, WM-Titel ist schon saustark an sich, was den Erfolg von Heidemarie Dresing aber so außergewöhnlich macht. Das ist Thema gleich bei mir um halb.
0: Wir haben es jetzt 9.27 Uhr.
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1: Mit Mike Mattes um 9:30.
2: Schönen guten Morgen. Die Verbraucherzentralen warnen vor steigenden Gaspreisen. Grund dafür sind die nur halb gefüllten Gasspeicher. Das wiederum liegt an den hohen Preisen am Weltmarkt. Der internationale Druck auf Israels Sicherheitsminister wächst. Staatschefs aus aller Welt und UN-Generalsekretär Guterres haben ihn für menschenverachtende Äußerungen kritisiert. Ben-Gvir hatte gefordert, täglich 30 bis 40 Palästinenser im Gazastreifen töten zu lassen. Und jetzt das Wichtigste für den Kreis Gütersloh. Die Reda-Wiedenbrückerin Heidemarie Driesing ist neue Weltmeisterin. Die Paradressurreiterin wurde bei der Heim-WM in Aachen ihrer Favoritenrolle gerecht und sicherte sich den WM-Titel. Alex Jakob, und das, obwohl es am Anfang wirklich eine kurze Schrecksekunde gab.
3: Ja, ganz genau. Beim Einreiten gab es lauten Krach. Da hat wohl jemand hinter der Kulisse irgendwas weggeräumt, sagte Driesing nach dem größten Erfolg ihrer Karriere. Ihr Pferd Poesie habe jedenfalls eine Menge Angst gehabt. Das Vertrauen holte sich die Reda-Wiedenbrückerin aber schnell zurück und sicherte sich mit 71 Jahren den ersten Weltmeistertitel ihrer Karriere.
2: Bei den Europameisterschaften im vergangenen Jahr hat Heidemarie Driesing 3 Titel geholt. Bei der Heim-WM hat sie noch 2 weitere Chancen auf Medaillen. Wer gesetzlich versichert ist, muss ab sofort ganz genau hinschauen. Die Krankenkassen informieren nämlich nicht mehr, wenn sie die Zusatzbeiträge erhöhen. Julian Lambracht von der Verbraucherzentrale Gütersloh, was bedeutet das jetzt konkret für die Versicherten?
4: Weil die Krankenkassen eben seit Ende Juli grundsätzlich nicht mehr verpflichtet sind, ihre Mitglieder persönlich über eine Erhöhung des Zusatzbeitrags zu informieren, müssen Versicherte jetzt selbst aktiv werden.
2: Bei einer Beitragserhöhung haben wir ein Sonderkündigungsrecht. Das muss aber bis zum Ende des Monats, in dem die höheren Beiträge zum ersten Mal erhoben worden sind, geltend gemacht werden. Bei einem Wechsel übernimmt die neue Kasse die Kündigung bei der alten. Im Streit um den Autoscooter im Parkbad hat die Stadt Gütersloh das angekündigte zweite Zwangsgeld bis auf Weiteres ausgesetzt. Stadt und Pächter stünden weiterhin im Austausch, heißt es aus dem Rathaus. Die angedrohte 12.000 Euro Strafe liegt jetzt auf Eis, weil Parkbadbetreiber Franz Josef Füchtenschnieder den Verkauf in Aussicht gestellt hat. Wie es weitergeht, hängt davon ab, wie sich die Situation entwickelt, teilte die Stadt mit. Der FC Gütersloh steht in der nächsten Runde des Westfalenpokals. Am Abend setzte sich das Team von Julian Hesse mit 3:0 bei der SG Massen in Unna durch. 2 Tore kurz vor der Pause und ein Elfmeter in der zweiten Halbzeit brachten den Auswärtssieg. Der SC Verl, der SC Pekelo und Viktoria Klarholz haben ihre Zweitrundenspiele im Westfalenpokal in 3 Wochen. 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
1: Und das Radio Gütersloh Wetter hat jetzt Noah Wohner für uns.
5: Heute ist die Sonne wieder öfter mit dabei und bei dem Wind kann es ganz gut sein, dass so ein paar Schauer einfach an uns vorbeiziehen. Ganz ausschließen können wir sie aber nicht. Aktuell sind es 16 Grad in Kaunitz und in Klarholz. Später geht es dann auf 22 Grad. Morgen bleibt es freundlich mit Sonne und Wolken. Der Regen kommt voraussichtlich erst am Abend. 21 Grad sind da das Maximum. Samstag wird es mit 18 Grad dann schon wieder etwas kühler.
1: Besser ankommen jetzt noch mit dem Radio Gütersloh Verkehrsservice. Wir schauen auf die Blitzer. Die stehen zwischen Hasewinkel und Greffen auf der B513, zwischen Greffen und Behlen auf der Behlener Straße, in Westerwier auf der Westerwier Straße, in Verl wird auf der Paderborner Straße geblitzt, in Steinhagen auf der Bahnhofstraße und auf der Ummelner Straße, in Marienfeld auf der Max-Planck-Straße und in Gütersloh auf der Moltke-Straße. Falls ihr noch was seht, dann meldet euch gerne kostenlos bei uns unter der 0800 678 5000.
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1: Gute Fahrt euch noch.
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1: Ich muss sagen, ich mag Donnerstage ja irgendwie.
5: Warum?
1: Weil der Montag noch weit genug weg ist und okay, das Wochenende schon ziemlich nah.
5: Das ist tatsächlich eine ziemlich gute Begründung. Ja.
1: Ich finde, das ergibt Sinn.
5: Lass ich gelten.
1: Wir starten mit euch zusammen in den Donnerstag. Ich bin Leslie Runde.
5: Und ich Noah Wrona. Guten Morgen.

0: Gleich 9:45, ihr seid hier in der Radio Gütersloh Morning Show gelandet. Wir schauen am Wochenende wieder in den Himmel. Beim Flugzirkus des Icarus-Vereins in Hasewinkel fliegen nämlich wieder ganz viele Modellflugzeuge durch die Luft.
1: Und Samstagabend, da steigt die Nachtflugshow, das Feuerwerk, das ist ja Wirklich immer sehr spektakulär.
0: Oder ihr steigt einfach selber in den Helikopter und macht einen Rundflug über den Kreis Gütersloh. Wir verlosen heute Morgen hier in der Morningshow nämlich Tickets für so einen Rundflug. Ihr müsst einfach nur erraten, wo Noah hier drüber fliegt.
1: Also, wir fliegen hier gerade über Gütersloh und ich sehe etwas, oh, das sieht von hier oben tatsächlich aus wie so ein kleines Meer, also mitten in der Stadt. Aber Moment mal, wo ist denn da der Strand? Und die Palmen, die fehlen ja auch noch. Ah, jetzt sehe ich's, das ist gar kein Meer, das ist ein Gebäude, aber ist gut besucht. Oh, wenn wir hier schon so eine Aussicht haben, ein Surfbrett wäre jetzt eigentlich nicht schlecht.
0: Ja, und ihr habt fleißig mitgeraten.
2: Mein Tipp ist, dass Noah mit dem Hubschrauber über die Welle hinweg geflogen ist.
3: Die Radio Gütersloh, Achtung Kinderplakate, kann man auch bei der Welle in Gütersloh abholen.
4: Ihr fliegt gerade über die Welle von Gütersloh.
1: Ja, und das ist richtig. Glückwunsch an Manuela, Markus und Axel. Die Helikopterrundflüge gehören euch. Ganz viel Spaß da oben.
0: Wir haben jetzt auch viel Spaß, und zwar im Feierabend. Noah, Bruno und Leslie Runde sind raus für heute.
1: Wir hören uns morgen wieder.

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1: Mit Maite Albrecht. Schönen guten Morgen. Ein Häftling aus der JVA Euskirchen muss sich in einer halben Stunde wieder in Köln vor Gericht verantworten. Dem 52-Jährigen wird erneut Diebstahl vorgeworfen. Er selbst erhebt allerdings schwere Vorwürfe gegen Gefängniswärter. Sie sollen ihn zu den Taten angestiftet haben. Weitere Infos dazu hat Kim Klages.
2: Für den Angeklagten ist es nicht der erste Prozess. Im November 2025 war der 52-Jährige bei einem Ausgang in einem Düsseldorfer Kaufhaus erwischt worden, als er eine Luxussonnenbrille stehlen wollte. Vor Gericht räumte er später außerdem 4 weitere Diebstähle ein, bei denen er nach eigenen Angaben nicht aufgeflogen war. Das Amtsgericht Düsseldorf verurteilte ihn deswegen vor kurzem zu 10 Monaten Haft ohne Bewährung. Das Urteil ist allerdings noch nicht rechtskräftig. Besonders hart sind dabei aber vor allem die Vorwürfe des Mannes gegen Vollzugsbeamte der JVA Euskirchen. Er sagt, die Mitarbeiter hätten ihn zu Ladendiebstählen gedrängt und Luxusartikel wie Parfüms und Sonnenbrillen von ihm verlangt. Im Gegenzug seien ihm Ausgang und eine Verlegung in den offenen Vollzug in Aussicht gestellt worden. Nach eigener Aussage machte der 52-Jährige mit, weil er Weihnachten und Neujahr bei seiner Familie verbringen wollte. Die Bonner Staatsanwaltschaft kennt die Vorwürfe gegen die JVA-Mitarbeiter nach eigenen Angaben bereits. Gegen 8 Justizvollzugsbeamte aus Euskirchen wird schon wegen des Verdachts auf Korruption ermittelt.
1: Und weitere Nachrichten jetzt kurz und kompakt. In Deutschland sind in diesem Sommer schon mindestens 14.000 Menschen an den Folgen der Hitze gestorben. So steht es in einem Bericht des Robert-Koch-Instituts. Demnach gab es damit deutlich mehr Hitzetote als sonst in einem ganzen Jahr. Besonders betroffen waren über 85-Jährige. Die meisten hitzebedingten Todesfälle gab es laut Bericht in der zweiten Junihälfte mit Rekordtemperaturen um die 40 Grad. Deutschland hat im ersten Halbjahr wieder deutlich mehr exportiert. Die Ausfuhren legten im Vergleich zum Vorjahreszeitraum um 3,9% zu, meldet das Statistische Bundesamt. Die Lieferungen in die USA gingen zwar wegen der Zölle von US-Präsident Trump zurück, auch nach China wurde weniger exportiert. Dafür lieferten deutsche Unternehmen aber deutlich mehr Waren in andere EU-Länder, zum Beispiel nach Frankreich und in die Niederlande. Bald geht die Schule wieder los. Anfang September sind die Sommerferien in NRW vorbei. Dann beginnt auch für rund 172.000 Erstklässler der Ernst des Lebens. Die Lehrergewerkschaft VBE ruft Eltern dazu auf, sich bei der Schultüte nicht verrückt machen zu lassen. Größe, Preise und die Zahl der Geschenke sage nichts darüber aus, wie wichtig einem das Kind ist, sagt die Landesvorsitzende Daimel. Die Schultüte sei eine persönliche Geste und kein Wettbewerb. Neben etwas Süßem schlägt Daimel vor, auch kleine nützliche Dinge für den Schulalltag hineinzutun. Besonders wertvoll sei aber ein persönlicher Brief mit guten Wünschen. Wichtig sei, Kindern zum Schulstart Zuversicht zu geben und das Gefühl zu vermitteln, willkommen zu sein. Und das waren die Nachrichten mit Maite Albrecht.
3: Das Wetter. Heute ziehen wieder ein paar Regenschauer durch. Das regnerische Wetter bleibt uns also erstmal erhalten. Dazu ist es mild mit bis zu 24 Grad. Morgen ist es dann erstmal bewölkt. Dann ziehen am Freitag auch mal kräftige Regenschauer durch. Da kann örtlich auch mal Starkregen dabei sein. Temperaturen bleiben so wie heute. Der Samstag wird dann schon wechselbewölkt mit weniger Regen.
4: Jetzt noch besser ankommen mit dem Radio Gütersloh Verkehrsservice. Ihr meldet uns Blitzer, die stehen in Gütersloh auf der Ferlerstraße und auf der Moltkestraße. Zwischen Hasewinkel und Greffen wird auf der B513 geblitzt. Zwischen Greffen und Behlen auf der Behlener Straße, in Ferl auf der Paderborner Straße, in Steinhagen auf der Bahnhofstraße und auf der Ummelner Straße und in Marienfeld wird auf der Max-Planck-Straße geblitzt. Blitzer, Staus und Störungen meldet ihr uns kostenlos an die 0800 678 5000.
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3: Stellt euch vor, ihr findet einen Schatz. Na, wie wäre das? Ihr müsstet nicht mal mehr viel dafür tun. Die Flüsse geben die Schätze gerade selbst frei. Durch das Niedrigwasser kann man dort nämlich fündig werden. Und es gibt jemanden, der hat sich auf die Schatzsuche am Rhein begeben. Ja, mit dem sprechen wir gleich und dann erzählt er uns, was er schon alles gefunden hat. Und ob er schon reich geworden ist. Gleich hier bei mir in der Show. Ich bin Kevin Zimmer.

Olivia Rodrigo und Drop Dead. Und jetzt fühlen wir uns alle mal wie kleine Abenteurer. So wie Indiana Jones auf der Suche nach einem versunkenen Schatz. Und das Beste ist, es ist sehr bequem, wir müssen noch nicht mal tauchen dafür. Die Flüsse haben gerade wenig Wasser. Es ist perfekt, dass die uns ihre Schätze einfach so freilegen, ohne dass wir was machen müssen. Carsten Konze ist Schatzsucher derzeit am Rhein. Und der Rhein hat gerade immer noch relativ wenig Wasser drin. Das bedeutet, vielleicht sind viele Schätze zu entdecken.

0: Carsten, wie war der Rhein für dich, vor allen Dingen in den letzten Tagen? War es die sprichwörtliche Goldgrube?
1: Für mich war das Niedrigwasser am Rhein in diesem Jahr was ganz Besonderes. Es war wie ein Fenster in die Geschichte, was sich öffnet. Man kam plötzlich an Bereiche dran, wo man sonst nie dran kam. Und mit dem Metalldetektor kann man natürlich dann tolle Sachen finden. Man kann sagen, eine kleine Goldgrube. Ich habe unglaublich viele Münzen natürlich auch gefunden aus verschiedenen Epochen. Vom Euro bis zur Mittelaltermünze war da wirklich alles dabei. Das ist schon was ganz Besonderes.
0: Ja, was waren so die krassesten Sachen, die du gefunden hast?
1: Man findet natürlich unglaublich viel. Also man macht sich da gar keine Vorstellung von. Alleine um die großen Brücken rum, wie viel E-Scooter, Fahrräder dort im Wasser landen. Das ist wirklich unglaublich. Ich habe sogar einen ganzen Motorblock gefunden, das ist wirklich verrückt. Aber das Krasseste, was ich jemals gefunden habe bei Niedrigwasser am Rhein, war ein Orden der Freimaurer. Und das natürlich besondere Momente, aber auch Ringe zum Beispiel. Ich habe einen Ring neulich in die Schweiz geschickt, den der Ehemann dort verloren hat in Köln.
0: Ach, guck mal, auf was Gutes getan. Was ist für dich das Besondere an so einer Schatzsuche?
1: Das Besondere an der Schatzsuche und gerade jetzt bei dem Niedrigwasser ist halt eben, dass man der Erste ist, der da etwas wieder in den Händen halten kann, was vor Jahrhunderten verloren gegangen ist. Das ist ein ganz besonderer Moment, ein magischer Moment. Und das ist natürlich auch verbunden mit Glücksgefühlen. So ein bisschen wie Lotto spielen oder wie ein Überraschungsei, Spannungsspiel und Schokolade.
0: Ja, ich fühle das voll. Ja, jetzt steigt der Rhein aber wieder. Für die Wirtschaft gut, also für die Schifffahrt, für Schatzsucher wie Carsten Konze. Nicht ganz so gut. Damit fällt, sag ich mal so, diese Schatzsuche da im Rhein für ihn fast weg. Aber er hat schon gesagt auch, er ist auch in Wäldern unterwegs. Also, dank dir und eine erfolgreiche Schatzsuche noch.
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1: Mit Mike Matthes, guten Tag. Heidemarie Driesing aus Reda-Wiedenbrück ist Weltmeisterin. Die Paradressurreiterin wurde bei der Heim-WM in Aachen ihrer Favoritenrolle gerecht und ließ sich dabei auch nicht von einer Schrecksekunde beim Einreiten beirren. Lauter Krach hatte ihr Pferd Poesie verängstigt. Trotzdem ritt die an Multiple Sklerose erkrankte 71-Jährige zum ersten WM-Gold ihrer Karriere. Schon im vergangenen Jahr hatte sie bei der Europameisterschaft 3 Titel geholt. Im Streit um den Autoscooter im Parkbad hat die Stadt Gütersloh das angekündigte 2. Zwangsgeld bis auf Weiteres ausgesetzt. Stadt und Pächter stünden weiterhin im Austausch, heißt es aus dem Rathaus. Die angedrohte 12.000 Euro Strafe liegt aber auf Eis, weil Parkbadbetreiber Franz Josef Füchtenschnieder den Verkauf in Aussicht gestellt hat. Wie es weitergeht, hängt davon ab, wie sich die Situation entwickelt, teilte die Stadt mit. Die Paderborner Polizei hat einen 54-jährigen Güterslohrer festgenommen. Er soll für zahlreiche Diebstähle auf Friedhöfen verantwortlich sein. Simone Reha berichtet für Radio Gütersloh.
2: Bei der Fahrzeugkontrolle verstrickte sich der Mann in Widersprüche. Außerdem stellten die Beamten fest, dass sein Führerschein vom Kreis Gütersloh eingezogen werden sollte. Bei der Durchsuchung seines Autos fanden die Polizisten unter anderem viele Grableuchten aus Messing, Werkzeug und 6 Akkus von E-Bikes. Die Gegenstände können aus Diebstählen stammen.
1: Wer Grableuchten oder andere Gegenstände vermisst, kann sich jetzt bei der Polizei in Paderborn melden. Den Link zu den Fotos des möglichen Diebesguts findet ihr bei uns im Netz auf radiogütersloh.de.

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0: 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Und unser Comedian Atze Schröder, der probiert ja auch immer, so, ich sag mal so, die junge Generation einfach auch nochmal mitzunehmen. Ja, er weiß, er ist jetzt auch nicht mehr der Jüngste oder so, aber er macht Comedy halt für alle, auch für die Jüngeren. Deswegen kann ich mir vorstellen, hört er auch Taylor Swift, um einfach ja auch so ein bisschen drin zu sein. Er fragt sich allerdings nur, wie er die jungen Menschen noch so besser erreichen kann und hat mich gefragt, ob er das Telefon benutzen kann. Da habe ich gesagt, ja, Telefon, du meinst telefonieren? Ja, probier doch mal.
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2: Ja, nee, ist klar. Die jungen Leute telefonieren ja gar nicht mehr, ne? Ich habe das doch beobachtet. Alles unter 40 geht gar nicht mehr ran, wenn du anrufst. Die haben zwar den ganzen Tag das Handy vor der Nase, aber wehe, das klingelt. Da kriegen die kalten Schweiß auf der Stirn. Woran liegt das? Studien sagen, die kleinen Hosenscheiße haben Angst zu telefonieren. Das direkte Gespräch bedeutet für die Kontrollverlust, fehlende Bedenkzeit und Druck, sofort reagieren zu müssen. Und das kann diese Generation nicht mehr. Aber wie man bei WhatsApp das blaue Häkchen ausschaltet, das haben die schon in der Grundschule gelernt. Aber wie ist das denn zu dieser Vermeidungsstrategie beim Telefonieren überhaupt gekommen? Weil eine Sprachnachricht, das schicken sie ja. Mit 3 Stunden Verzögerung natürlich, aber dann direkt ein ganzes Hörbuch. Ganz einfach, es liegt an den unbequemen Fragen, die zum Beispiel Eltern am Telefon stellen. Wo bist du denn gerade? Ja, auf diese Frage will man als junger Mensch einfach selten wahrheitsgemäß antworten. Und Sätze wie, Mama, ich bin in Holland und wir haben gerade richtig Stress mit den Bullen, tun ja auch nichts für den Familienfrieden.
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0: mit Malte Albrecht. Guten Tag. Mehr E-Autos auf die Straße bringen, das ist das Ziel der Bundesregierung. Es gibt aber Kritik an den aktuellen Förderregeln. Die Verbraucherzentralen fordern ein Umdenken bei den Kaufprämien, damit E-Mobilität für alle erschwinglicher wird. Thorsten Adolfs aus den Nachrichten. Wie genau sieht die Forderung aus?
1: Ja, die Chefin des Bundesverbandes der Verbraucherzentralen POP findet, dass die staatlichen Zuschüsse im Moment nicht fair verteilt sind. Sie kritisiert, dass auch Haushalte mit sehr hohen Einkommen gefördert werden, die sich ein E-Auto locker selbst leisten könnten. Die Verbraucherschützer sagen deshalb, wir brauchen eine klare Preisobergrenze für die Autos. Würde es nur noch Zuschüsse für günstigere Modelle geben, dann würden deutlich mehr bezahlbare E-Autos auf den Markt kommen. Und später würden davon dann auch alle profitieren, die einen Gebrauchtwagen suchen. Die E-Mobilität werde dadurch dann auch für Menschen mit kleinen oder mittleren Einkommen zu einer echten Option.
0: Was, sagen die Verbraucherschützer, muss sich neben den Preisen noch verbessern, damit mehr Leute auf ein E-Auto umsteigen?
1: Also im Moment ist das Laden für viele immer noch ein richtiges Ärgernis. POP sagt, es müssen dringend mehr öffentliche Ladestationen her, vor allem für Menschen, die in Mietshäusern leben. Aber es geht nicht nur um die Anzahl, sondern auch um die Übersichtlichkeit. Wer heute an eine Ladesäule fährt, der blickt bei den Preisen oft nicht durch. Und deshalb fordern die Verbraucherschützer mehr Transparenz. Alle Preise müssten für jeden einfach über eine App einsehbar sein, sagen sie. Dass sich das Laden endlich unkomplizierter und vergleichbarer anfühlt, ist laut einer Forsa-Umfrage für die meisten Autofahrer entscheidend, sich so ein E-Auto zuzulegen.
0: Thorsten Adolfs, Dankeschön für die Infos. Und das sind jetzt weitere Themen im Überblick. Im Hohenfenn war die Feuerwehr die ganze Nacht über weiter im Einsatz. Die Kräfte bekämpften wieder aufflammende Brandherde, melden die belgischen Behörden. Schlechte Sicht, umgestürzte Bäume und Schlamm hätten die Arbeiten erschwert. Wenn möglich, sollen heute Löschhubschrauber zum Einsatz kommen. Unterdessen ziehen sich die deutschen Feuerwehrleute zurück. Sie sollen durch belgische Freiwillige ersetzt werden. Das Vertrauen der jungen Erwachsenen in die gesetzliche Rente sinkt. Laut einer aktuellen Forsa-Umfrage erwarten nur noch 49% der 18- bis 30-Jährigen, dass sie im Alter eine gesetzliche Rente bekommen. Letztes Jahr waren es noch 56%. Viele sorgen sich vor Altersarmut. Laut Umfrage spart deshalb mehr als die Hälfte schon privat fürs Alter. Egal ob in der Schule oder an der Uni, junge Frauen haben bei der Bildung in Deutschland oft die Nase vorn. Das zeigen aktuelle Zahlen des Statistischen Bundesamtes. Demnach machen sie häufiger Abitur als junge Männer. Hier lag der Frauenanteil zuletzt bei 55%. Außerdem bleiben Jungs öfter sitzen als Mädchen. Und junge Männer gehen häufiger früh von der Schule ab, ohne eine Aus- oder Weiterbildung zu starten. Auch an den Unis zeigen sich Unterschiede zwischen den Geschlechtern. Studentinnen machen ihren Bachelor und Master öfter in der Regelstudienzeit als ihre männlichen Kommilitonen. Und das waren die Nachrichten mit Malte Albrecht.
2: Das Wetter. Nass und mild bleibt es erstmal. Heute ziehen wieder ein paar Regenschauer durch. Das nasse Wetter bleibt uns also vorerst noch erhalten. Dabei ist es mit bis zu 24 Grad weiterhin mild. Morgen startet es erstmal bewölkt, bevor am Freitag auch mal kräftigere Schauer durchziehen. Örtlich kann sogar Starkregen dabei sein. Bitte Vorsicht. An den Temperaturen ändert sich erstmal nichts. Am Samstag wird es dann wechselnd bewölkt und insgesamt etwas trockener.
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2: Und wir schauen auf die Straßen. Das sind die aktuellsten Staus. Alles ab 9 Minuten Zeitverlust jetzt für euch. A1 Münster-Dortmund zwischen Kamener Kreuz und Unna 3 Kilometer plus 9. Die A3 Köln-Oberhausen zwischen Leverkusen-Opladen und Solingen 3 Kilometer, auch hier 9 Minuten und top. Die A3 Köln-Frankfurt zwischen Kreuzborn-Siegburg und Siebengebirge 4 Kilometer, hier müsst ihr 16 Minuten mehr Zeit einplanen. A42 Dortmund-Kamp-Lindfort zwischen Kreuz-Herne und Herne-Krange 1 Kilometer, hier 9 Minuten mehr. A44 Dortmund-Kassel zwischen Lichtenau und Marsberg 6 Kilometer, da plant besser mal 18 Minuten Zeitverlust ein. Die 57 Köln-Krefeld zwischen Köln-Bickendorf und Köln-Worringen 2 Kilometer, 17 Minuten on top. Und die A61 Mönchengladbach-Koblenz zwischen Zwistal und Niel 3 Kilometer, kostet euch 9 Minuten. Kommt gut an euer Ziel.

Und das Ganze mit Kevin Zimmer. Schön, dass ihr da seid. Seit ein paar Tagen gibt es ja immer wieder Regen hier bei uns in NRW. Und ich habe diesmal noch keinen gehört, der sich über den Regen beschwert hat. Wir haben ihn ja irgendwie auch vermisst. Aber ist das ein Regen, der wirklich hilft? Also hilft er unseren Wäldern, unseren Gärten und den Flüssen und Seen in NRW? Fragen wir gleich in 10 Minuten.

0: Mr. Know-It-All von Teddy Swims. Ja. Schwimmen tut der Teddy nicht mehr, zumindest nicht im Rhein. Es ist so wenig Wasser drin, das ist relativ schwierig dort. Wobei, naja, wir haben gerade schon gehört, aufgrund der Hitze der letzten Wochen hat ja unter anderem der Rhein auch immer noch relativ wenig Wasser. Da begeben sich schon Schatzsucher hin, um dort Schätze zu finden, die das Wasser freigelegt hat. Pegel sind also relativ niedrig. Ausgetrocknete Böden haben wir auch aufgrund der Hitze. Zuletzt auch Waldbrände bei uns in NRW. Alles nicht so richtig schön. Jetzt ist endlich wieder Regen da. Kollegin Annabelle Giesbert. Aber wie viel bringt der Regen für die trockenen Böden aktuell?
1: Also die Pflanzen und die oberste Erdschicht freuen sich auf jeden Fall. Für die extrem niedrigen Grundwasserstände reicht ein kurzer Regenschauer aber nicht aus. Eigentlich ist es ja so, die Grundwasservorräte leeren sich immer zum Sommer hin. Zwischen November und April füllen sie sich dann wieder auf. Dieses Jahr ist es aber anders, die Vorräte gehen weiter zurück und das ist dann ein Problem. Der Regen hilft also erst einmal vor allem an der Oberfläche, damit sich aber auch tiefer im Boden etwas verändert, müsste es eigentlich mehrere Tage am Stück

0: ordentlich regnen.
1: Ja, wir hatten ja zuletzt schon ein paar Regentage und ich sag mal so, in den nächsten Tagen ist auch immer mal wieder Regen gemeldet. Oder ist das jetzt irgendwie Tropfen auf einen heißen Stein?
0: Nein, ganz und gar nicht. Wenn sich Bäche, Teiche und andere Gewässer wieder füllen, dann wird das Grundwasser zumindest geschont. Die Lage kann sich dadurch etwas entspannen und auch stabilisieren. Und auch für die Tierwelt ist der Regen eine echte Erleichterung. Rehe, Wildschweine und Füchse können sich bei feuchter Luft wieder besser orientieren. Für kleinere Tiere sind gefüllte Wasserstellen besonders wichtig. Auch für Gemüsearten, die erst später reifen, wie beispielsweise Kohl oder Kraut, kann der Regen noch entscheidend sein.
1: Also Regen hilft erstmal, vor allen Dingen nach der Hitze und Trockenheit der letzten Woche. Wäre natürlich gut, wenn es ein bisschen länger regnen würde. Ja? Wir akzeptieren das.
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0: Das Wetter.
1: Heute ziehen erneut ein paar Regenschauer durch. Das feuchte Wetter bleibt uns damit erstmal noch erhalten. Die Temperaturen sind dabei mild und steigen auf bis zu 24 Grad. Morgen ist es dann zunächst bewölkt. Am Freitag wird es dann stellenweise auch mal kräftiger mit den Schauern. Örtlich kann sogar Starkregen dabei sein, also bitte aufpassen. Temperaturen ändern sich kaum und bleiben so wie heute. Für Samstag zieht es dann ja so ein bisschen auf. Es wird ein bisschen besser, wechselnde Bewölkung wird es geben und auf jeden Fall weniger Regen.
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1: Und wir schauen auf die Straßen. Das sind die aktuellsten Staus. Alles ab 9 Minuten Zeitverlust jetzt für euch. A1 Münster-Dortmund zwischen Kamener Kreuz und Unna 3 Kilometer plus 9. Die A3 Köln-Oberhausen zwischen Leverkusen-Opladen und Solingen 3 Kilometer. Auch hier 9 Minuten on top. Die A3 Köln-Frankfurt zwischen Kreuzborn-Siegburg und Siebengebirge 4 Kilometer. Hier müsst ihr 16 Minuten mehr Zeit einplanen. A42 Dortmund-Kamp-Lindfort zwischen Kreuz-Herne und Herne-Krange 1 Kilometer. Hier 9 Minuten mehr. A44 Dortmund-Kamp Kassel zwischen Lichtenau und Marsberg 6 Kilometer, da plant besser mal 18 Minuten Zeitverlust ein. Die 57 Köln-Krefeld zwischen Köln-Bickendorf und Köln-Worringen 2 Kilometer, 17 Minuten on top. Und die A61 Mönchengladbach-Koblenz zwischen Zwistal und Miel 3 Kilometer, kostet euch 9 Minuten. Kommt gut an euer Ziel. Mit Kevin Zimmer. Hallo zusammen. Der Song, der jetzt kommt, der war auch mal der Soundtrack der höchsten und schnellsten Achterbahn der Welt. Ich als Achterbahn-Fan weiß das natürlich. King Dakar hieß die Achterbahn in den USA. Mittlerweile ist das Ding abgerissen. Den Song gibt es aber noch. Echter 2000er. Holt die Trommeln raus. Hier ist das Safri-Duo und Played Alive. Schönen Donnerstag.
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0: Das sind die 90er, The Connells und 74, 75. Schönen Donnerstag, Kevin Zimmer hier. Und ich sage euch ja immer, hey, die 90er, das ist so meine Zeit gewesen. Da war ich jugendlich, da bin ich musikalisch, filmtechnisch sozialisiert worden, wie ich das gerne sage, ja? So. Aber anscheinend bin ich doch nicht so ein 90er-Experte, denn es gab wohl eine Zeichentrickserie, die ist komplett in den 90ern an mir vorbeigegangen. Hier, das hier.
1: Huber, Huber, Huber.
0: Kennt ihr das? Huber, Huber. Ja, klingt ein bisschen für mich wie die Minions der 90er. Und ihr werdet vielleicht sagen, ey Zimmer, das kann doch nur das Masopilami sein, ja? Und ich so, was? Ja, in den 90ern gab es diese Zeichentrickserie im Fernsehen mit dem Fantasiewesen aus dem Dschungel. Ich habe keine Ahnung, was das war, aber jetzt gibt es diesen Riesenhype von damals als Kinofilm. Filmexperte Jörg Albrecht.
2: Ja, ein Film, der in Frankreich bereits richtig abgeräumt hat. Über 6 Millionen Kinogänger wollten da das Masopilami schon sehen. Aber bis das niedliche Tierchen im Film zum ersten Mal auftaucht, vergeht eine ganz schön chaotische halbe Stunde, hinter einem Zoo-Mitarbeiter den Auftrag bekommt, ein wertvolles Paket auf einem Kreuzfahrtschiff von Südamerika nach Frankreich zu schmuggeln.
3: Es gibt eine Regel: öffne niemals das Paket. Und du nimmst deine Frau und deinen Sohn mit. Zusammen fällt er weniger auf.
4: Okay, kein Problem.
2: In diesem Paket befindet sich ein großes Ei, aus dem dann an Bord des Schiffs das seltenste und wertvollste Tier der Welt schlüpfen wird. Eben das Masopilami. Und das hat natürlich seinen ganz eigenen Kopf.
5: Mach das nicht, nein!
4: Was ist hier los?
5: Es trinkt das Duschgel.
0: Ja, okay, auf dieser Kreuzfahrt geht definitiv mehr ab als bei Florian Silbereisen auf dem Traumschiff, würde ich mal sagen. Ne?
2: Das kann ich garantieren, aber dieses Chaos muss man schon auch mögen. Von dem ganzen Klamauk, den Zoten und dem Slapstick wird man nämlich regelrecht erschlagen. Und mittendrin ist dann natürlich noch das niedliche Tierchen. An die Klasse der Paddington-Abenteuer, da reicht das Masopilami nicht ran. Aber als turbulentes Familienabenteuer geht der Film in Ordnung.
0: Okay, für alle Freunde der 90er, die zumindest diese Zeichentrick-Fernsehserie mal geguckt haben, Masopilami ab heute in unseren Kinos. Vielleicht gehe ich rein, damit ich das auch mal endlich kennenlerne.
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1: Mit Malte Albrecht, guten Tag. Es gibt gute Nachrichten aus der Forschung. Ein neuer Impfstoff gegen schwarzen Hautkrebs zeigt in einer entscheidenden Studie vielversprechende Ergebnisse. Damit könnte bald ein wichtiger Durchbruch bei der Behandlung dieser gefährlichen Krebsform gelingen. Thorsten Adolfs aus dem News-Team, was genau haben die Pharmakonzerne Moderna und Merck da entwickelt?
2: Die beiden Unternehmen haben einen therapeutischen Impfstoff getestet, der auf der gleichen mRNA-Technik basiert wie die bekannten Corona-Impfungen. Das Besondere daran, anders als ein normaler Schutz gegen Infektionen, soll dieses Mittel schon bestehenden schwarzen Hautkrebs bekämpfen. In Kombination mit einer Standardtherapie könne verhindert werden, dass der Krebs nach einer Operation zurückkomme oder sich im Körper weiter ausbreite, heißt es. Experten sprechen deshalb von einem echten Meilenstein. Es ist die erste mRNA-Krebstherapie, die in einer sehr späten Forschungsphase so positiv abgeschnitten hat.
1: Und wie geht es jetzt weiter? Was bedeutet das konkret für betroffene Patienten?
2: Die Pharmakonzerne wollen ihre Ergebnisse schon bald auf internationalen Konferenzen vorstellen und dann auch die Zulassung bei den Behörden beantragen. Für Patienten mit fortgeschrittenem schwarzen Hautkrebs könnte der Impfstoff die Aussichten deutlich verbessern, länger krebsfrei zu bleiben. Die aktuelle Studie mit über 1000 Teilnehmern hat gezeigt, dass die Kombination aus Impfstoff und Medikament die Heilungschancen nach einer Tumoroperation spürbar steigert. Auch wenn die offizielle Zulassung noch fehlt, ist jetzt schon von einem großen Schritt nach vorn die Rede für alle, die an dieser gefährlichen Hautkrebsform erkrankt sind.
1: Dankeschön, Thorsten Adolfs. Und das sind weitere wichtige Themen, jetzt kurz und kompakt. Die Zerstörung durch Waldbrände droht in Europa noch deutlich größer zu werden. Davor warnt das Potsdam-Institut für Klimafolgenforschung in einer neuen Studie. Bei ungebremstem Temperaturanstieg könnte sich die verbrannte Fläche bis Ende des Jahrhunderts fast verdreifachen, heißt es. Um das Ausmaß einzudämmen, fordern die Forscher neben verstärkten Klimaschutzmaßnahmen auch, die Prävention und Bekämpfung der Waldbrände zu verbessern. In Deutschland sind im vergangenen Jahr knapp 3.100 Behandlungsfehler bestätigt worden. Das steht im Jahresbericht des Medizinischen Dienstes. In fast 100 Fällen führten die Fehler sogar zum Tod oder trugen wesentlich dazu bei. Insgesamt wurden rund 11.700 Verdachtsfälle untersucht. Die Gutachter gehen von einer hohen Dunkelziffer aus. Durchatmen nach Feierabend, für viele Azubis offenbar gar nicht so leicht. Jeder zweite Auszubildende fühlt sich psychisch belastet. So steht es im neuen Ausbildungsreport des Deutschen Gewerkschaftsbundes. Als Gründe werden vor allem Leistungs- und Zeitdruck und zu wenig Personal genannt. Auch finanziell ist es für viele eng. Knapp 2/3 sagen, dass sie von ihrer Ausbildungsvergütung kaum oder gar nicht selbstständig leben können. Entsprechend sind viele Azubis frustriert. Laut DGB sind nur noch 65,7% mit ihrer Ausbildung zufrieden oder sehr zufrieden. Besonders unzufrieden sind angehende Friseure und Hotelfachleute. Besser sieht es bei Industriemechanikern und Verwaltungsfachangestellten aus. Und das waren die Nachrichten mit Malte Albrecht.
3: Das Wetter. Das Regenwetter ist noch nicht durch, aber zum Samstag wird es wohl besser. Heute sind Regenschauer nämlich unterwegs. Das bedeutet, das unbeständige Wetter bleibt uns erstmal noch erhalten. Dazu wird es mild mit Höchstwerten bis 24 Grad. Morgen zeigt sich der Himmel zunächst bewölkt. Im Laufe des Freitags kommt dann auch mal kräftiger Regen dazu. Vereinzelt sogar Starkregen. Temperaturen bleiben so auf dem Niveau von heute. Am Samstag gibt es ein bisschen mehr Abwechslung bei den Wolken und weniger Regen.
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3: Und das sind alle Staus ab 11 Minuten Zeitverlust. A1 Münster-Dortmund zwischen Kamener Kreuz und Unna 4 Kilometer, 11 Minuten on top. Die 3 Köln-Oberhausen zwischen Leverkusen-Opladen und Solingen 3 Kilometer, auch hier 11 Minuten. A4 Aachen-Köln zwischen Kreuz-Köln-West und Köln-Eiffeltor 4 Kilometer, 16 Minuten on top. Die A44 Dortmund-Kassel zwischen Lichtenau und Marsberg 6 Kilometer, seid ihr nach 18 Minuten durch. 46 Wuppertal-Düsseldorf zwischen Wuppertal-Oberbarm und Wuppertal-Wichlinghausen 3 Kilometer, plant 21 Minuten mehr Zeit ein. Und die A59 Bonn-Köln zwischen Troisdorf und Köln-Bahn 4 Kilometer plus 11.

Und ich bin Kevin Zimmer, schön, dass ihr da seid. Das könnte für uns als Zuschauer von außen sehr unterhaltsam werden. Prince Harry und Meghan kommen zurück nach Großbritannien. Ja, die sind ja vor ein paar Jahren fast fluchtartig, würde ich fast sagen, in die USA abgehauen, wollten nicht mehr viel mit dem Königshaus zu tun haben. Jetzt kommen sie also zurück, ja. Ich glaube, ich mache mir schon mal Popcorn und gucke mir das an. Vermutlich fehlt das Geld oder Prinz Harry ist langweilig. Wir wissen das nicht. Wir fragen aber gleich mal nach um 11:45 hier bei mir.

0: Ihr wisst ja, diese Sendung ist auch ein Stück weit das Hochglanzmagazin im Radio. Wenn was in den Königshäusern passiert, sind wir da. Und das würde ich mal sagen, es ist was passiert. Ein royaler Mexit-Knaller, der frühere Prinz Harry und seine Frau, die Schauspielerin Meghan Markle, kehren zurück nach Großbritannien. Die Nachricht in der Nacht versetzte das Vereinigte Königreich und alle Fans der königlichen Familie weltweit in heller Aufregung. Ja, die sind ja vor 6 Jahren gefühlt in die USA geflüchtet. Ein Bruch mit der royalen Familie und jetzt die Rückkehr. Thorsten Ortmann ist unser Experte für das britische Königshaus. Ich meine, du bist ja mit einer Britin verheiratet. Ja,
1: da kommt man um das Thema nicht rum.
0: Da kommst du nicht drüber rum. Und du warst in London selbst dabei, als Harry und Meghan geheiratet haben. Warum kommen sie jetzt zurück?
1: Ja, gute Frage. Es gibt mehrere Gründe. Also Harry möchte, dass seine Kinder Prinz Archie und Prinzessin Lilibet ab September in Großbritannien zur Schule gehen und auch ein bisschen was von der Kultur dort mitbekommen. Also fertige Fish and Chips und auf allen Vieren aus der Kneipe kommen und so weiter.
0: Da kennt er sich ja auch sehr gut aus.
1: Aber Spaß beiseite. Es gibt noch einen anderen Grund. Er vermisst nämlich laut seinem Umfeld seine Familie und seine Freunde in Großbritannien. Und er hat ja auf der Insel durch seine Invictus Games für Kriegsversehrte auch viel zu tun. Und zuletzt lief es beruflich für die beiden auch nicht so dolle. Der millionenschwere Spotify-Deal, der endete vorzeitig. Die Netflix-Dokus floppten und auch Hollywood hat anscheinend kein Interesse an den beiden.
0: Aber sie werden keine Royals. Ne?
1: Nein, sie bleiben Privatpersonen. Sie leben außerhalb Londons. Meghan will von dort aus auch ihre Lifestyle-Marke As Ever weiterführen. Spannend wird natürlich sein, wie die königliche Familie reagieren wird. Von König Charles weiß man, dass er sich freut. Die Freude dürfte sich allerdings bei seinem Bruder Prinz William und seiner Frau Kate in Grenzen halten. Sie sollen ja nach Harrys Abrechnungsbuch mit dem Königshaus kein gutes Verhältnis mehr haben.
0: Ja, wie fallen eigentlich so die Reaktionen in Großbritannien aus? Ich meine, du hast ja einen guten Draht dahin. Ja. Da war ja Harry einstmal das beliebteste Mitglied der royalen Familie, ne?
1: Ja, er war ein Popstar, kann man sagen. Also die Reaktionen sind reserviert, um es mal wohlwollend zu formulieren. Harry war das beliebteste Mitglied. Jetzt sehen ihn nur noch rund 30% der Briten positiv. Bei Meghan sind es sogar nur noch 20. Und das liegt eben an seinem Skandalbuch und dem Interview mit der US-Talkerin Oprah Winfrey. Da hatten beide dem Königshaus ja Rassismus vorgeworfen, weil über die Hautfarbe der damals ungeborenen Lilibet diskutiert worden sei.
2: That conversation I'm never going to share. But at the time it was all
1: great. Er wollte nicht sagen, was besprochen wurde, so Harry. Er sei aber darüber geschockt gewesen.
0: Was glaubst du, kann diese Rückkehr gut gehen?
1: Ja, das wird nicht ohne eine Schamoffensive der beiden gehen, denn die berüchtigte britische Boulevardpresse wird sie als gefundenes Fressen sehen. Darum hatte Harry

0: ja eine Rückkehr eigentlich ausgeschlossen, weil man ihm als Privatperson zuletzt Personenschutz verweigert hatte. Im vergangenen Jahr hatte Harry sogar versucht, den Schutz einzuklagen, war aber gescheitert. Aber auch wenn es nicht klappt, dann haben beide immer noch ihre Anwesen in Kalifornien und Portugal. Also ein erneuter Maxit wäre möglich.
1: Also, der Maxit-Hammer am heutigen Donnerstag, der frühere Prinz Harry und seine Frau, die Schauspielerin Meghan Markle, kehren zurück nach Großbritannien. Thorsten Ortmann war das mit den Infos. Vielen Dank.
0: Gerne.

0: Das Wetter. Auch heute sind wieder Regenschauer mit dabei. Das regnerische Wetter hält also weiter an. Trotzdem bleibt es mild mit bis zu 24 Grad. Morgen startet der Tag bewölkt und am Freitagnachmittag ziehen dann teils kräftigere Regenschauer durch. Vor Ort kann dabei auch stark Regen fallen, aber wie gesagt nur örtlich. An den Temperaturen ändert sich nichts. Die bleiben ähnlich wie heute. Am Samstag wird es dann wechselnd bewölkt und der Regen lässt nach.
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0: Und das sind die längsten Staus. Alles jetzt ab 10 Minuten Wartezeit. A1 Münster-Dortmund zwischen Kamener Kreuz und Unna 4 Kilometer plus 15 Minuten. Die A3 Köln-Oberhausen zwischen Leverkusen-Opladen und Solingen 3 Kilometer, 10 Minuten mehr. Die A4 Aachen-Köln zwischen Kreuz Köln-West und Köln-Eiffeltor 5 Kilometer, 18 Minuten. A44 Dortmund-Kassel zwischen Lichtenau und Marsberg 7 Kilometer, 16 Minuten. Die A46 Wuppertal-Düsseldorf zwischen Kreuz Wuppertal-Nord und Wuppertal-Wichlinghausen 3 Kilometer, 25 Minuten. Und die A59 Bonn-Köln zwischen Troisdorf und Köln-Wahn. 4 Kilometer, da sind es 10 Minuten mehr. Allen unterwegs, gute Fahrt.

0: Kennt ihr auch jemanden, der ein richtig hässliches Haustier hat, aber ihr traut es euch nicht, den zu sagen? Oh, der ist aber süß. Ginny Lou aus den USA hat mit ihrem Hund den Wettbewerb der hässlichste Hund der Welt gewonnen. Ihr Hund ist wirklich hässlicher als alle anderen Hunde. Aber man kann ihn ja trotzdem lieb haben, ne? Es ist ein Mops mit, ja, was steht da? Mit sehr vielen Falten, die Zunge hängt schief aus dem Mund und hat dicke Glubschaugen. Ich habe gedacht, als ich das gelesen habe, das ist doch eine Beschreibung von mir morgens um 5 Uhr, wenn ich in den Spiegel schaue.
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0: 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James Blunt, ja, das ist eine richtig coole Sau. Ich muss das mal einfach so sagen, das hört man manchmal seiner Musik nicht an, dass er doch irgendwie ein Surfertyp ist, ja, so im Herzen, ja. Erstmal hat er eine Kneipe, er lebt sehr, sehr viel auf Ibiza, geht da viel surfen. Da passt so diese Herzschmerzmusik, die er macht, gar nicht unbedingt immer dazu, oder?
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0: Ja, keiner kann so hoch singen wie er. Und jetzt liefert er uns einen neuen Sommerhit. James Blunt macht jetzt auch Sommerhits, ja? Nicht wirklich Herzschmerz, aber natürlich voll mit dem Thema Liebe. Tastes Like Summer heißt der Song, ist aber gar nicht mal so sommerlich entstanden, muss man sagen, hat uns James Blunt erzählt. Und das sogar auf Deutsch.
2: Wenn Künstler einen Sommerhit schreiben, denken sie meist an Palmen und Strände. Ich schreibe Tastes Like Summer nicht etwa entspannt auf einer Yacht vor Ibiza, sondern gefangen in einem eiskalten Studio in London, wo ich verzweifelt von einer schönen Braune träumt.
0: James Blunt spricht Deutsch richtig gut. Warum kann der Deutsch? Ja, der hat ja mal eine Zeit bei uns hier in NRW gelebt, und zwar direkt am Möhnesee. Aber jetzt wollen wir mal zurück zum Song. Viele haben das ja schon gewusst, dass er bei uns gelebt hat. Inhaltlich ist es quasi so eine Lobeshymne an eine Person, die Licht ins Dunkle bringt, die ihn verrückt macht und ja, die Haut auch ein bisschen nach Sommer schmeckt, wenn man sie küsst, hat er uns gesagt. Da fragt man sich ja, wie war es denn, wenn der Sommer nach James Blunt schmecken würde? Also wie ist das so?
2: Wenn der Sommer tatsächlich nach James Blunt schmecken würde, dann reden wir von Sonnencreme mit lichtzufachter 50 und einem Ibiza-Cocktail.
0: Ja, genau. Und er ist auch richtig lustig, wie ich finde. Also, dann hören wir mal rein in den Song.
2: Hey Deutschland, hier ist James Blunt und ihr hört meine neue Single Tastes Like Summer auf eurem Lieblingsradiosender.
0: Ja, und das sind wir.
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0: Es ist 13 Uhr.
1: Mit Jannik Böke, schönen guten Tag. Manche Fehler können passieren, andere dürfen einfach nicht passieren, wie schwere und eigentlich vermeidbare Behandlungsfehler in Deutschland. Der medizinische Dienst hat im vergangenen Jahr 150 solcher gravierenden Fälle gezählt, etwas mehr als im Jahr davor. Dabei geht es um Vorfälle, die mit guter Patientensicherheit eigentlich nicht passieren sollten. Zum Beispiel um Tupfer, die nach einer OP im Körper bleiben oder um Verwechslungen von Patienten oder Körperteilen. Lena Bauer aus dem News-Team mit mehr Details dazu.
2: Der medizinische Dienst hat im Auftrag der Krankenkassen rund 11.700 Verdachtsfälle geprüft, mit dem Ergebnis, in jedem vierten Fall haben sich gesundheitliche Schäden bestätigt und in vielen Fällen war ein Behandlungsfehler auch die Ursache für den Schaden. Und das ist jetzt besonders heftig. Rein rechnerisch führte etwa jeden vierten Tag ein Behandlungsfehler zum Tod eines Menschen oder trug dazu bei. Der medizinische Dienst fordert deswegen jetzt ein verpflichtendes Meldesystem für solche schweren Fälle. Es soll pseudonymisiert, also ohne direkt erkennbaren Namen sein und für Ärztinnen und Ärzte sanktionsfrei. Die Idee dahinter, Fehler sollen gemeldet werden, damit Kliniken und Praxen daraus lernen können. Für Patientinnen und Patienten heißt das, wer einen Behandlungsfehler vermutet, kann sich bei der Krankenkasse melden. Die kann dann Gutachten in Auftrag geben. Patientenschützer fordern zusätzlich schon länger mehr Transparenz, ein zentrales Register und einfachere Hilfen für Betroffene.
1: Danke, Lena. Jetzt weitere Meldungen im Überblick. Nordkorea hat nach südkoreanischen Angaben mindestens 10 Kurzstreckenraketen abgefeuert. Die Geschosse flogen demnach in östlicher Richtung ins Japanische Meer. Die Raketentests erfolgen nur wenige Tage, nachdem sowohl Südkorea als auch die USA deutliche Zugeständnisse an Nordkorea gemacht haben. Der Thüringer Verfassungsschutzpräsident Kramer hält die Einleitung eines AfD-Verbotsverfahrens für geboten. Die Partei sei bereits in mehreren Bundesländern als gesichert rechtsextrem eingestuft. Er sehe in bestimmten Bereichen, was Sprachbilder, Feindbilder und die völkischen Vorstellungen angeht, auch keine Unterschiede mehr zur nationalsozialistischen NSDAP, so Kramer heute Morgen im Deutschlandfunk. Nach einer regenreichen Nacht in der Eifel hat die Feuerwehr in der Städteregion Aachen ihren Einsatz bei der Brandbekämpfung im Hohen Venn deutlich zurückgefahren. Aktuell seien noch 75 Einsatzkräfte zur Unterstützung der belgischen Kräfte unterwegs, so der Einsatzleiter der Monschauer Feuerwehr. Am Mittwoch waren noch rund 170 Kräfte im Einsatz. Man darf nicht glauben, dass er der Messias ist. Der Ehrenpräsident des FC Bayern, Uli Hoeneß, hat vor zu hohen Erwartungen an den neuen Bundestrainer Jürgen Klopp gewarnt. Zwar halte er persönlich Klopp für einen sehr guten Trainer, aber er sei kein Freund der Heldenverehrung, so Hoeneß im Interview mit RTL und Sky. Ohnehin sind nicht alle begeistert von Klopp. Die Verbraucherschutzorganisation Foodwatch hält ihn sogar für ungeeignet wegen seiner früheren Tätigkeit für den Energy-Getränkehersteller Red Bull. Das hätte ein Ausschlusskriterium sein müssen, da er eine Vorbildfunktion hat, heißt es von Foodwatch. Und das waren die Nachrichten mit Jannik Böke.
3: Das Wetter.
4: Ja, wir müssen heute immer wieder mal mit Regenschauern rechnen. Das regnerische Wetter hält also erstmal weiter an. Gleichzeitig bleibt es mit bis zu 24 Grad angenehm mild. Morgen ist es anfangs noch bewölkt. Am Freitag ziehen dann stellenweise auch kräftigere Regenschauer durch. Örtlich sogar mit Starkregen. Bei den Temperaturen tut sich da erstmal nichts. Der Samstag zeigt sich dann wechselnd bewölkt und etwas freundlicher, weil weniger Regen fällt.
0: NRW Verkehr.
4: Und das sind die längsten Staus, alles ab 11 Minuten Wartezeit. A1 Münster-Dortmund zwischen Kamener Kreuz und Unna 5 Kilometer, 14 Minuten on top. Die A4 Aachen-Köln zwischen Kreuz Köln-West und Köln-Eiffeltor, 4 Kilometer, plant da eine halbe Stunde mehr Zeit ein. Die 44 Dortmund-Kassel zwischen Lichtenau und Marsberg, 6 Kilometer, 19 Minuten. 19 Minuten auch auf der A46 Wuppertal-Düsseldorf zwischen Ausbauende A46 und Wuppertal-Wichtlinghausen, da gibt es nämlich 3 Kilometer Stau. Und die A59 Bonn-Köln zwischen Troisdorf und Köln-Wahn, 4 Kilometer, seid ihr nach 11 Minuten durch. Gute Fahrt euch.

Hallo, ich frage mich gerade am Tag des Radios, ja? Eigentlich wollte ich ihn total schön begehen mit einer total besonders schönen Radiosendung. Das ist mir bisher, also jetzt ist die letzte Sendestunde. Ich könnte mal damit anfangen, würde ich sagen. Ja. Mein Chef hat auch gesagt, jetzt gib dir doch endlich mal Mühe. Okay, dann mache ich es jetzt. Aber ich merke gerade, diese Sendestunde, diese letzte, die ich hier heute habe, es wird eine gruselige Stunde. Wir sprechen über einen neuen Horrorfilm, der ab heute in den Kinos anläuft. Und wir fragen uns, warum uns Horror so gefällt, warum wir uns das gerne anschauen, warum gruseln wir uns so gerne. Alles in dieser sehr gruseligen Stunde. Buh. Ich bin Kevin Zimmer. Tag zusammen. Aber ich habe einen schönen 80er jetzt für euch. France Gall. Ella.

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aktueller Hit von Topic und Becky G, Sorry Papi. Ja? Kennt ihr diese Leute, die bei Horrorfilmen immer die ganze Zeit ein Kissen in der Hand haben, damit sie die ganze Zeit, falls was Schlimmes passiert, falls es nur ein bisschen düsterer wird oder der Hauptdarsteller dann doch in den Keller reingeht, was die ja immer machen, ja, in den dunklen Keller, dass man das Kissen dann direkt vors Gesicht hat?

0: Ihr lacht über diese Leute, ja? Ja. Ich bin einer von diesen.
1: Film.
0: Wer hat da Lusche gerufen? Das ist ja, wirklich Horrorfilme. Ich sag's ganz ehrlich, ist gar nicht so mein Ding. Aber viele lieben Horrorfilme. Vor allen Dingen die Reihe Insidious. Die wird jetzt mit dem 6. Teil fortgesetzt. Kinomann Jörg Albrecht hat ihn gesehen. Ohne Kissen vorm Gesicht.
2: Wobei ich zugeben muss, meine Gänsehaut bei dieser Reihe war überschaubar. Und daran ändert jetzt auch Ausgabe 6 nichts. In der gibt's neues Personal. Eine junge Mutter macht die Entdeckung, dass sie in die Anderswelt, ins Jenseits reisen kann. Aber sie kann sogar noch mehr. Und zwar
3: Dämonen in die Menschenwelt zurückbringen.
4: Es muss aufhören, ich brauche Hilfe.
2: Dem kann ich eigentlich nichts hinzufügen. Aufhören wäre auch ein super Ratschlag für diese Reihe. Außer ein paar müden Jumpscares und einer bescheuerten Story hat Insidious 6 nichts zu bieten.
0: Okay, ich vermute mal, die Fans werden trotzdem reingehen und die, die Horrorfilme gar nicht gucken wollen, die hat das eh nicht interessiert. Gleich um 14:45 hören wir mal, warum wir uns so ein Zeug überhaupt gerne anschauen. Es gibt ja Leute, die gucken das, obwohl sie es vielleicht gar nicht so gerne sehen. Warum ist das eigentlich so? Ich brauche sowas nicht, aber viele von euch lieben Horrorfilme. Warum das so ist, gleich hier bei mir.

0: Das Wetter.
1: Heute gibt es wieder ein paar Regenschauer. Damit bleibt uns das nasse Wetter erstmal noch erhalten. Höchstwerte liegen dabei bei milden 24 Grad. Morgen ist es dann zunächst bewölkt. Am Freitag wird es dann zum Teil kräftiger mit dem Regen. Und örtlich ist dann sogar Starkregen drin. Bei Temperaturen bleibt alles beim Alten, also so wie heute. Am Samstag wird es dann wechselnd bewölkt und insgesamt ein bisschen weniger Regen geben.
0: NRW Verkehr.
1: Und das sind die aktuellen Staus. Alles ab 10 Minuten Wartezeit. A1 Münster-Dortmund zwischen Kamener Kreuz und Unna 3 Kilometer. Hier sind es 10 Minuten. Die A3 Köln-Oberhausen zwischen Duisburg-Wedau und Oberhausen-Lierich 3 Kilometer. 12 Minuten bitte einplanen. Die A3 Oberhausen-Köln zwischen Kreuz-Hilden und Solingen 2 Kilometer. 11 Minuten on top. Die A4 Aachen-Köln zwischen Kreuz-Köln-West und Köln-Eiffeltor 5 Kilometer. 14 Minuten. Und die A44 Dortmund-Kassel zwischen Kreuz-Württemberg-Haaren und Marsberg 7 Kilometer. Allen unterwegs, gute Fahrt. Hallo, hier ist Kevin Zimmer. Zigarettenpäuschen, schwupps und schon sind die Kinder weg. Auf einer ICE-Fahrt wollte eine Mutter die Haltepause schnell nutzen, um mal eben so eine durchzuziehen. Sie also raus aus dem ICE, schnell in den Raucherbereich des Bahnhofs. Sie hat es aber nicht mehr rechtzeitig zurückgeschafft. Dumm nur, dass sie eben nicht alleine unterwegs war. Ihre 13 Jahre und 8 Monate alten Kinder waren im Zug und der fuhr dann weiter ohne die Mama. Ja, Bundespolizei hat dann geholfen, den Zugführer informiert und in Stuttgart konnten die Kinder dann von einem Familienangehörigen in Empfang genommen werden, ja. Noch ein Grund, sich das Rauchen abzugewöhnen, würde ich mal sagen. Ja, sicherer ist das. Purple Disco Machine jetzt mit Wonderful Life.

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0: Ihr habt es ja gerade schon bei uns gehört. Heute kommt ein neuer Horrorfilm ins Kino, auf den die Fans lange warten. Denn es gibt mittlerweile den 6. Teil davon. Insidious. Ja. Irgendwas Gruseliges.
1: Ah.
0: Nix für mich. Deswegen aber wollten wir mal wissen, warum zahlen wir eigentlich sehr viel Geld dafür, dass wir uns 2 Stunden lang erschrecken, durch die Hölle gehen und im schlimmsten Fall danach nicht schlafen können. Kollege Robert Jans, warum tun wir uns das freiwillig an? Erzähl du es mir.
2: Weil wir dabei sozusagen Angst mit Sicherheitsnetz erleben. Unser Körper reagiert, na, wir erschrecken, der Puls rast hoch, wir sind angespannt und gleichzeitig wissen wir aber, hey, ich sitze hier sicher im Kino, mir kann nichts passieren, ich werde gleich nicht von hinten zersägt. Und genau diese Mischung kann reizvoll sein, starke Gefühle zu erleben, ohne tatsächlich in Gefahr zu sein.
0: Ja, der größte Horror, den man im Kino erleben kann, ist, wenn einer neben dir dann wirklich die Nacho-Tüte aufmacht und sehr laut ist. Ja, das ist Horror. Warum können manche eigentlich Horrorfilme gucken und manche nicht?
2: Da sind wir einfach unterschiedlich. Manche suchen stärker nach Nervenkitzel, für die ist Horror wie eine emotionale Achterbahnfahrt. Andere reagieren empfindlicher auf Angst oder nehmen die Bilder länger mit nach Hause. Professorin Anne Bartsch von der Uni Leipzig ist Medienforscherin und sie sagt das hier dazu.
3: Für manche ist es einfach too much und sind diese Reize einfach zu heftig. Da kommt das Hirn dann in den Panikmodus und da hört der Spaß dann auch irgendwann auf.
2: Und wer viele Horrorfilme kennt, weiß irgendwann auch besser, was ihn erwartet und kann mit der Spannung anders umgehen.
0: Ja, wir wissen Bescheid, aber warum wissen dann die Schauspieler nicht Bescheid? Geh nicht in den Keller. Ja, geh jetzt nicht in den Wald rein. Mein Gott, und sie machen es dann trotzdem. Sind die doof, Mensch. Und Horror kann sogar noch mehr sein als einfach nur Nervenkitzel, oder?
2: Ja, und das ist ziemlich spannend. Also Horror kann uns das Gefühl geben, Angst zu bewältigen. Wir erschrecken, halten die Spannung aus und am Ende gehen die Lichter wieder an. Und gemeinsam funktioniert das sogar oft noch besser. Man klammert sich aneinander, lacht danach und spricht über den Film. Und ausgerechnet Angst kann also verbinden. Es ist so eine Art sicherer Testlauf, nur eben mit teurem Popcorn.
0: Ah, vielleicht fürs nächste Date, wenn Horrorfilme verbinden können. Na ja, gut, wissen wir Bescheid. Robert Jans, vielen Dank.

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1: Mit Jannik Böke, schönen guten Tag. Viele junge Menschen bei uns in NRW starten gerade ins Berufsleben, offenbar mit viel Druck. Laut aktuellem Ausbildungsreport des Deutschen Gewerkschaftsbundes fühlt sich jeder zweite Azubi psychisch belastet. Lena Bauer aus dem News-Team, du hast mehr Details und Zahlen zu der DGB-Erhebung.
2: Ja, für die Erhebung haben über 13.000 Azubis Fragen beantwortet. Mit dem Ergebnis, etwa 65% sind zufrieden oder sehr zufrieden mit ihrer Ausbildung. Die Zufriedenheit ist laut DGB damit auf einem neuen Tiefstand gefallen.
1: In der Erhebung wurde auch nach Gründen gefragt. Was waren da die Antworten?
2: Viele Azubis nennen Druck im Betrieb, zu wenig Zeit, hohe Erwartungen, viel Verantwortung und zu wenig Personal. Dazu kommen Geldsorgen. Fast die Hälfte fühlt sich laut DGB durch die eigene finanzielle Situation belastet. Rund zwei Drittel sagen, dass sie von ihrer Ausbildungsvergütung kaum oder gar nicht selbstständig leben können. Einige brauchen Geld von ihren Eltern oder haben einen Nebenjob. Der DGB sieht deshalb auch die Betriebe in der Pflicht. Es gäbe Handlungsbedarf bei der Ausbildungsqualität. Azubis bräuchten gute fachliche Anleitung, verlässliche Arbeitszeiten, genug Erholung und Aufgaben, die wirklich zur Ausbildung gehören.
1: Danke, Lena. Weitere Meldungen jetzt kurz und kompakt. Ein rumänisches Kampfflugzeug hat heute nach Angaben der Regierung in Bukarest eine mit Sprengstoff beladene Marinedrohne zerstört. Diese sei in der Nähe eines Gasfelds im Schwarzen Meer entdeckt worden, teilte der Verteidigungsminister auf Facebook mit. Die Marinedrohne sei mit Sprengstoff beladen gewesen und stamme nicht aus der Ukraine. Die Zahl festgestellter gravierender Behandlungsfehler von Ärzten ist gestiegen. Der medizinische Dienst der Kassen stufte 150 untersuchte Fälle als besonders schwerwiegend ein. Das sind Fälle, die mit Vorkehrungen zur Patientensicherheit eigentlich nicht vorkommen sollten, wie Verwechslungen von Körperteilen oder Patienten. Erneut ist es zu einem Bestechungsfall in einem Gefängnis gekommen. Dieses Mal ist die JVA Bremen betroffen. Die Staatsanwaltschaft ermittelt gegen 23 Verdächtige. Nach bisherigen Erkenntnissen sollen die JVA-Mitarbeiter diverse Gegenstände, darunter Kommunikationsgeräte, Lebensmittel und Drogen, ins Gefängnis geschmuggelt haben. Gefangene sollen die Gegenstände weiterverkauft oder verteilt haben. Das sind Meldungen, die Hoffnung machen. Die US-Unternehmen Moderna und Merck melden Erfolge bei der Entwicklung eines Impfstoffs gegen schwarzen Hautkrebs. Erstmals hat eine personalisierte mRNA-basierte Krebstherapie eine entscheidende Phase-3-Studie erfolgreich abgeschlossen, melden die beiden Firmen. Konkret soll eine Kombination aus einem Krebsmedikament und dem neuen Impfstoff das Wiederauftreten von Melanomen reduzieren. Für moderne mRNA-basierte Therapien wäre das ein wichtiger Meilenstein. Der Aktienkurs von Moderna hat sich in Europa innerhalb eines Tages sprunghaft verdoppelt. Und das waren die Nachrichten mit Jannik Böke.
3: Das Wetter für unseren Kreis. Sonne und Wolken wechseln sich ab. Auch am Nachmittag sind örtlich kleinere Regenschauer möglich. Auch morgen und am Samstag ist das Wetter wechselhaft mit vielen Wolken, aber auch kleineren sonnigen Abschnitten. Bei Tageswerten morgen am Freitag bei 21 und am Samstag bei 18 Grad muss auch in den nächsten Tagen immer mal wieder mit Regen gerechnet werden. Besser ankommen mit dem Radio Gütersloh Verkehrsservice. Da läuft's auf den Autobahnen und Straßen, keine Staus und Störungen. Aber es gibt Blitzer, und zwar in Gütersloh auf der Moltkestraße, in Riedberg auf der Westerwieherstraße, in Schloss Holte wird geblitzt auf der Oerlinghauser Straße und bei euch in Steinhagen wird gleich zweimal geblitzt, nämlich auf der Bahnhofs- und der Ummelner Straße. Sind die da nicht mehr, stehen die woanders, gibt's neue Blitze. Alles das könnt ihr mir melden, kostenlos unter 0800 678 5000. Euch allen unterwegs wünsche ich eine gute und sichere Fahrt.
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3: Das ist euer Donnerstagnachmittag mit mir. Ich bin Klaus Hölscher. Hallo zusammen. Musikalisch starte ich jetzt mit Turn the Lights Off und Kato. Außerdem dabei im besten Mix Phil Collins und Nico Santos.

0: Und Künstler? Warum? Weil Atze sich immer bemüht, auch die junge Generation zu erreichen. Und das ist gar nicht so einfach. Vor allem übers Telefon erreicht man die ganz schlecht.
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3: Ja, nee, ist klar.
4: Die jungen Leute telefonieren ja gar nicht mehr, ne? Ich habe das doch beobachtet. Alles unter 40 geht gar nicht mehr ran, wenn du anrufst. Die haben zwar den ganzen Tag das Handy vor der Nase, aber wehe, das klingelt. Da kriegen die kalten Schweiß auf der Stirn. Woran liegt das? Studien sagen, die kleinen Hosenscheiße haben Angst zu telefonieren. Das direkte Gespräch bedeutet für die Kontrollverlust, fehlende Bedenkzeit und Druck, sofort reagieren zu müssen. Und das kann diese Generation nicht mehr. Aber wie man bei WhatsApp das blaue Häkchen ausschaltet, das haben die schon in der Grundschule gelernt. Aber wie ist das denn zu dieser Vermeidungsstrategie beim Telefonieren überhaupt gekommen? Weil eine Sprachnachricht, das schicken sie ja. Mit 3 Stunden Verzögerung natürlich, aber dann direkt ein ganzes Hörbuch. Ganz einfach, es liegt an den unbequemen Fragen, die zum Beispiel Eltern am Telefon stellen. Wo bist du denn gerade? Ja, auf diese Frage will man als junger Mensch einfach selten wahrheitsgemäß antworten. Und Sätze wie, Mama, ich bin in Holland und wir haben gerade richtig Stress mit den Bullen, tun ja auch nichts für den Familienfrieden.
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1: Mit Melanie Faulhaber. Guten Tag. Schneller Fahndungserfolg für die Kreispolizei Gütersloh. Nach dem bewaffneten Raubüberfall auf die Jet-Tankstelle am Nordring am Samstag sitzen inzwischen 2 der 3 Tatverdächtigen in Untersuchungshaft. Schon am Montag führten erste Hinweise zu einem 18-Jährigen und 2 17-Jährigen. Alle 3 kommen aus Gütersloh. Sie sollen am Samstag 2 Mitarbeiter der Tankstelle mit einer Waffe bedroht und in die Kasse gegriffen haben. Im goldenen Buch der Stadt Reda-Wiedenbrück steht ihr Name schon. Jetzt hat Heidemarie Dresing noch einen großen Titel dazu gewonnen. Die 71-Jährige ist Weltmeisterin im Paradressurreiten. Bei der Heim-WM in Aachen holte sie mit ihrem Pferd Poesie ihr erstes WM-Gold.
2: Das ist ein schönes Topping. Und das ist eigentlich das Topping meiner Laufbahn mit diesem Pferd. Und ich habe es mir gewünscht, aber jetzt ist der Wunsch wahr geworden, der Traum wahr geworden. Und das ist natürlich wunderschön.
1: Schon bei der Europameisterschaft im vergangenen Jahr hatte Heidemarie Dresing gleich 3 Goldmedaillen gewonnen. Die Biowochen NRW starten am 28. August und laufen bis zum 13. September. Auch im Kreis Gütersloh machen mehrere Biohöfe mit. Auf dem Biohof Meier zu Tenhausen in Werther gibt's ein Hoffest mit Musik und Open-Air-Kino. Der Biohof Mertens-Wiesbrock in Riedberg lädt zum Blumenpflücken und Sträußebinden ein. Am zweiten Termin geht's ums Brotbacken. Auf dem Biohof Hoffmeier in Versmold gibt's einen Hofmarkt mit Live-Musik und Kunsthandwerk. Alle genauen Termine findet ihr bei uns im Netz. 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
3: Das Wetter für unseren Kreis. Sonne und Wolken geben sich heute die Hand. Dazu sind am Nachmittag örtlich kleinere Regenschauer möglich. Morgen und auch am Samstag setzt sich das wechselhafte Wetter fort. Viele Wolken, ab und zu sonnige Abschnitte. Die Höchstwerte liegen am Freitag bei 21 und am Samstag bei 18 Grad. Auch darüber hinaus bleibt es zeitweise nass.
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3: Und jetzt besser ankommen mit dem Radio Gütersloh Verkehrsservice. Diese Blitze habe ich für euch. Steinhagen, Bahnhofstraße und Ummelner Straße, Schlossorte Stukenbrock, Oerdinghauser Straße, Riedberg, Westerwieher Straße und Gütersloh, Moltke Straße. Staus und Blitzer könnt ihr mir kostenlos melden unter 0800 678 5000. Euch allen unterwegs eine gute und sichere Fahrt und vor allem kommt gut an.
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3: Und ich begleite euch heute durch den Nachmittag. Ich bin Klaus Hölscher. Einen wunderschönen Donnerstagnachmittag wünsche ich euch allen.

0: Das ist mal ein royaler Maxit-Knaller. Der frühere Prinz Harry und seine Frau, die Schauspielerin Meghan Markle, kehren aus den USA zurück nach Großbritannien. Die Nachricht versetzte das Vereinigte Königreich und alle Fans der königlichen Familie weltweit in helle Aufregung. 6 Jahre nach dem skandalösen Bruch mit der Familie und der Flucht nach Kalifornien, jetzt also die Rückkehr. Thorsten Ortmann ist unser Experte für das britische Königshaus. Thorsten, warum kommen die denn jetzt zurück?
1: Ja, gute Frage. Da gibt's mehrere Gründe. Harry möchte, dass seine Kinder Prinz Archie und Prinzessin Lilibet ab September in Großbritannien zur Schule gehen und eben auch ein bisschen was von der britischen Kultur mitbekommen. Also fettige Fish and Chips oder auf allen Vieren aus der Kneipe kommen und so weiter. Aber Spaß beiseite, ein anderer Grund ist, dass er laut seinem Umfeld seine Familie und Freunde in Großbritannien vermisst und er ja auf der Insel durch seine Invictus Games für Kriegsversehrte auch viel zu tun hat. Und zuletzt lief es auch beruflich für beide nicht mehr so dolle. Der millionenschwere Spotify-Deal endete vorzeitig, die Netflix-Dokus floppten und auch Hollywood hat kein Interesse an den beiden.
0: Und kann denn da die Rückkehr gut gehen?
1: Ja, das wird nicht ohne eine Schamoffensive der beiden gehen, denn die berüchtigte britische Boulevardpresse wird sie als gefundenes Fressen sehen. Darum hatte Harry eigentlich eine Rückkehr ausgeschlossen, weil man ihm als Privatperson zuletzt Personenschutz verweigert hatte. Im vergangenen Jahr hatte Harry sogar versucht, den Schutz einzuklagen, war aber gescheitert. Aber wenn es nicht klappt, dann haben die beiden immer noch ihre Anwesen in Kalifornien und Portugal, also ein erneuter Maxit wäre möglich.
0: Der Maxit-Hammer am heutigen Donnerstag, der frühere Prinz Harry und seine Frau, die Schauspielerin Meghan Markle, kehren zurück nach Großbritannien.

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1: Mit Jannik Böke. Schönen guten Tag. Nach der Leihmutter-Affäre gibt Jens Spahn ein weiteres Amt ab. Als Vorsitzender der Unionsfraktion war er schon zurückgetreten. Jetzt will er auch nicht mehr Chef der CDU im Münsterland bleiben. Eine mögliche Nachfolgerin steht schon bereit, NRW-Schulministerin Feller. Sie hat uns ihre Kandidatur bestätigt. Der Vorsitz des CDU-Bezirksverbands Münsterland gilt als mächtiges Amt innerhalb der CDU in NRW. Mehr zum Thema hat Rosina Sjandi aus dem Landtagsstudio für uns.
2: Es sieht ganz danach aus, als würde Dorothee Feller ihren Einfluss in der NRW-CDU weiter ausbauen wollen. Das Amt gilt als Schlüsselposition. Vor Jens Spahn hatte der jetzige NRW-Gesundheitsminister Karl-Josef Laumann über 2 Jahrzehnte lang den Vorsitz. Feller, geboren in Dorsten, sagte uns, sie habe aus dem Münsterland schon positive Reaktionen bekommen.
3: Ich habe viel Zuspruch bekommen, wofür ich auch sehr viel dankbar bin. Und deswegen werde ich mich für diese Funktion auch bewerben und kandidieren.
2: Die Schulministerin gilt in der CDU als erfahrene Politikerin und Verwaltungsexpertin. Bevor sie Schulministerin wurde, war die 60-Jährige unter anderem Regierungspräsidentin in Münster. Ob sie tatsächlich neue Bezirkschefin wird, entscheidet der CDU-Bezirksparteitag Mitte September. Sollte sie gewählt werden, wäre sie im Münsterland die erste Frau in diesem Amt.
1: Weitere Themen jetzt im Überblick. Die Zufriedenheit der Auszubildenden in Deutschland hat ein neues Tief erreicht. Zwar sind laut des heute vorgestellten Ausbildungsreports des DGB rund 2/3 der Befragten zufrieden mit ihrer Ausbildung. Das sei allerdings der niedrigste Stand seit Beginn der Erhebungen. Die Hälfte der Azubis gibt außerdem an, psychisch belastet zu sein. Nach dem jüngsten Drohnenvorfall in Rumänien hat EU-Kommissionspräsidentin von der Leyen eine eskalierende Drohkampagne gegen die Mitgliedstaaten angeprangert. Die hybride Kriegsführung verunsichere die Bürgerinnen und Bürger der EU und ziele darauf ab, unsere Union zu spalten, schrieb von der Leyen in Online-Diensten. Ein rumänisches Kampfflugzeug hatte heute nach Angaben der Regierung in Bukarest eine mit Sprengstoff beladene Marinedrohne zerstört. Dürre und Niedrigwasser werden nach Einschätzung der Bundesbank die Erholung der deutschen Wirtschaft vorübergehend ausbremsen. Im 3. Quartal dürfte die Wirtschaftsleistung allenfalls noch leicht zulegen, heißt es im aktuellen Monatsbericht der Notenbank. Weil der Warentransport auf dem Wasser derzeit eingeschränkt ist, verzögern sich Lieferungen. Zudem sind Transportkosten gestiegen. Wer Tempolimits ignoriert und über die Straßen rast, verliert nicht nur möglicherweise seinen Führerschein, sondern auch sein Vorfahrtsrecht. Das hat jetzt nochmal das Landgericht Frankenthal in Rheinland-Pfalz klargestellt. Zwar dürfen Autofahrer mit Vorfahrtsrecht darauf vertrauen, dass andere dieses beachten. Wer jedoch die Höchstgeschwindigkeit deutlich überschreite, müsse auch für Schäden durch entstandene Unfälle aufkommen. Geklagt hatte ein Autofahrer nach einem Unfall in Ludwigshafen. Dort hatte ein anderer Fahrer die Vorfahrt missachtet. Allerdings war der Kläger mit 131 km/h statt der erlaubten 70 unterwegs. 80% des Schadens muss der Kläger deshalb laut Urteil weiter selbst tragen. Und das waren die Nachrichten mit Jannik Böke.
4: Das Wetter für unseren Kreis. Mal Sonne, mal Wolken und auch am Nachmittag kann hier und da noch ein kleiner Regenschauer dabei sein. Die nächsten Tage bleiben unbeständig. Morgen und am Samstag gibt es viele Wolken, zwischendurch aber auch sonnige Momente. Die Temperaturen erreichen morgen 21 und am Samstag 18 Grad. Regen ist dabei auch weiterhin immer mal wieder möglich. Besser ankommen mit dem Radio Gütersloh Verkehrsservice. Keine Staus und Störungen, aber Blitzer. Und zwar in Steinhagen gleich zweimal auf der Bahnhofs- und der Ohmener Straße. Dann wird geblitzt in Schloss Holte-Stukenbrock auf der Oerlinghauser Straße, in Riedberg auf der Westerwieher Straße und in Gütersloh auf der Moltke Straße. 0800 678 5000, das ist die kostenlose Radio Gütersloh Stau- und Blitzer-Hotline. Gute Fahrt euch allen.
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4: Wir haben Wochenende, zumindest musikalisch. Hier ist The Weeknd und Dancing in the Flames. Außerdem dabei im Hitreiher die Backstreet Boys und Quit Playing Games with My Heart, der Klassiker. Und abgeschlossen wird der Hitreiher durch Bibi Rexha und New Religion. Ich bin Klaus Hölscher. Schön, dass ihr eingeschaltet habt.

0: Thema, das viele von euch heute Morgen schon bei uns bewegt hat. Ab dem 1. September stellt die Tierklinik Bielefeld ihren Notdienst komplett ein. Das bedeutet für alle Tierhalter bei uns im Kreis ab nächstem Monat vor allem eins: Wer nachts einen echten Notfall hat, muss richtig weit fahren. Tierärztin Saskia Schmitz weiß, wie groß die Sorge bei Herrchen und Frauchen jetzt schon ist.
1: Ja, das stimmt. Und das ist schlimm. Aber für uns kam die Nachricht nicht ganz unerwartet. Und wir sind im Kreis im Vergleich zu anderen Landkreisen sehr gut organisiert und vorbereitet.
0: Die Praxen vor Ort fangen extrem viel ab. Aber was ist, wenn der Hund oder die Katze tief in der Nacht um 2 Uhr ein schwerer Notfall ist?
1: Erfahrungsgemäß ist das Notfallaufkommen in den Nachtstunden tatsächlich sehr gering, wenn man von den Notfällen, die zu spät erkannt oder verschleppt werden, absieht. Für diese bleibt nach 22 Uhr tatsächlich als Ansprechpartner mit 24-Stunden-Notdienst die Tierklinik in Duisburg, in Recklinghausen und die TU Hannover.
0: Duisburg, Recklinghausen oder Hannover. Das heißt, nach 22 Uhr über 100 Kilometer Strecke. Wer da mit einem kranken Tier im Auto sitzt oder gar kein eigenes Auto hat, für den wird der Notfall ab September leider zur extremen Zerreißprobe.

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1: Mit Melanie Faulhaber. Guten Tag. Der Klimawandel könnte dafür sorgen, dass es in Europa deutlich mehr Waldbrände gibt. Einer neuen Studie zufolge könnte bis zum Ende des Jahrhunderts jedes Jahr rund 40% mehr Waldfläche brennen. Betroffen wären vor allem die Mittelmeerländer, aber auch Deutschland. Der medizinische Dienst Westfalen-Lippe hat im vergangenen Jahr rund 720 Gutachten zu vermuteten Behandlungsfehlern erstellt. In rund 200 Fällen, also rund 28%, bestätigte sich der Verdacht. In rund 170 Fällen entstand dadurch auch ein Gesundheitsschaden. Und damit zu den Meldungen aus dem Kreis Gütersloh. Der Raub auf die Jet-Tankstelle am Gütersloher Nordring ist aufgeklärt. Drei maskierte Täter hatten die Tankstelle am Samstagabend überfallen und Geld erbeutet. Die Polizei hat inzwischen alle drei Tatverdächtigen ermittelt. Zwei von ihnen sitzen in Untersuchungshaft. Carsten Schoßmeier hat die Infos.
2: Bei einem 18-jährigen Gütersloher rückten am Montagabend Spezialkräfte an. Er soll die Waffe bei dem Überfall gehabt haben. Die Polizei stellte bei ihm eine Luftpistole sicher. Er sitzt seit Dienstag in Untersuchungshaft. Auch zwei 17-jährige Gütersloher sollen an dem Raub beteiligt gewesen sein. Einer von ihnen wurde am Dienstag festgenommen und sitzt ebenfalls in Untersuchungshaft.
1: Dem anderen 17-jährigen Gütersloher bleibt die U-Haft erspart. Er muss sich aber ebenfalls für den Tankstellenraub auf die Jet-Tankstelle in Gütersloh verantworten. Bertelsmann kann einen Erfolg in Indien feiern. Das Online-Handelsunternehmen Shipwork ist an die Börse gegangen. Bertelsmann ist seit 2015 daran beteiligt und hat die Entwicklung des Unternehmens begleitet. Zum Ende des ersten Handelstages wurde Shipwork mit rund 1,1 Milliarden US-Dollar bewertet. Bertelsmann hält weiterhin etwa 19% und ist damit größter institutioneller Investor. In Hasewinkel steigt am Wochenende der internationale Luftzirkus, eine der größten Modellflugveranstaltungen Europas. Mehr als 200 Piloten zeigen mit ihren Flugmodellen ihr Können, darunter auch richtig große Maschinen mit bis zu 9 Metern Spannweite. Am Samstagabend gibt's als Höhepunkt eine große Nachtflugshow mit Feuerwerk. Am Sonntag stehen weitere Flugshows auf dem Programm, außerdem ein Modellbaubasar und Hubschrauberrundflüge. Für alle unter 18 Jahren ist der Eintritt frei. 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
3: Das Wetter für unseren Kreis. Heute gibt es einen freundlichen Mix aus Sonne und Wolken. Allerdings sind am Nachmittag lokal auch kleinere Schauer möglich. Morgen und am Samstag bleibt es unbeständig. Viele Wolken, zwischendurch kurze sonnige Phasen. Die Temperaturen erreichen am Freitag 21 und am Samstag 18 Grad. Auch an den folgenden Tagen bleibt Regen ein Thema.
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3: Besser ankommen mit dem Radio Gütersloh Verkehrsservice. Geblitzt wird in Gütersloh auf der Moltke Straße, in Riedberg auf der Westerbier Straße, in Schloss Holte-Stupenbrock auf der Oerlinghauser Straße und in Steinhagen auf der Bahnhofstraße sowie auf der Ummelner Straße. Seht ihr mehr Blitzer? Dann ruft mich an, kostenlos unter 0800 678 5000. Gute Fahrt euch allen.
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3: Wir spielen jetzt natürlich auch am Donnerstagnachmittag und jetzt kommt gleich ein musikalischer Hammer, MC Hammer, nämlich mit You Can't Touch This. Klar, You Can't Touch Me, ich bin ja im Radio. Ich bin Klaus Hölscher, einen schönen Donnerstagnachmittag wünsche ich euch allen.
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0: Alle Farben und Justin Jesso waren das. As far as feelings go. Wir haben die Hits auch am Donnerstagnachmittag. Und meine Frage an euch, seid ihr alle fit oder etwas müde? Denn wir sprechen jetzt mal über Schlaf. Es gibt eine aktuelle Untersuchung vom Robert-Koch-Institut und die zeigt, viele von uns schlafen zu wenig. Kollege Robert Jans, sind wir wirklich so schlecht im Bett?
1: Also was Schlaf angeht, ja, also zumindest viele von uns. Knapp 40% schlafen unter der Woche weniger als 7 Stunden pro Nacht. Männer schlafen dabei nochmal deutlich weniger als Frauen. Am Wochenende sieht es immerhin ein bisschen besser aus. Da wird offenbar einiges nachgeholt.
0: Man hört ja immer wieder, 8 Stunden Schlaf sollen es sein. Ist das so?
1: Ja, ganz aus der Luft gegriffen ist das nicht. Die gerade von mir aufgedröselte Studie sagt ja 7 Stunden Schlaf. Das RKI orientiert sich dabei an internationalen Schlafempfehlungen und sagt, weniger als 7 Stunden Schlaf sind für Erwachsene zu wenig. Punkt. Das heißt jetzt aber nicht, es müssen Punkt 7 Stunden sein und jeder ist ausgeschlafen. Der eine ist noch 7 Stunden fit, der andere braucht 8 oder 9. So ein guter Hinweis ist mal, selbst zu checken, bin ich tagsüber wach, konzentriert und fühle ich mich erholt.
0: Frage für alle, so wie wir hier auch, die oft Frühschicht haben. Wie bekommen wir denn wenigstens besseren Schlaf, wenn er schon zu kurz ist?
1: Routine ist da das Zauberwort. Heißt also am besten immer zu ähnlichen Zeiten ins Bett gehen und aufstehen und abends bewusst runterfahren. Das muss jetzt gar nichts Spektakuläres sein, keine crazy Yoga-Session oder so. Nö, Handy weg, ein paar Seiten lesen, warm duschen oder vielleicht auch ein kleiner Spaziergang. Und was außerdem hilft, das Schlafzimmer dunkel halten, ruhig und eher kühl. Gut, kühl, na, zu schwierig im Sommer. Und auch noch wichtig, spätabends kein Koffein, kein Alkohol und hier sich nicht noch vorher das 5-Gänge-Menü reinschaufeln.
0: Also wir halten fest, wir sollten alle mal ein bisschen mehr schlafen. Jetzt muss ich das nur noch meinem Wecker beibringen.

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1: Mit Jannik Böke, schönen guten Tag. 4 Monate Haft für einen gestohlenen Parfümtester, so lautet ein Urteil vom Amtsgericht Köln, soweit so gewöhnlich. Hinter dem Urteil steckt aber einiges mehr. Es geht um schwere Vorwürfe gegen Mitarbeiter der JVA Euskirchen. Der 52-Jährige behauptet, er habe gestohlen, weil ihm dafür Hafterleichterungen versprochen worden sind. Lena Bauer aus dem News-Team, was ist da passiert?
2: Der Mann war über Weihnachten 2025 im Freigang. In dieser Zeit hat er nach eigenen Angaben in einer Parfümerie im Kölner Hauptbahnhof einen Parfümtester gestohlen, Wert 163 Euro. Seine Tat hat er gestanden und auch bei der Aufklärung geholfen. Daher lautet das Urteil 4 Monate Haft. Es hätte höher ausfallen können, so das Gericht. Und es handelt sich demnach nicht mehr um einen normalen Diebstahl.
1: Und da kommt die JVA Euskirchen ins Spiel oder vielmehr die Mitarbeiter.
2: Genau, der Mann sagte, das Parfüm sei eine Art Gegenleistung gewesen für Hafterleichterungen. Nach seinen Angaben hätten Mitarbeiter der JVA Euskirchen Geld oder Luxusartikel dafür verlangt. Ähnliche Vorwürfe hatte der Mann schon vor dem Amtsgericht Düsseldorf erhoben. Dort ging es um eine gestohlene Markensonnenbrille. Dafür wurde er bereits zu 10 Monaten Haft verurteilt.
1: Danke Lena für die Infos. Weitere Meldungen jetzt kurz und kompakt. Die EU erwartet für die kommende Heizsaison keine Engpässe bei der Gasversorgung. Es gebe derzeit keinerlei Risiko für die Versorgungssicherheit, sagte eine Sprecherin der EU-Kommission in Brüssel. Das Tempo beim Füllen der Gasspeicher sei allerdings etwas langsamer als in den vergangenen Jahren. Die Speicher in der EU sind aktuell zu knapp 62% gefüllt. NRW-Schulministerin Feller möchte Nachfolgerin von Jens Spahn als Vorsitzende des CDU-Bezirksverbands Münsterland werden. Das hat uns die Ministerin bestätigt. Zuvor hatte Spahn angekündigt, nach seinem Rücktritt als Fraktionsvorsitzender auch an der Spitze des Bezirksverbands Platz machen zu wollen. Der Vorsitz gilt als mächtiges Amt innerhalb der CDU in NRW. Im Hürtgenwald sind nach Angaben der Gemeinde jetzt fast alle Glutnester gelöscht. Vor einer Woche hatte es hier einen der größten Waldbrände in NRW gegeben. Mittlerweile habe sich das Brandgeschehen massiv beruhigt, heißt es von der Gemeinde. Das Waldgebiet ist weiter gesperrt. Viele Bäume seien durch das Feuer geschwächt und instabil. Eine Hauskatze hat in Baden-Baden in Abwesenheit ihrer Besitzerin deren Wohnung unter Wasser gesetzt. Laut Polizei Offenburg hatte sich die Wohnungsinhaberin in der Nacht zum Donnerstag per Telefon bei der Feuerwehr gemeldet, weil sie über eine Überwachungskamera bemerkt hatte, dass ihre Katze den Wasserhahn in der Küche geöffnet hatte. Sie selbst befand sich zu der Zeit nicht in der Wohnung. Auch eine Katzenzitterin der Frau war zunächst nicht zu erreichen. Als die Feuerwehrkräfte vor Ort eintrafen, sei bereits Wasser aus der Wohnung in den darunterliegenden Keller eines Nachbarn getropft. Die Feuerwehr versuchte, die Situation mit Handtüchern einzudämmen. Die Wohnungsinhaberin sei im Anschluss auf dringend nötige Trocknungsmaßnahmen hingewiesen worden. Der Katze geht es laut Polizei gut. Und das waren die Nachrichten mit Jannik Böke.
3: Das Wetter für unseren Kreis. Sonne und Wolken wechseln sich ab. Auch am Nachmittag sind örtlich kleinere Regenschauer möglich. Auch morgen und am Samstag ist das Wetter wechselhaft mit vielen Wolken, aber auch kleineren sonnigen Abschnitten. Bei Tageswerten morgen am Freitag bei 21 und am Samstag bei 18 Grad muss auch in den nächsten Tagen immer mal wieder mit Regen gerechnet werden. Besser ankommen mit dem Radio Gütersloh Verkehrsservice. Zunächst einmal deine Warnmeldung. Achtung auf der Autobahn 2 Hannover Richtung Dortmund. Zwischen Reda-Wiedenbrück und Herzogenaurach-Klarholz Gefahr durch Gegenstände auf der Fahrbahn. Bitte langsam fahren, es herrscht Staugefahr. Und in der Gegenrichtung Autobahn 2 Dortmund in Richtung Hannover. Zwischen Gütersloh und dem Kreuz Bielefeld in beiden Richtungen Gefahr durch Gegenstände auf der Fahrbahn. Bitte dort auch langsam fahren, erhöhte Unfallgefahr. Geblitzt wird aktuell noch in Gütersloh auf der Moltke-Straße und in Steinhagen auf der Bahnhofstraße und der Ummelner Straße. 0800 678 5000, das ist eure kostenlose Radio Gütersloh Stau- und Blitzer-Hotline. Allen unterwegs wünsche ich eine gute und sichere Fahrt und kommt gut an.
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3: Der neue Lichtblicke-Song 2026 ist sozusagen in der Mache. Wir haben mal ein klein wenig reingeschnuppert. Wie er klingt oder klingen könnte, wenn er ganz fertig ist, das hört ihr gleich nach 3 jetzt am Stück. Ich bin Klaus Hölscher. Einen wunderschönen Donnerstagnachmittag wünsche ich euch.

0: Haltet euch fest, liebe Leute, das erste Demo ist fertig. Unsere Musikchefin Annick Manoukian war zusammen mit Iggy Kelly in Manchester und hat dort mit ihm zusammen an unserem diesjährigen offiziellen Lichtblicke-Song gearbeitet. Und jetzt ist das erste Demo fertig. Annick, bist du zufrieden bisher?
1: Absolut. Ich find's jetzt schon mega schön. Aber Eigenlob stinkt ja, ne? Und deswegen habe ich mir die Erlaubnis von Iggy geholt und wir dürfen jetzt schon mal hier zusammen in den Refrain reinhören. Also, aber wie gesagt, ne, es ist jetzt die allererste Demo-Version.
0: Dann lass mal reinhören.

0: Also, ihr scheint ja auf dem richtigen Weg zu sein mit unserem neuen Lichtblicke-Song 2026. Wie geht's denn bei euch weiter?
1: Ja, ganz fertig mit Songschreiben sind wir noch nicht. Da müssen wir uns auf jeden Fall nochmal zusammentun.
2: Also erstmal hatten Annick und ich besprochen, dass wir auf jeden Fall noch eine Bridge schreiben wollen, um nochmal einen extra Part zu haben zum Song, der dann eingebaut wird. Und wir wollen auch eventuell noch ein paar Harmonien aufnehmen. Annick hat mich darauf aufmerksam gemacht, dass ein paar schöne Harmonien, vor allem auch im Pre-Chorus, schön noch passen könnten. Und das sehe ich genauso. Deswegen werden wir das auch nochmal in Angriff nehmen. Das ist jetzt erstmal der Plan.
0: Klingt doch nach einem super Plan. Dann sind wir ja mal gespannt, wie das bei euch weitergeht mit unserem offiziellen Lichtblicke-Song 2026. Ja, und bis der draußen ist, so lange hören wir einfach mal schön den neuen Song von Iggy Kelly. Der ist nämlich schon draußen. Hier ist Miracle. Jetzt

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1: Mit Melanie Faulhaber. Guten Tag. Rumänische Kampfflugzeuge haben über dem Schwarzen Meer eine mit Sprengstoff beladene Drohne abgeschossen. Sie soll auf eine Gasförderplattform zugesteuert haben. Rumänien macht Russland dafür verantwortlich. NRW-Schulministerin Dorothee Feller will neue Vorsitzende des CDU-Bezirksverbands Münsterland werden. Sie möchte damit die Nachfolge von Jens Spahn antreten, der nach dem Leihmutterschaftsskandal nicht wieder für den Posten kandidiert. Und damit zu den Meldungen aus der Region. Nur 2 Tage nach dem Tankstellenraub auf die Jet-Tankstelle in Gütersloh haben bei einem 18-jährigen Tatverdächtigen die Handschellen geklickt. Montagabend rückten Spezialkräfte der Polizei zu seiner Adresse in Gütersloh aus. Polizeisprecher Marc Honert, warum dieser Spezialeinsatz?
2: Wir hatten bei dem 18-Jährigen den Hinweis, dass er möglicherweise die Tatwaffe bei sich hat, sodass wir natürlich ja auch gefahrenabwehrenden Gründen und aus Sicherheitsgründen da ein Spezialeinsatzkommando hinzugezogen haben. Die Kollegen aus dem Kommando haben dann noch am Montagabend den Zugriff an der Wohnanschrift des 18-Jährigen vollziehen können und konnten den Tatverdächtigen da auch vorläufig festnehmen.
1: Der 18-jährige Gütersloher sitzt jetzt in Untersuchungshaft. Die Polizei fand bei ihm eine Luftpistole. Marc, wie seid ihr dem 18-Jährigen so schnell auf die Spur gekommen?
2: Ja, da kann ich zu sagen, dass meine Kollegen aus dem Kommissariat, unsere Ermittler, da durchaus sehr gute Ermittlungsansätze hatten. Näheres dazu kann ich natürlich aus ermittlungstaktischen Gründen erstmal so nicht sagen.
1: Auch 2 tatverdächtige 17-jährige Gütersloher konnte die Polizei ermitteln. Für einen von ihnen ordnete der Haftrichter ebenfalls U-Haft an. Die Universität Bielefeld untersucht, warum junge Männer aus benachteiligten Stadtteilen ganz unterschiedliche Wege im Leben einschlagen. Manche setzen auf Ausbildung und Bildung, andere landen in Kriminalität oder extremistischen Gruppen. Noah Wrona hat die Infos.
3: Die Forscher wollen herausfinden, wann und warum sich diese Lebenswege trennen und welche Rolle dabei das soziale Umfeld spielt. Ein Beispiel. Viele der Befragten sehen Bildung als Chance für ein besseres Leben, berichten aber gleichzeitig von Ausgrenzungen und schlechten Erfahrungen in Schulen und anderen Bildungseinrichtungen. Genau diesen Widerspruch wollen die Wissenschaftler genauer untersuchen.
1: In Reda-Wiedenbrück entspannt sich die Lage bei der Trinkwasserversorgung. Die VGW hat die Wasserampel wieder auf grün gestellt, weil der Verbrauch auf ein normales Sommerniveau zurückgegangen ist. Auch der Regen dürfte weiter für Entspannung sorgen. Trotzdem bittet der Versorger darum, weiter sparsam mit Trinkwasser umzugehen. Die Vorräte seien in diesem Jahr stark beansprucht worden. 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
4: Das Wetter für unseren Kreis. Sonne und Wolken geben sich heute die Hand. Dazu sind am Nachmittag örtlich kleinere Regenschauer möglich. Morgen und auch am Samstag setzt sich das wechselhafte Wetter fort. Viele Wolken, ab und zu sonnige Abschnitte. Die Höchstwerte liegen am Freitag bei 21 und am Samstag bei 18 Grad. Auch darüber hinaus bleibt es zeitweise nass. Und jetzt besser ankommen mit dem Radio Gütersloh Verkehrsservice. Geblieben sind 3 Blitzer, und zwar in Gütersloh auf der Moltkestraße, in Steinhagen auf der Bahnhofstraße und noch einmal bei euch in Steinhagen auf der Ungelner Straße. 0800 678 5000, das ist eure kostenlose Radio Gütersloh Stau- und Blitzer-Hotline. Euch allen unterwegs wünsche ich eine gute und sichere Fahrt.
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4: Und nach 3 Hits gibt's bei mir die Veranstaltungstipps für heute Donnerstag, den 20. August. Ich bin Klaus Hölscher. Einen schönen Donnerstagnachmittag euch allen und schön, dass ihr dabei seid.

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2: Wir müssen heute ausnahmsweise mal mit einer Absage starten, damit ihr da heute Abend nicht vor verschlossenen Türen steht.
3: Besser ist.
2: Heute hätte es in Gütersloh eigentlich Kino unter freiem Himmel gegeben.
3: Ja, die Betonung liegt auf eigentlich. Im Wappelbad wäre heute Abend der Film Astronaut gelaufen. Wegen des Wetters wurde die Veranstaltung jetzt aber abgesagt.
2: Ja, stelle ich mir auch ehrlich gesagt nicht so gemütlich vor, nee. Wenn man da auf seiner Decke sitzt und von oben wird es die ganze Zeit nass. Ab morgen ist dann in Versmold richtig was los. Die feiern dann nämlich Stadtfest.
3: Mit Live-Musik, Kirmes und allem, was dazu gehört. Riesenrad, Autoscooter, Breakdance.
2: Los geht's morgen um 15 Uhr. Gefeiert wird bis Sonntag. Und in Herzebrock wird's am Wochenende sportlich auf vier Beinen.
3: Der Reitverein Herzebrock Reda lädt zum dreitägigen Sommerturnier ein. Vom Nachwuchs im Sattel bis zum richtig guten Reitsport ist da alles dabei.
2: Und jetzt noch was für alle, die Musik auch laut mögen, das Oelde Open Air.
3: Freitag und Samstag gibt's dort ordentlich Metal auf die Ohren, unter anderem mit Lord of the Lost und Beyond Black.
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2: Mit Yannick Böke. Schönen guten Tag. Seit Freitag wüten im belgischen Naturschutzgebiet Hohes Venn die Flammen. Jetzt ist der Waldbrand nahe der Grenze zu Deutschland vollumfänglich unter Kontrolle gebracht worden. Das haben die Behörden mitgeteilt. Lena Bauer aus dem News-Team. Das heißt aber nicht, dass die Feuerwehrleute jetzt ihre Füße hochlegen können.
3: Nicht wirklich. Die Behörden sagen zwar, das Feuer dürfte sich nicht weiter ausbreiten, sofern die Wetterbedingungen ähnlich wie aktuell bleiben. Aber vorbei sei der Einsatz damit noch nicht. Vor allem im Osten des Brandgebiets nahe der deutschen Grenze laufe das Löschen weiter. Allein heute seien noch rund 350 Einsatzkräfte vor Ort, darunter auch aus Deutschland.
2: Die Kräfte aus Deutschland sollen jetzt aber abrücken.
3: Ja, die Behörden haben angekündigt, dass sich die Kräfte aus Deutschland am Ende des Tages aus dem Einsatz zurückziehen. Dann übernehmen die belgischen Feuerwehrleute das komplette Gebiet. Auch aus der Luft werde weiter gelöscht. Der Brand hat nach offiziellen Angaben rund 3000 Hektar Vegetation zerstört. Es ist der größte Waldbrand in Belgien seit 1911. Damals waren im selben Gebiet ebenfalls verheerende Brände ausgebrochen.
2: Weitere Meldungen jetzt im Überblick. Die rumänische Luftwaffe hat in der Nähe einer Gasförderplattform eine Marinedrohne unschädlich gemacht. Zuvor hatte ein Handelsschiff am Morgen die treibende Seedrohne gemeldet, hieß es. Rumäniens Präsident machte Russland für die Drohne verantwortlich. EU-Kommissionspräsidentin von der Leyen schrieb auf der Plattform X von hybrider Kriegsführung. Die Ölpreise sind nach neuen Drohungen von US-Präsident Trump gegen den Iran deutlich gestiegen. Trump hatte Teheran mit einem Wirtschaftskrieg gedroht und klargemacht, dass auch andere Länder mit wirtschaftlichen Konsequenzen rechnen müssen, wenn sie dem Iran unterstützen. Die Ölpreise sind daraufhin so hoch wie seit Ende Juli nicht mehr gestiegen. Der Thüringer Verfassungsschutzpräsident Kramer hält die Einleitung eines AfD-Verbotsverfahrens für geboten. Die Partei sei bereits in mehreren Bundesländern als gesichert rechtsextrem eingestuft. Er sehe in bestimmten Bereichen, was Sprachbilder, Feindbilder und die völkischen Vorstellungen angeht, auch keine Unterschiede mehr zur nationalsozialistischen NSDAP, so Kramer heute im Deutschlandfunk. Ein Prozess rund um Korruption bei der Wuppertaler Straßenreinigung ist direkt mit einem Geständnis gestartet. Ein früherer Betriebsaufseher hat heute vor dem zuständigen Amtsgericht Korruption, Betrug und Urkundenfälschung zugegeben. Seine Spielsucht habe sein Handeln bestimmt, sagte der 39-Jährige in Wuppertal. Laut Staatsanwaltschaft soll er Firmen Geld für weitere Aufträge abgenommen haben als eine Art Provision. Die Firmen sollen das Schmiergeld dann auf ihre Rechnungen aufgeschlagen haben. Der Angeklagte habe diese Rechnungen selbst geprüft und freigegeben. So sollen 113.000 Euro zu viel geflossen sein. Der Prozess hätte schon im März vergangenen Jahres starten sollen. Damals setzte sich der Mann in die Türkei ab. Im Juni wurde er an der türkisch-bulgarischen Grenze festgenommen und nach Deutschland ausgeliefert. Und das waren die Nachrichten mit Yannick Böke.
4: Das Wetter für unseren Kreis. Mal Sonne, mal Wolken und auch am Nachmittag kann hier und da noch ein kleiner Regenschauer dabei sein. Die nächsten Tage bleiben unbeständig. Morgen und am Samstag gibt es viele Wolken, zwischendurch aber auch sonnige Momente. Die Temperaturen erreichen morgen 21 und am Samstag 18 Grad. Regen ist dabei auch weiterhin immer mal wieder möglich. Besser ankommen mit dem Radio Gütersloh Verkehrsservice. Momentan stau- und störungsfrei, aber nicht blitzerfrei. Blitzer stehen in Gütersloh auf der Moltke Straße und in Steinhagen einmal an der Bahnhofstraße und an der Ummelner Straße. Seht ihr mehr Blitzer, stehen die woanders? Alles das könnt ihr mir kostenlos melden unter 0800 678 5000. Gute Fahrt euch allen.
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4: Und auf dem Weg in euren Feierabend geht's jetzt etwas ruhig und gemächlich musikalisch weiter. Bryan Adams, Everything I do it for you. Musik aus dem Film Robin Hood mit Kevin Costner. Weiter geht's dann mit David Guetta und Alphaville, Forever Young. Und abgerundet werden die drei Hits von Alex Warren mit Fever Dream. Ich bin Klaus Hölscher, ich wünsche euch einen schönen Donnerstagnachmittag. Und jetzt ganz viel Hörvergnügen mit Bryan Adams, Everything I do it for you. 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

0: 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Seit mehr als 15 Jahren sorgt die Horrorreihe Insidious für großen Grusel bei Kinofans. Jetzt startet ein neuer Teil und Thomas Bremser stellt ihn uns vor.
1: Wir waren glücklich. Schlaf schön. Bis bei mir diese Träume anfingen.
2: Insidious ist eine der beliebtesten Reihen im modernen Horror. Im sechsten Teil Out of the Further träumt die junge Mutter Gemma furchtbar.

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1: Mit Melanie Faulhaber. Guten Tag. Der große Waldbrand im belgischen Hohe Venn nahe der deutschen Grenze ist inzwischen vollständig unter Kontrolle. Rund 350 Einsatzkräfte kämpfen aber noch gegen einzelne Brandstellen. Insgesamt sind etwa 3000 Hektar Fläche verbrannt. Die Ölpreise sind nach den neuen Drohungen von US-Präsident Donald Trump gegen den Iran deutlich gestiegen. Ein Fass Brent Rohöl kostet inzwischen rund $94. Das ist der höchste Stand seit Ende Juli. Und damit zu den Meldungen aus dem Kreis Gütersloh. Ein Spezialeinsatzkommando der Polizei ist bei einem 18-jährigen Gütersloher angerückt. Er soll beim Raub auf die Jet-Tankstelle am Gütersloher Nordring Samstagabend die Waffe gehabt haben. Die Polizei stellte bei ihm eine Luftpistole sicher. Der 18-Jährige sitzt jetzt in Untersuchungshaft. Polizeisprecher Mark Honert, auch zwei 17-jährige Gütersloher sollen an dem Raub beteiligt gewesen sein, aber nur einer von denen sitzt in U-Haft. Warum?
2: Bei jedem einzelnen Täter oder bei jeder einzelnen Person prüft natürlich die Staatsanwaltschaft, ob es Haftgründe gibt. Und bei dem letzten Mittäter gab es erstmal so keine Haftgründe. Trotzdem muss er sich natürlich verantworten in diesem Verfahren.
1: Das Trio hatte Samstagabend zwei Mitarbeiter der Jet-Tankstelle in Gütersloh mit Pistolen bedroht und Geld geraubt. Im goldenen Buch der Stadt Reda-Wiedenbrück steht ihr Name schon. Jetzt hat Heidemarie Dresing noch einen großen Titel dazu gewonnen. Die 71-Jährige ist Weltmeisterin im Paradressurreiten. Bei der Heim-WM in Aachen holte sie mit ihrem Pferd Poesie ihr erstes WM-Gold.
3: Das ist ein schönes Topping. Das ist eigentlich das Topping meiner Laufbahn mit diesem Pferd. Und ich habe es mir gewünscht, aber jetzt ist der Wunsch wahr geworden, oder der Traum wahr geworden. Und das ist natürlich wunderschön.
1: Schon bei der Europameisterschaft im vergangenen Jahr hatte Dresing gleich 3 Goldmedaillen gewonnen. Für Tierhalter im Kreis Gütersloh wird der Notdienst ab September schwieriger. Die Tierklinik Bielefeld stellt ihren Notdienst komplett ein. Heißt, nach 22 Uhr müssen Tierhalter im Notfall nach Duisburg, Recklinghausen oder Hannover fahren. Tierärztin Saskia Schmidt sagt aber, viele Tierärzte bieten ihren Stammkunden im Notfall auch an, nachts erreichbar zu sein. Zum Start ins neue Schuljahr gibt's wieder die Plakataktion Achtung Kinder von Radio Gütersloh und den Stadtwerken Gütersloh. Die knallroten Plakate sollen Autofahrer daran erinnern, hier sind Kinder unterwegs, also bitte Augen auf und vorsichtig fahren. Die Plakate sind kostenlos, ihr könnt sie bei Radio Gütersloh an der Ringstraße in Reda-Wiedenbrück, im Kundenzentrum der Stadtwerke Gütersloh an der Berliner Straße und in der Welle in Gütersloh abholen. 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
4: Das Wetter für unseren Kreis. Heute gibt es einen freundlichen Mix aus Sonne und Wolken. Allerdings sind am Nachmittag lokal auch kleinere Schauer möglich. Morgen und am Samstag bleibt es unbeständig. Viele Wolken, zwischendurch kurze sonnige Phasen. Die Temperaturen erreichen am Freitag 21 und am Samstag 18 Grad. Auch an den folgenden Tagen bleibt Regen ein Thema. Und jetzt besser ankommen mit dem Radio Gütersloh Verkehrsservice. Da sind 3 Blitzer geblieben. Die stehen einmal in Gütersloh auf der Moltkestraße und zweimal in Steinhagen, einmal auf der Bahnhofstraße und bei euch in Steinhagen auf der Ummelner Straße. Blitzermeldungen immer her damit unter der kostenlosen Nummer 0800 678 5000. Euch allen unterwegs wünsche ich eine gute Fahrt und kommt gut an.
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4: Und auf geht's in meine letzte halbe Stunde an diesem Donnerstag spätnachmittag. Musikalisch starte ich mit Lola Young und Messi. Ich bin Klaus Hölscher. Ich wünsche euch einen schönen Donnerstagnachmittag.

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Und nach 18 Uhr hört ihr die Spätschicht mit Alex Gerbs. Das war's von mir. Ich bin Klaus Hölscher. Ich wünsche euch noch einen wunderschönen Donnerstagabend.

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1: Mit Jannik Böke. Schönen guten Abend. Es gibt Fehler, die können passieren und es gibt Fehler, die dürfen einfach nicht passieren, wie schwere und eigentlich vermeidbare Behandlungsfehler in Deutschland. Der medizinische Dienst hat im vergangenen Jahr 150 solcher gravierenden Fälle gezählt, etwas mehr als im Jahr davor. Dabei geht es um Vorfälle, die mit guter Patientensicherheit eigentlich nicht passieren sollten, zum Beispiel um Tupfer, die nach einer OP im Körper bleiben oder um Verwechslungen von Patienten oder Körperteilen. Mehr zum Thema hat Lena Bauer.
2: Der medizinische Dienst hat im Auftrag der Krankenkassen rund 11.700 Verdachtsfälle geprüft, mit dem Ergebnis, in jedem vierten Fall haben sich gesundheitliche Schäden bestätigt und in vielen Fällen war ein Behandlungsfehler auch die Ursache für den Schaden. Und das ist jetzt besonders heftig. Rein rechnerisch führte etwa jeden vierten Tag ein Behandlungsfehler zum Tod eines Menschen oder trug dazu bei. Der medizinische Dienst fordert deswegen jetzt ein verpflichtendes Meldesystem für solche schweren Fälle. Es soll pseudonymisiert, also ohne direkt erkennbaren Namen sein und für Ärztinnen und Ärzte sanktionsfrei. Die Idee dahinter, Fehler sollen gemeldet werden, damit Kliniken und Praxen daraus lernen können. Für Patientinnen und Patienten heißt das, wer einen Behandlungsfehler vermutet, kann sich bei der Krankenkasse melden. Die kann dann Gutachten in Auftrag geben.
1: Weitere Themen jetzt im Überblick. Der im Hohenfenn wütende Brand ist nach offiziellen Angaben zunehmend unter Kontrolle. Eine vollständige Entwarnung gibt es aber noch nicht. Das Feuer dürfte sich nicht weiter ausbreiten, sofern die Wetterbedingungen stabil bleiben und keine unvorhergesehenen Ereignisse eintreten, heißt es in einem Lagebericht des Gouverneurs der Provinz Lüttich. Die Drohung von US-Präsident Trump mit einem umfassenden Wirtschaftskrieg gegen den Iran hat die Öl- und Gaspreise steigen lassen. An der Energiebörse in den Niederlanden erreichte der Preis für Gas den höchsten Stand seit Mitte März. Gleichzeitig sind die deutschen Speicher derzeit nur zu gut 50% gefüllt. Das Bundeswirtschaftsministerium erklärte gestern, es beobachte die Lage sehr genau. Ein rumänisches Kampfflugzeug hat heute nach Angaben der Regierung in Bukarest eine mit Sprengstoff beladene Marinedrohne zerstört. Diese sei in der Nähe eines Gasfelds im Schwarzen Meer entdeckt worden, teilte der Verteidigungsminister auf Facebook mit. EU-Kommissionspräsidentin von der Leyen schrieb in dem Zusammenhang auf der Plattform X von hybrider Kriegsführung. Online-Händler dürfen nicht Tickets für Veranstaltungen verkaufen, wenn der Verkauf offiziell noch gar nicht gestartet ist. Das hat das Oberlandesgericht München klargestellt. Geklagt hatte die Bundesliga gegen die Ticketbörse Viagogo. Diese hatte auf der Plattform Tickets für Fußballspieler angeboten, obwohl der offizielle Kartenverkauf zu diesem Zeitpunkt noch gar nicht begonnen hatte. Die Entscheidung stärke die Rechte von Verbrauchern beim Ticketkauf, erklärte die Bundesliga. Nach Angaben des Gerichts müssen Käufer klar und eindeutig erkennen können, ob Tickets tatsächlich bereits verfügbar sind, welche Leistungen eine Garantie umfasst und von wem die Tickets verkauft werden. Zudem dürfe Viagogo unter anderem keine künstliche Knappheit vortäuschen, um Kunden zu schnellen Kaufentscheidungen zu bewegen. Und das waren die Nachrichten mit Jannik Böke.
3: Wir gehen mit angenehmen Temperaturen Richtung Wochenende. Morgen bis zu 22 Grad in der Spitze. Da gibt es den ganzen Tag über einen Sonne-Wolken-Mix und am Samstag und Sonntag bleibt es dann genauso. Jetzt für euch der Radio Gütersloh Verkehrsservice. Aktuell wird noch geblitzt in Steinhagen auf der Bahnhofstraße. Das ist aber der einzige Blitzer, den ich für euch noch habe heute Abend. Sonst sind die Straßen soweit alle frei. Seht ihr noch was? Gerne ergänzen über die Radio Gütersloh App. Gute Fahrt euch.
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3: Mit Alex Kerbs, hi zusammen. Wir machen uns eine entspannte Spätschicht die nächsten drei Stunden. Natürlich mit den besten Hits. Und den Anfang macht Nico Santos, das ist Number One. Schönen Abend euch.

Ihr hört die Spätschicht am Donnerstagabend. Michael Schulte gerade gehört, 5 a.m. war das. Und auch heute in der Spätschicht habe ich natürlich ein Spätschicht-Classic für euch. Einen fresher 2000er, naja, genau genommen kam der 2003 raus. Das ist Beyoncé mit Crazy in Love. Schönen Abend euch.

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1: Mit Melanie Vorlaber, guten Abend. Es ist ein großer Fahndungserfolg für die Kreispolizei Gütersloh. Nach dem bewaffneten Raubüberfall auf die Jet-Tankstelle am Nordring am Samstag sitzen inzwischen 2 der 3 Tatverdächtigen in Untersuchungshaft. Schon am Montag führten erste Hinweise zu einem 18-Jährigen und 2 17-Jährigen. Alle 3 kommen aus Gütersloh. Sie sollen am Samstagabend 2 Mitarbeiter der Tankstelle mit Pistolen bedroht und Geld geraubt haben. Bertelsmann kann einen Erfolg in Indien feiern. Das Online-Handelsunternehmen Shiprocket ist an die Börse gegangen. Bertelsmann ist seit 2015 beteiligt und hat die Entwicklung des Unternehmens begleitet. Zum Ende des ersten Handelstages wurde Shiprocket mit rund 1,1 Milliarden US-Dollar bewertet. Bertelsmann hält weiterhin etwa 19% und ist damit größter institutioneller Investor. In Verl müsst ihr euch ab dem 2. September auf Änderungen beim Schnellbus S18 einstellen. Der Bus hält dann zusätzlich an den Haltestellen Böckamp und Poststraße. Dafür fällt die Haltestelle Jagdhütte weg. Die Fahrzeit bleibt trotz der veränderten Strecke gleich. Wer bisher an der Jagdhütte ausgestiegen ist, kann auf die Haltestellen Poststraße oder Bahnhof ausweichen. 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
2: Ich finde, wir kriegen recht angenehmes Wetter die nächsten Tage. Um die 22 Grad, dazu einen Sonne-Wolken-Mix. Sind zwar keine 30 Grad wie die letzten Wochen, aber aushalten kann man es, denke ich, auf jeden Fall trotzdem.
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2: Jetzt für euch der Radio Gütersloh Verkehrsservice. Aktuell wird noch geblitzt in Steinhagen auf der Bahnhofstraße. Das ist aber der einzige Blitzer, den ich für euch noch habe heute Abend. Sonst sind die Straßen soweit alle frei. Seht ihr noch was? Gerne ergänzen über die Radio Gütersloh App. Gute Fahrt euch.
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2: Weiter geht's hier durch die Spätschicht. Alex Kerbs hier. Hi zusammen.

Miles Smith habt ihr gerade gehört mit Stargazing. Ja, und offenbar kehren Prince Harry und Meghan zurück nach Großbritannien. Ganz überraschend, vor 6 Jahren sind die beiden ja wegen dem Streit mit dem Königshaus in die USA gezogen. Bis Ende des Monats sollen die beiden aber wohl wieder zurückziehen. Leben wird die Familie aber nicht wieder im Königshaus, sondern in einer privaten Wohnung. So die aktuellen Infos.

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1: Mit Jannik Böke. Schönen guten Abend. Nach der Leihmutter-Affäre gibt Jens Spahn ein weiteres Amt ab. Als Vorsitzender der Unionsfraktion war er schon zurückgetreten. Jetzt will er auch nicht mehr Chef der CDU im Münsterland bleiben. Eine mögliche Nachfolgerin steht schon bereit. NRW-Schulministerin Feller. Sie hat uns ihre Kandidatur bestätigt. Der Vorsitz des CDU-Bezirksverbands Münsterland gilt als mächtiges Amt innerhalb der CDU in NRW. Einzelheiten aus dem Landtagsstudio hat José Nasjani für uns.
2: Es sieht ganz danach aus, als würde Dorothee Feller ihren Einfluss in der NRW-CDU weiter ausbauen wollen. Das Amt gilt als Schlüsselposition. Vor Jens Spahn hatte der jetzige NRW-Gesundheitsminister Karl-Josef Laumann über 2 Jahrzehnte lang den Vorsitz. Feller, geboren in Dorsten, sagte uns, sie habe aus dem Münsterland schon positive Reaktionen bekommen.
3: Ich habe viel Zuspruch bekommen, wofür ich auch sehr viel dankbar bin. Und deswegen werde ich mich für diese Funktion auch bewerben und kandidieren.
2: Die Schulministerin gilt in der CDU als erfahrene Politikerin und Verwaltungsexpertin. Bevor sie Schulministerin wurde, war die 60-Jährige unter anderem Regierungspräsidentin in Münster. Ob sie tatsächlich neue Bezirkschefin wird, entscheidet der CDU-Bezirksparteitag Mitte September. Sollte sie gewählt werden, wäre sie im Münsterland die erste Frau in diesem Amt.
1: Weitere Themen jetzt in der Zusammenfassung. 3 Wochen nach dem Massenandrang von Migranten will die spanische Regierung 2 temporäre Aufnahmeeinrichtungen in der spanischen Exklave Ceuta einrichten. Ziel sei es, in rund 1.800 dort verbliebenen Flüchtlingen eine Unterbringungsmöglichkeit zu bieten, damit sie die Nächte nicht mehr auf der Straße oder am Strand verbringen müssen. Das erklärte das Migrationsministerium. Die Zahl festgestellter gravierender Behandlungsfehler von Ärzten ist gestiegen. Der medizinische Dienst der Krankenkassen stufte 150 untersuchte Fälle als besonders schwerwiegend ein, die mit Vorkehrungen zur Patientensicherheit eigentlich nicht vorkommen dürften, wie Verwechslungen von Körperteilen oder Patienten. Insgesamt haben die Experten 3.100 medizinische Behandlungsfehler bestätigen können. Der DAX hat die jüngsten Verluste ausgeweitet. Es war für den deutschen Leitindex der 4. Börsentag in Folge mit Verlusten. Gegenwind gab es erneut vom Ölpreis. Der Preis für ein Fass der Nordsee-Sorte Brent hat sich wieder der Marke von 100 US-Dollar genähert. Hintergrund sind die Drohungen von US-Präsident Trump mit einem beispiellosen Wirtschaftskrieg gegen den Iran. Und das sind Meldungen, die Hoffnung machen. Die US-Unternehmen Moderna und Merck melden Erfolge bei der Entwicklung eines Impfstoffs gegen schwarzen Hautkrebs. Erstmals hat eine personalisierte mRNA-basierte Krebstherapie eine entscheidende Phase-3-Studie erfolgreich abgeschlossen, melden die beiden Firmen. Konkret soll eine Kombination aus einem Krebsmedikament und dem neuen Impfstoff das Wiederauftreten von Melanomen reduzieren. Für moderne mRNA-basierte Therapien ist das ein wichtiger Meilenstein. Der Aktienkurs von Moderna hat sich in Europa innerhalb eines Tages sprunghaft verdoppelt. Und das waren die Nachrichten mit Jannik Böke.
4: Das Wetter morgen nicht zu warm, nicht zu kalt. Ich würde sagen, ist so ein Zwischending. Um die 22 Grad gibt es seiner Spitze. Sonne-Wolken-Mix inklusive. Regen gibt es keinen. Das geht klar, denke ich.
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4: Jetzt für euch der Radio Gütersloh Verkehrsservice. Aktuell wird noch geblitzt in Steinhagen auf der Bahnhofstraße. Das ist aber der einzige Blitzer, den ich für euch noch habe heute Abend. Sonst sind die Straßen soweit alle frei. Seht ihr noch was? Gerne ergänzen über die Radio Gütersloh App. Gute Fahrt euch.
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4: Rein geht's in die 19 Uhr Stunde mit Justin Timberlake. Mirrors hört ihr jetzt. Alex Kerbsi, hi zusammen.

0: Die Spätschicht hier am Donnerstagabend. Jetzt mit einem Hit, den ich schon damals zu meiner Schulzeit gefeiert habe. Pitbull mit Give Me Everything Tonight ist das. Haben wir damals auf unserer Abschlussfahrt rauf und runter gehört, das weiß ich noch. Und den hören wir jetzt hier auch in der Spätschicht. Ich bin Alex Kerbs, schönen Abend euch.
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2: Mit Melanie Faulhaber. Guten Abend. Für Tierhalter im Kreis Gütersloh wird der Notdienst ab September schwieriger. Die Tierklinik Bielefeld stellt ihren Notdienst zum 1. September komplett ein. Wenn Hund, Katze und Co. nachts dringend medizinische Hilfe brauchen, müssen Tierhalter deshalb ab 22 Uhr künftig weiterfahren. Tierärztin Saskia Schmitz sagt aber, im Kreis sei der tierärztliche Notdienst im Vergleich zu anderen Regionen gut organisiert.
3: Außerdem bieten einige Kollegen, genau wie wir, den Besitzern von Tieren, die sie gut kennen, eine Erreichbarkeit über die regulären Sprechzeiten hinausgehend an. Wenn zum Beispiel ein Tier schwer erkrankt ist oder es ihm über Tag sehr schlecht ging, können uns die Besitzer auch in der Nacht erreichen.
2: Ansonsten sind nach 22 Uhr nur noch Tierkliniken in Duisburg, Recklinghausen oder Hannover erreichbar. Beim Unternehmertag OWL in Bielefeld spricht in diesem Jahr Bundesdigitalminister Carsten Wildberger. Für die Digitalisierung und Modernisierung des Staates gibt es seit seinem Amtsantritt erstmals ein eigenes Bundesministerium. Wildberger will die Verwaltung schneller und digitaler machen. Darüber spricht er am 19. Oktober in der Bielefelder Stadthalle. In Hasewinkel steigt am Wochenende der internationale Luftzirkus, eine der größten Modellflugveranstaltungen Europas. Mehr als 200 Piloten zeigen mit Modellflugzeugen ihr Können, darunter auch richtig große Maschinen mit bis zu 9 Metern Spannweite. Am Samstagabend gibt's als Höhepunkt eine große Nachtflugshow mit Feuerwerk. Es gibt einen Modellbau-Bazar und Hubschrauber-Rundflüge. Für alle unter 18 Jahren ist der Eintritt frei. 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
4: Wir gehen mit angenehmen Temperaturen Richtung Wochenende. Morgen bis zu 22 Grad in der Spitze. Da gibt es den ganzen Tag über einen Sonne-Wolken-Mix. Und am Samstag und Sonntag bleibt es dann genauso. Jetzt für euch der Radio Gütersloh Verkehrsservice. Aktuell wird noch geblitzt in Steinhagen auf der Bahnhofstraße. Das ist aber der einzige Blitzer, den ich für euch noch habe heute Abend. Sonst sind die Straßen soweit alle frei. Seht ihr noch was? Gerne ergänzen über die Radio Gütersloh App. Gute Fahrt euch.
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4: Weiter geht's hier durch die Spätschicht. Alex Kerbs hier, hi zusammen.
5: Ja.

0: Und das, was jetzt kommt, ist für alle Horrorfans interessant. Heute kam nämlich ein neuer Horrorfilm in die Kinos. Insidious ist mittlerweile der 6. Teil. Das sieht natürlich auch wieder viele Horrorfans an. Und wir sprechen mit dem Kollegen Robert Jansen, warum wir uns sowas über mehrere Stunden geben und auch noch Geld dafür bezahlen.
1: Weil wir dabei sozusagen Angst mit Sicherheitsnetz erleben. Unser Körper reagiert, na, wir erschrecken, der Puls rast hoch, wir sind angespannt und gleichzeitig wissen wir aber, hey, ich sitze hier sicher im Kino, mir kann nichts passieren, ich werde gleich nicht von hinten zersägt. Und genau diese Mischung kann reizvoll sein, starke Gefühle zu erleben, ohne tatsächlich in Gefahr zu sein.

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1: Ich bin Thomas Brock. Bei der Abwehr von Drohnen erwartet Bundesinnenminister Dobrindt in den kommenden Jahren ein Wettrüsten mit Angreifern, die immer neue Technik entwickeln. Gleichzeitig fordern die Grünen im Bundestag festzulegen, dass die Bundespolizei hauptverantwortlich für Drohnenabwehr zuständig ist.
2: Die Drohnenabwehr ist im Moment nämlich vor allem Sache der Länderpolizeien und das bedeutet, so die Grünen, unklare Zuständigkeiten und Sicherheitsrisiken. Außerdem fordern sie eine Art Superüberwachung aller kritischen Standorte bei uns. Die Weichen dafür müssten auf einem Drohnengipfel im Kanzleramt gestellt werden. Sicher ist, die Drohnentechnik, die entwickelt sich rasend schnell. Eine Riesenherausforderung, gibt auch der Bundesinnenminister zu. Claudia Wächter, Nachrichtenredaktion.
1: Das Bundeswirtschaftsministerium versucht, Sorgen zu zerstreuen, dass es im kommenden Winter Engpässe bei der Gasversorgung geben könnte. Nach aktuellem Erkenntnisstand sei eine Gasmangellage nicht zu erwarten, heißt es in einem Papier des Hauses. Einen staatlichen Eingriff schließt man aber für die Zukunft nicht aus. Man nehme es ernst, dass die deutschen Gasspeicher aktuell deutlich weniger gefüllt seien als in den vergangenen Jahren. Dänemark als Urlaubsland erlebt einen Ansturm. Im ersten Halbjahr wurden rund 26 Millionen Übernachtungen gezählt. Das ist ein Rekord. 7,5 Millionen Übernachtungen gingen davon auf das Konto deutscher Urlauber.
3: Die Faszination Skandinavien ist offenbar ungebrochen und für deutsche Urlauber ist Dänemark als direktes Nachbarland schon lange ein Top-Ziel. Dass die Zahlen in diesem Jahr nochmal deutlich gestiegen sind, dürfte neben der nordischen Gelassenheit auch mit dem Wetter zusammenhängen. Denn während Südeuropa und auch Deutschland selbst wochenlang unter einer Hitzeglocke hingen, war es hoch im Norden deutlich angenehmer. Hotels, Ferienhäuser und auch Campingplätze waren dabei gleichermaßen gefragt. Diana Kramer, Nachrichtenredaktion.
1: Der im belgischen Naturschutzgebiet Hohes Venn wütende Brand ist nach offiziellen Angaben inzwischen insgesamt kontrolliert. Laut dem Gouverneur der Provinz Lüttich dürfte sich das Feuer nicht weiter ausbreiten, sofern das Wetter stabil bleibt und keine unvorhergesehenen Ereignisse eintreten. Im westlichen Teil des Brandgebiets gelte die Lage als vollständig gebändigt, hieß es. Im Osten dagegen sei die Situation noch nicht unter Kontrolle. Das waren die Nachrichten mit Thomas Brock.
4: Ich finde, wir kriegen recht angenehmes Wetter die nächsten Tage. Um die 22 Grad, dazu einen Sonne-Wolken-Mix. Sind zwar keine 30 Grad wie die letzten Wochen, aber aushalten kann man es, denke ich, auf jeden Fall trotzdem.
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4: Jetzt für euch der Radio Gütersloh Verkehrsservice. Aktuell wird noch geblitzt in Steinhagen auf der Bahnhofstraße. Das ist aber der einzige Blitzer, den ich für euch noch habe heute Abend. Sonst sind die Straßen soweit alle frei. Seht ihr noch was? Gerne ergänzen über die Radio Gütersloh App. Gute Fahrt euch.
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4: Kurz nach 8 und die nächste Stunde sind noch ein paar ordentliche Hits in der Playlist. Michael Jackson unter anderem mit dabei, Shawn Mendes und auch Tina Turner. Kommt gut in den Abend. Alex Kerbs hier, hi zusammen.
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Die Spätschicht läuft bei euch am Donnerstagabend. Ja, und ihr kennt doch bestimmt alle diese komischen Squishies, gerade voll der Trend auf TikTok. Mal sind das so Dumplings, also so Teigtaschen oder so ein Stück Butter. Ist gerade wohl auch voll im Hype. Das sind einfach Anti-Stress-Bälle, so könnt ihr euch das vorstellen. Wahrscheinlich super günstig in der Herstellung, aber werden für einen Haufen Geld gerade verkauft. Wie gesagt, übel im Hype. Ich habe schon voll viele mit diesen Dingern rumlaufen sehen und mich immer gefragt, was das überhaupt ist. Durch TikTok weiß ich es jetzt.

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0: Das Wetter morgen nicht zu warm, nicht zu kalt. Ich würde sagen, ist so ein Zwischending. Um die 22 Grad gibt es da in der Spitze. Sonne-Wolken-Mix inklusive. Regen gibt es keinen. Das geht klar, denke ich. Jetzt für euch der Radio Gütersloh Verkehrsservice. Aktuell wird noch geblitzt in Steinhagen auf der Bahnhofstraße. Das ist aber der einzige Blitzer, den ich für euch noch habe heute Abend. Sonst sind die Straßen soweit alle frei. Seht ihr noch was? Gerne ergänzen über die Radio Gütersloh App. Gute Fahrt euch.
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0: Endspurt hier nach Spätschicht. Schönen restlichen Abend euch. Ich bin Alex Kerbs. Hi zusammen.
2: Passere.

0: Spätschicht ist rum, ich habe jetzt Feierabend. Alex Kerbs mein Name, ich bin raus. Wir hören uns. Macht's gut, ciao.
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1: Ich bin Thomas Brockt. Die Heizsaison steht vor der Tür und die Gasspeicher sind in diesem Jahr nur halb gefüllt. Doch das Bundeswirtschaftsministerium versucht zu beruhigen. Eine Gasmangellage sei im kommenden Winter nicht zu erwarten.
2: Entscheidend sind ja nicht nur die Speicher, betont das Ministerium. Gas komme auch über Pipelines aus Norwegen, anderen EU-Ländern und den LNG-Terminals. Außerdem, eine angespannte Marktlage sei noch keine Versorgungskrise. Aber man werde sich kümmern, falls nötig. Verbraucherschützer haben aber bereits vor steigenden Gaspreisen gewarnt. Und auch die Linke mahnt, die Wirtschaftsministerin müsse endlich aktiv werden. Claudia Wächter, Nachrichtenredaktion.
1: Der Aufbau von Fähigkeiten zur Abwehr von Drohnen wird für die Bundespolizei in den kommenden Jahren eine Daueraufgabe und große Herausforderung sein. Das betonte Innenminister Dobrindt heute bei einem Besuch der Fliegerstaffel der Bundespolizei im hessischen Fuldatal. Er erwarte ein Wettrüsten mit Angreifern, die immer neue Technik entwickeln. Die neue Drohnenabwehreinheit soll bis zum Jahresende von 70 Einsatzkräften auf 300 anwachsen. Das ist eine Reaktion auf den Vorfall Anfang August mit einer mit Sprengstoff bestückten Drohne am Flughafen Leipzig-Halle. Aus der schwächelnden deutschen Wirtschaft kamen zuletzt überraschend positive Zahlen dank wachsender Exporte. Diese Entwicklung werde durch eine neue Belastung schon wieder ausgebremst, heißt es von der Bundesbank, die auf Dürre und Niedrigwasser in deutschen Flüssen verweist.
3: Mit einem Wachstum von 0,4% in den ersten 6 Monaten des Jahres hatte die deutsche Wirtschaft den aktuellen Krisen rund um den Iran-Krieg getrotzt, vor allem weil die Nachfrage aus dem Ausland angezogen hatte. Die dürfte aber wegen steigender Transportkosten und längeren Lieferzeiten durch Niedrigwasser jetzt schon wieder einen Dämpfer bekommen, so die Bundesbank. Die auch beim privaten Konsum wenig optimistisch ist, der werde durch steigende Preise belastet, die auch mit dem ausgelaufenen Tankrabatt zu tun hätten. Jan-Henner Reitzer, Nachrichtenredaktion.
1: Der größte Brand in der Geschichte Nordrhein-Westfalens ist nach einer Woche gelöscht. Das teilte der Bürgermeister von Hürtgenwald mit. In der Eifelgemeinde war Ende vergangener Woche der Brand entstanden. Zeitweise mussten auch Menschen evakuiert werden. Die letzten Einheiten würden sich nun aus dem Brandgebiet zurückziehen, so der Bürgermeister. Und das waren die Nachrichten mit Thomas Brockt.
4: Das Wetter.
5: Das ist ein wildes Theater heute Abend und morgen gibt's noch so die romantische, ruhige Phase. Viele Auflockerungen und mal längere Zeit trocken. Morgen gibt's dann wieder mehr Drama, dicke graue Wolken, immer wieder Schauer, stellenweise auch Gewitter. Dazu bleibt's aber noch relativ mild, 20 bis 23 Grad maximal.
0: NRW Verkehr.
5: Und es staut sich auf der A1 Dortmund Richtung Köln zwischen Schwerte und Hagen Nord 2 Kilometer, 19 Minuten plus. Auf der A2 Hannover Richtung Dortmund zwischen Kamener Kreuz und Lünen Süd 1 Kilometer, 6 Minuten plus. Auf der A45 Gießen Richtung Hagen zwischen Eringshausen und Herborn West 1 Kilometer, 4 Minuten plus. Und noch die A59 Köln Richtung Bonn zwischen Lind und Spich 2 Kilometer Stau, seit den 5 Minuten durch. Kommt gut durch, gute Fahrt.
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5: Mit Markus Steinacker, ich liebe ja Gänsehaut vom kalten Duschen. Bei Filmen eher weniger, bin ich ein Schisser. So Horrorfilme stehe ich nicht drauf. Aber viele von euch gucken ja Horrorfilme. Und gerade zum Start vom neuen Insidious-Film, da gucken wir jetzt mal diese Stunde drauf, warum denn viele von euch gerne Horrorfilme gucken. Und natürlich haben wir unseren Comedian Hannes Höfer. Gleich hier, schönen Abend euch.

0: Heute ist großer Tag für alle Horrorfans. Insidious 6 startet in den Kinos. Guckt ihr sowas? Für unseren Hannes darf's gerne lustiger sein.
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2: Wieso gucken Menschen Horrorfilme? Ich meine, ich finde die auch super. Die dürfen nur nicht so gruselig sein, sonst habe ich ja Angst. Wenn ich mich gruseln will, dann mache ich zu Hause einfach mal den Siphon sauber. Ja, da sind Haare drin, das sieht aus, als würde ich die Kleine von The Ring da rauspopeln. Aber wo fängt Horror überhaupt an? Ist die Saw-Reihe Horror oder medizinisches Fortbildungsmaterial? Ist der Exorzist einfach nur eine besondere Folge von Die Supernanny? Und was ist überhaupt mit der Teufeltrick Prada? Wer schreibt so einen kranken Müll eigentlich? Sitzt du zu Hause am Esstisch, guckst deine Kinder an, wie sie Spaghetti Bolo essen und denkst, ein Film über Dämonen, das wär's. Oder steckst du in der Scheidung und drehst danach Die Heimsuchung. Obwohl, auf sowas kommst du ja eher, wenn du in Urlaub willst und niemanden für einen Hund hast. Naja, also für mich ist das nichts. Ich schlafe ja schon schlecht, wenn ich Bambi gucke. Also immer dran denken, es sind nur Filme. Geister gibt es nicht und Mumien sind nur eingewickelte, sehr alte Menschen.
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Jeder hat ja sein Lieblingsfilmgenre. Ich stehe total auf Science Fiction. Ich weiß, da schütteln manche nur mit dem Kopf. Einige mögen ja richtig Horror, richtig Gänsehautkino. Warum ist das so? Sprechen wir gleich mal ausführlich drüber. Hier kommt noch ein ganz entspannter Rag & Bone Man und Skin. Schöne Nacht euch.

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0: Ja, nicht nur die Show muss weitergehen, auch der Horror im Kino. Ne? Schönen Donnerstagabend, Markus Steinacker hier. Heute kommt ja ein neuer Horrorfilm ins Kino, Insidious 6. Hat unser Hannes Höfer ja eben schon drüber philosophiert. Jetzt stellen wir aber mal die Frage, warum machen wir das eigentlich? Warum zahlen wir Geld dafür, dass wir uns 2 Stunden lang erschrecken, durch die Hölle gehen und im schlimmsten Fall danach nicht pennen können? Kollege Robert Jans, warum tun wir uns das freiwillig an?
1: Weil wir dabei sozusagen Angst mit Sicherheitsnetz erleben. Unser Körper reagiert, na, wir erschrecken, der Puls rast hoch, wir sind angespannt und gleichzeitig wissen wir aber, hey, ich sitze hier sicher im Kino, mir kann nichts passieren, ich werde gleich nicht von hinten zersägt und genau diese Mischung kann reizvoll sein, starke Gefühle zu erleben, ohne tatsächlich in Gefahr zu sein.
0: Und warum können manche Horrorfilme gucken und manche nicht?
1: Da sind wir einfach unterschiedlich. Manche suchen stärker nach Nervenkitzel, für die ist Horror wie eine emotionale Achterbahnfahrt. Mhm. Andere reagieren empfindlicher auf Angst oder nehmen die Bilder länger mit nach Hause. Professorin Anne Bartsch von der Uni Leipzig ist Medienforscherin und sie sagt das hier dazu.
2: Für manche ist es einfach too much und sind diese Reize einfach zu heftig. Da kommt das Hirn dann in den Panikmodus und da hört der Spaß dann auch irgendwann auf.
1: Und wer viele Horrorfilme kennt, weiß irgendwann auch besser, was ihn erwartet und kann mit der Spannung anders umgehen.
0: Na klar, und Horror kann sogar ja auch noch mehr sein, als einfach nur Nervenkitzeln.
1: Ne? Ja, und das ist ziemlich spannend. Also Horror kann uns das Gefühl geben, Angst zu bewältigen. Wir erschrecken, halten die Spannung aus und am Ende gehen die Lichter wieder an. Und gemeinsam funktioniert das sogar oft noch besser. Man klammert sich aneinander, lacht danach und spricht über den Film. Und ausgerechnet Angst kann also verbinden. Es ist so eine Art sicherer Testlauf, nur eben mit teurem Popcorn.
0: Interessant, aber gut, dass wir darüber gesprochen haben. Also, Horrorfilme können richtig was mit uns machen. Wenn ich eine Gänsehaut haben will, gucke ich mir die Steuererklärung an.
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1: Ich bin David Riemer. Bei der Abwehr von Drohnen erwartet Bundesinnenminister Dobrindt in den kommenden Jahren ein Wettrüsten mit Angreifern, die immer neue Technik entwickeln. Gleichzeitig fordern die Grünen im Bundestag festzulegen, dass die Bundespolizei hauptverantwortlich für die Drohnenabwehr zuständig ist.
2: Die Drohnenabwehr ist im Moment nämlich vor allem Sache der Länderpolizeien und das bedeutet, so die Grünen, unklare Zuständigkeiten und Sicherheitsrisiken. Außerdem fordern sie eine Art Superüberwachung aller kritischen Standorte bei uns. Die Weichen dafür müssten auf einem Drohnengipfel im Kanzleramt gestellt werden. Sicher ist, die Drohnentechnik, die entwickelt sich rasend schnell. Eine Riesenherausforderung, gibt auch der Bundesinnenminister zu. Claudia Wächter, Nachrichtenredaktion.
1: Das Bundeswirtschaftsministerium versucht Sorgen zu zerstreuen, dass es im kommenden Winter Engpässe bei der Gasversorgung geben könnte. Nach aktuellem Erkenntnisstand sei eine Gasmangellage nicht zu erwarten, heißt es in einem Papier des Ministeriums. Einen staatlichen Eingriff schließt man aber für die Zukunft nicht aus. Man nehme es ernst, dass die deutschen Gasspeicher deutlich weniger gefüllt seien als in den vergangenen Jahren. Wegen eines Feuers im Hürtgenwald in der Eifel in Nordrhein-Westfalen hat es vor einer Woche Evakuierungen gegeben. Jetzt ist der Brand komplett gelöscht. Auch im Brandgebiet im Naturschutzgebiet Hohes Venn im belgischen Grenzgebiet zu Deutschland hat sich die Lage entspannt.
3: Große Erleichterung beim Bürgermeister von Hürtgenwald, der sich bei allen Einsatzkräften und freiwilligen Helfern für ihren unermüdlichen Einsatz bedankt. Kein Haus sei zu Schaden gekommen. Das vom Feuer betroffene Gebiet bleibt allerdings gesperrt, damit kein neuer Brand ausgelöst wird und weil beschädigte Bäume noch umstürzen könnten. Im Hohen Venn sind die Flammen nach offiziellen Angaben unter Kontrolle. Vollständige Entwarnung haben die Behörden aber noch nicht gegeben. Jan-Henner Reitzer, Nachrichtenredaktion.
1: 9- bis 10-Jährige sollen künftig eine neue Vorsorgeuntersuchung, bekannt als U-Untersuchung, beim Kinderarzt als Kassenleistung bekommen. Das hat der gemeinsame Bundesausschuss beschlossen, der festlegt, welche medizinischen Leistungen gesetzlich Versicherte in Anspruch nehmen können. Untersucht werden sollen insbesondere ein mögliches Übergewicht, die körperliche Aktivität, die Bildschirmzeit und psychische Auffälligkeiten. Bisher gibt es U-Untersuchungen als Kassenleistung bis kurz nach dem 5. Geburtstag der Kinder.
4: Das Wetter. Jetzt am Abend und in der Nacht ist es noch relativ entspannt. Einige Wolkenlücken dabei. Die Werte gehen zurück auf 14 bis Minimum 10 Grad. Morgen geht's rauf auf 20 bis 23. Dann wird's aber wieder sehr wechselhaft. Es sind wieder mehr Wolken unterwegs und es gibt einige Schauer wieder, stellenweise auch Gewitter.
0: NRW Verkehr.
4: Und es staut sich jetzt gerade noch auf der A1 Dortmund Richtung Köln. Zwischen Schwerte und Westhofener Kreuz 1 Kilometer, 9 Minuten plus. Und auf der A59 Köln Richtung Bonn. Zwischen Köln-Lind und Spich 2 Kilometer, 3 Minuten plus. Gute Fahrt.
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4: Mit Markus Steinacker. Kurzfristig sieht's nach Entspannung aus. Die Waldbrände bei uns und in Belgien sind entweder gelöscht oder unter Kontrolle. Die Frage ist, was hat das aber für langfristige Auswirkungen? Wir haben mit Försterin Carla Paul darüber gesprochen. Ihre Einschätzung hört ihr gleich. Angenehme Nacht allerseits.

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0: Die Feuerwehren ziehen langsam ab. Die Waldbrände in Belgien und hier in NRW sind einigermaßen unter Kontrolle. Trotzdem kann es noch Wochen dauern, bis die Brände vollständig gelöscht sind, weil es unter der Erde immer noch weiter kuckelt. Und die extremen Folgen, die sehen wir jetzt schon erkennbar, deutlich. Verkohlter und toter Wald. Was bleibt dann nach so einem Waldbrand wirklich übrig? Das haben wir die Försterin Carla Paul gefragt.
1: Von Bäumen bleiben oft nur verkohlte, tote Baumstümpfe über. Und auch Tiere wie zum Beispiel Vögel oder Insekten sterben bei großen Waldbränden oder müssen fliehen. Aber es bleibt Asche am Waldboden zurück und die bildet eine mineralische Schicht mit vielen Nährstoffen, die eine wichtige Grundlage für neues Leben von Pflanzen und Tieren auf solchen ausgebrannten Flächen ist.
0: Also man könnte sagen, die Asche ist schon so eine Art Dünger für die Erde, auf der dann neue Pflanzen wachsen können. Trotzdem sollte man das Ganze nicht allzu positiv sehen, sagt sie.
1: Es wurde ja ein intaktes Waldgefüge, das dort über Jahrzehnte lang stand, komplett zerstört. Und auch wenn wir einen kurzzeitigen Effekt haben, in dem der Boden nährstoffreicher ist, haben wir viel mehr Problematiken, die entstehen. Und es braucht eben wirklich Jahrzehnte, bis wir wieder einen richtig intakten Wald auf solchen Flächen überhaupt vorfinden können.
0: Ja, und so ein Zeitstrahl sieht dann auch heftig aus. Ein Jahr nach dem Brand sind allmählich die ersten Gräser und Kräuter zu sehen. Und die ersten Sträucher und jungen Bäume wachsen dann so langsam in den darauffolgenden Jahren. Aber bis da wieder ein richtiger Wald steht, dauert es Jahrzehnte.

Wie soll unser Geld in Zukunft aussehen? Das können wir mitbestimmen. Die Euroscheine kriegen einen neuen Anstrich. Und wie wir das mitbestimmen können, hört ihr gleich. Nach dem besten Mix von Leonie, Michael Patrick Kelly und Eurythmics, Markus Steinacker hier.

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0: Schöne Nacht euch. Unsere Euroscheine sollen bald anders aussehen. Und diesmal dürfen wir sogar ein bisschen mitreden. Die Europäische Zentralbank lässt gerade europaweit darüber abstimmen, welche Entwürfe am besten ankommen. Kollegin Annabel Giesbert, was könnte denn künftig überhaupt auf unseren Scheinen dann zu sehen sein?
1: Also insgesamt gibt es 10 Entwürfe. 5 zum Thema europäische Kultur und 5 zum Thema Flüsse und Vögel. Bei der Kultur geht es zum Beispiel um Beethoven, Marie Curie und Leonardo da Vinci. Und bei den Naturmotiven sind unter anderem der Eisvogel und der Weißstorch dabei. Abstimmen können alle Europäerinnen und Europäer. Die Umfrage läuft noch bis zum 21. September und ist online abrufbar.
0: Also heißt das dann wirklich, wir stimmen ab und am Ende sieht der neue 5er oder 20er genauso aus, wie wir das jetzt wollen?
1: Nein, ganz so einfach ist es dann doch nicht. Das letzte Wort hat am Ende der Rat der Europäischen Zentralbank. Er entscheidet voraussichtlich bis Ende des Jahres. Aber erfahrungsgemäß dauert es immer so 2 bis 3 Jahre von der finalen Designentscheidung bis zur Ausgabe der neuen Scheine. Ein konkretes Ausgabedatum nennt die EZB nicht. Bis die neuen Scheine dann wirklich im Portemonnaie landen, müssen wir uns also noch ein bisschen gedulden.
0: Aber warum braucht der Euro überhaupt neue Scheine? Also die jetzigen funktionieren eigentlich ganz gut, also wenn man genug hat.
1: Die Europäische Zentralbank will die Scheine sicherer machen. Bei den aktuellen 100er und 200-Euro-Scheinen gibt es zum Beispiel schon optische Sicherheitsmerkmale wie das Satellitenhologramm. Das befindet sich ganz oben auf dem silbernen Folienstreifen auf der Vorderseite des Scheins. Und wenn man die Scheine kippt und sie unter direktes Licht hält, dann erkennt man die Euro-Symbole auch besser. Es gibt aber auch neue Sicherheitsmerkmale, die die Maschinen einfach besser lesen können. Die Scheine sollen aber auch länger halten und Menschen mit Sehbeeinträchtigungen sollen sie leichter erkennen können. Dafür gibt es zum Beispiel führbare Linien an den Rändern. An den Linien und den Lücken dazwischen lassen sich dann so die verschiedenen Werte unterscheiden.
0: Okay, also es wird neue Euroscheine geben. Ein bisschen mitentscheiden können wir. Das letzte Wort hat am Ende aber die EZB. Wenn ihr euch die Entwürfe genau angucken und auch abstimmen wollt, ihr findet die Online-Umfrage auf der Homepage der Europäischen Zentralbank.
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1: Ich bin David Riemer. Der Winter rückt näher und Gasspeicher sind erst zur Hälfte gefüllt. Verbraucherschützer warnen deshalb vor steigenden Preisen. Die Opposition fordert die Bundesregierung auf, aktiv zu werden. Das Bundeswirtschaftsministerium versucht zu beruhigen und sagt, es sei keine Mangellage zu erwarten. Der Chef der Bundesnetzagentur Müller appelliert im ZDF an Versorger, ihre Speicher zu füllen.
2: Es ist genug Gas verfügbar. Man muss es nur einkaufen und auch in Deutschland, in Europa einspeichern. Das kann man Stand heute auch noch schaffen. Man muss dafür nur jetzt richtig ranklotzen.
1: Die Gaspreise sind in diesem Sommer wegen des Iran-Kriegs ungewöhnlich hoch, weshalb Händler weniger Gas für den Verkauf im Winter einkaufen. Der Aufbau von Fähigkeiten zur Abwehr von Drohnen wird für die Bundespolizei in den kommenden Jahren eine Daueraufgabe und große Herausforderung sein. Das betonte Bundesinnenminister Dobrindt bei einem Besuch der Fliegerstaffel der Bundespolizei im hessischen Fuldatal. Er erwarte ein Wettrüsten mit Angreifern, die immer neue Technik entwickeln. Die neue Drohnenabwehreinheit soll bis zum Jahresende von 70 Einsatzkräften auf 300 anwachsen. Das ist eine Reaktion auf den Vorfall Anfang August mit einer mit Sprengstoff bestückten Drohne am Flughafen Leipzig-Halle. Ein Tupfer verbleibt im Kieferknochen, Laborwerte werden vertauscht. Fast 12.000 mutmaßliche Behandlungsfehler haben Experten im vergangenen Jahr im Auftrag der Krankenkassen begutachtet, mit zum Teil gravierenden Folgen. In jedem vierten Fall haben die Patienten gesundheitliche Schäden davongetragen.
3: Dem falschen Patienten wird eine Niere entfernt, eine Horrorvorstellung. Doch 150 solcher und ähnlicher absolut krasser Fälle gab es tatsächlich, etwas mehr als im Jahr zuvor. Und für solche schweren, aber vermeidbaren Fehler fordern die Experten ein verpflichtendes Meldesystem. Knapp 100 Patienten starben sogar durch Behandlungsfehler. Die geplanten Einsparungen im Gesundheitssystem sehen die Fachleute übrigens kritisch. Claudia Wächter, Nachrichtenredaktion.
1: Zum Fußball. Jungstar Said Elmala spielt auch in der kommenden Saison beim 1. FC Köln. Der 19-Jährige verlängerte seinen Vertrag vorzeitig um ein Jahr bis 2031. Das teilte der Bundesligist mit. Um Elmala hatte es in den vergangenen Monaten immer wieder Wechselspekulationen gegeben. Borussia Dortmund hatte sich zuletzt aus dem Poker um eine Verpflichtung des Offensivspielers zurückgezogen.
4: Das Wetter. Das ist ein wildes Theater. Heute Abend und morgen gibt's noch so die romantische, ruhige Phase. Viele Auflockerungen und mal längere Zeit trocken. Morgen gibt's dann wieder mehr Drama, dicke graue Wolken, immer wieder Schauer, stellenweise auch Gewitter. Dazu bleibt's aber noch relativ mild, 20 bis 23 Grad maximal.
0: NRW Verkehr.
4: Und wir haben noch Stau auf der A1 Dortmund Richtung Köln zwischen Schwerte und Westhofener Kreuz. 1 Kilometer, 6 Minuten plus. Und auf der A42 Dortmund Richtung Kamp-Lindfort zwischen Oberhausen Zentrum und Buschhausen. 1 Kilometer Stau, eine Viertelstunde plus. Gute Fahrt.
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4: Prinz Harry und seine Frau Meghan Markle kommen aus den USA zurück nach Großbritannien. Als ich das gehört habe, habe ich gedacht, okay, ich bin nicht so der Royal Expert, muss ich sagen. Aber wir haben einen im Team, der sich sehr gut mit dem Thema auskennt und wir müssen darüber sprechen. Thorsten Ortmann klärt uns gleich mal auf, was das Ganze bedeutet. Ich bin Markus Steinacker, hier kommt für euch Snap, Rhythm is a Dancer. Schöne Nacht!

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0: Let's go. Die Nacht mit Markus Steinacker und ich habe ein neues Wort gelernt. Der royale Maxit-Knaller. Erklärung: Der frühere Prinz Harry und seine Frau, die Schauspielerin Meghan Markle, kehren aus den USA zurück nach Großbritannien. So, also Fans der königlichen Familie flippen weltweit aus, denn jetzt, Jahre nach dem skandalösen Bruch mit der Familie und der Flucht nach Kalifornien, also die Rückkehr. Kollege Thorsten Ortmann ist unser Experte für das britische Königshaus. Thorsten, du warst ja auch in London selbst dabei, als Harry und Meghan geheiratet haben. Warum kommen die jetzt zurück?
1: Ja, gute Frage. Da gibt es mehrere Gründe. Harry möchte, dass seine Kinder Prinz Archie und Prinzessin Lilibet ab September in Großbritannien zur Schule gehen und eben auch ein bisschen was von der britischen Kultur mitbekommen. Also fettige Fish and Chips oder auf allen Vieren aus der Kneipe kommen und so weiter. Aber Spaß beiseite, ein anderer Grund ist, dass er laut seinem Umfeld seine Familie und Freunde in Großbritannien vermisst und er ja auf der Insel durch seine Invictus Games für Kriegsversehrte auch viel zu tun hat. Und zuletzt lief es auch beruflich für beide nicht mehr so dolle. Der millionenschwere Spotify-Deal endete vorzeitig, die Netflix Dokus floppten und auch Hollywood hat kein Interesse an den beiden.
0: Aber die beiden werden jetzt keine Royals, oder?
1: Nein, sie bleiben Privatpersonen, leben werden sie außerhalb Londons und Meghan will von dort aus auch ihre Lifestyle-Marke As Ever weiterführen. Spannend wird sein, wie die königliche Familie reagieren wird. Von König Charles weiß man, dass er sich freut. Die Freude dürfte sich bei seinem Bruder Prinz William und seiner Frau Kate dagegen in Grenzen halten. Sie sollen nach Harrys Abrechnungsbuch mit dem Königshaus kein gutes Verhältnis mehr haben.
0: Okay, wie fallen denn generell die Reaktionen in Großbritannien aus? Da war Harry ja eigentlich das beliebteste Mitglied der Royal Family. Ne?
1: Reserviert, um es mal wohlwollend zu formulieren. Harry war mal das beliebteste Mitglied der königlichen Familie und jetzt sehen ihn nur noch 30% der Briten positiv. Bei Meghan sind das sogar nur 20%. Und das liegt eben an dem Skandalbuch und Interview mit der US-Talkerin Oprah Winfrey. Da hatten beide dem Königshaus Rassismus vorgeworfen, weil über die Hautfarbe der damals ungeborenen Lilibet diskutiert worden sei.
2: That conversation I'm never going to share. But at the time it was awkward. I was a bit shocked.
1: Er wolle nicht sagen, was besprochen wurde, so Harry. Mhm. Er sei aber darüber geschockt gewesen.
0: Okay, kann man auch nachvollziehen. Was schätzt du denn jetzt ein, Thorsten? Kann da die Rückkehr gut gehen?
1: Ja, das wird nicht ohne eine Schamoffensive der beiden gehen, denn die berüchtigte britische Boulevardpresse wird sie als gefundenes Fressen sehen. Darum hatte Harry eigentlich eine Rückkehr ausgeschlossen, weil man ihm als Privatperson zuletzt Personenschutz verweigert hatte. Im vergangenen Jahr hatte Harry sogar versucht, den Schutz einzuklagen, war aber gescheitert. Aber wenn es nicht klappt, dann haben die beiden immer noch ihre Anwesen in Kalifornien und Portugal, also ein erneuter Maxit wäre möglich.
0: Okay, also der Maxit-Hammer ist jetzt erstmal perfekt. Der frühere Prinz Harry und seine Frau, die Schauspielerin Meghan Markle, kehren zurück nach Großbritannien. Ob die auch Bock auf ein Denkmal haben?
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mit Markus Steinacker und einem wilden, guten Musikmix für diese Nacht. Fever Dream. Alex Warren macht hier den Anfang. Dann rocken LMFAO die Party Rock Anthem. Und entspanntes gibt's auch noch der 90er-Classic von Michael Jackson, Hear the World. Schöne Nacht euch.

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1: Ich bin David Riemer. Bei der Abwehr von Drohnen erwartet Bundesinnenminister Dobrindt in den kommenden Jahren ein Wettrüsten mit Angreifern, die immer neue Technik entwickeln. Gleichzeitig fordern die Grünen im Bundestag festzulegen, dass die Bundespolizei hauptverantwortlich für die Drohnenabwehr zuständig ist.
2: Die Drohnenabwehr ist im Moment nämlich vor allem Sache der Länderpolizeien. Und das bedeutet, so die Grünen, unklare Zuständigkeiten und Sicherheitsrisiken. Außerdem fordern sie eine Art Superüberwachung aller kritischen Standorte bei uns. Die Weichen dafür müssten auf einem Drohnengipfel im Kanzleramt gestellt werden. Sicher ist, die Drohnentechnik, die entwickelt sich rasend schnell. Eine Riesenherausforderung, gibt auch der Bundesinnenminister zu. Claudia Wächter, Nachrichtenredaktion.
1: Das Bundeswirtschaftsministerium versucht, Sorgen zu zerstreuen, dass es im kommenden Winter Engpässe bei der Gasversorgung geben könnte. Nach aktuellem Erkenntnisstand sei eine Gasmangellage nicht zu erwarten, heißt es in einem Papier des Ministeriums. Einen staatlichen Eingriff schließt man aber für die Zukunft nicht aus. Man nehme es ernst, dass die deutschen Gasspeicher deutlich weniger gefüllt seien als in den vergangenen Jahren. Wegen eines Feuers im Hürtgenwald in der Eifel in Nordrhein-Westfalen hat es vor einer Woche Evakuierungen gegeben. Jetzt ist der Brand komplett gelöscht. Auch im Brandgebiet im Naturschutzgebiet Hohes Venn im belgischen Grenzgebiet zu Deutschland hat sich die Lage entspannt.
3: Große Erleichterung beim Bürgermeister von Hürtgenwald, der sich bei allen Einsatzkräften und freiwilligen Helfern für ihren unermüdlichen Einsatz bedankt. Kein Haus sei zu Schaden gekommen. Das vom Feuer betroffene Gebiet bleibt allerdings gesperrt, damit kein neuer Brand ausgelöst wird und weil beschädigte Bäume noch umstürzen könnten. Im Hohen Venn sind die Flammen nach offiziellen Angaben unter Kontrolle. Vollständige Entwarnung haben die Behörden aber noch nicht gegeben. Jan-Henner Reitzer, Nachrichtenredaktion.
1: 9- bis 10-Jährige sollen künftig eine neue Vorsorgeuntersuchung, bekannt als U-Untersuchung, beim Kinderarzt als Kassenleistung bekommen. Das hat der gemeinsame Bundesausschuss beschlossen, der festlegt, welche medizinischen Leistungen gesetzlich Versicherte in Anspruch nehmen können. Untersucht werden sollen insbesondere ein mögliches Übergewicht, die körperliche Aktivität, die Bildschirmzeit und psychische Auffälligkeiten. Bisher gibt es U-Untersuchungen als Kassenleistung bis kurz nach dem 5. Geburtstag der Kinder.
4: Das Wetter. Das ist eine Nacht, wo immer mal wieder so ein Regenschauer runterkommen kann, aber erstmal nichts Wildes. Ansonsten sehr bewölkt. Auch nachher im Tagesverlauf erstmal bewölkt, nachher dann kräftige Regenschauer, die da möglich sind. Örtlich kann da sogar Starkregen dabei sein im Tagesverlauf. Temperaturen so um 23, 24 Grad. Am Samstag ist es dann schon ein bisschen besser. Da kommt ab und zu mal die Sonne raus. Es bleibt meistens allerdings bewölkt. Dafür gibt es auch weniger Regen.
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5: A44 Dortmund-Kassel zwischen Marsberg und Diemelstadt. 2 Kilometer Stau, 24 Minuten Zeitverlust. Wir wünschen allen unterwegs gute Fahrt.
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4: Und schwupps, da ist diese 5. Sommerferienwoche auch schon fast wieder erledigt. Es ist Freitag. Ihr seid quasi angekommen. Fast im Wochenende. Diese Schicht noch und dann habt ihr es doch fast geschafft, oder? Glaube ich, oder? Teddy Swims jetzt für euch, damit ihr gut durch die Nachtschicht kommt. Mr. Know-It-All. Ich bin Kevin Zimmer. Euch einen schönen frühen

0: on the Choop Choop Song. Und jetzt fühlen wir uns alle mal wie kleine Abenteurer. So wie Indiana Jones auf der Suche nach einem versunkenen Schatz. Und das Beste ist, es ist sehr bequem, wir müssen noch nicht mal tauchen dafür. Die Flüsse haben gerade wenig Wasser. Es ist perfekt, dass die uns ihre Schätze einfach so freilegen, ohne dass wir was machen müssen. Carsten Konze ist Schatzsucher derzeit am Rhein. Und der Rhein hat gerade immer noch relativ wenig Wasser drin. Das bedeutet, vielleicht sind viele Schätze zu entdecken. Carsten, wie war der Rhein für dich vor allen Dingen in den letzten Tagen? War es die sprichwörtliche Goldgrube?
1: Für mich war das Niedrigwasser am Rhein in diesem Jahr was ganz Besonderes. Es war wie ein Fenster in die Geschichte, was sich öffnet. Man kam plötzlich an Bereiche dran, wo man sonst nie dran kam. Und mit dem Metalldetektor kann man natürlich dann tolle Sachen finden. Man kann sagen, eine kleine Goldgrube. Ich habe unglaublich viele Münzen natürlich auch gefunden aus verschiedenen Epochen. Vom Euro bis zur Mittelaltermünze war da wirklich alles dabei. Das ist schon was ganz Besonderes.
0: Ja, was waren so die krassesten Sachen, die du gefunden hast?
1: Man findet natürlich unglaublich viel. Also man macht sich da gar keine Vorstellung von. Alleine um die großen Brücken rum, wie viel E-Scooter, Fahrräder dort im Wasser landen. Das ist wirklich unglaublich. Ich habe sogar einen ganzen Motorblock gefunden. Das ist wirklich verrückt. Aber das Krasseste, was ich jemals gefunden habe bei Niedrigwasser am Rhein, war ein Orden der Freimaurer. Und das natürlich besondere Momente, aber auch Ringe zum Beispiel. Ich habe einen Ring neulich in die Schweiz geschickt, den der Ehemann dort verloren hat in Köln.
0: Ach, guck mal, auf was Gutes getan. Was ist für dich das Besondere an so einer Schatzsuche?
1: Das Besondere an der Schatzsuche und gerade jetzt bei dem Niedrigwasser ist halt eben, dass man der Erste ist, der da etwas wieder in den Händen halten kann, was vor Jahrhunderten verloren gegangen ist. Das ist ein ganz besonderer Moment, ein magischer Moment. Und das ist natürlich auch verbunden mit Glücksgefühlen. So ein bisschen wie Lotto spielen oder wie ein Überraschungsei, Spannungsspiel und Schokolade.
0: Ja, ich fühle das voll. Ja, jetzt steigt der Rhein aber wieder. Für die Wirtschaft gut, also für die Schifffahrt, für Schatzsucher wie Carsten Konze. Nicht ganz so gut. Damit fällt, sag ich mal so, diese Schatzsuche da im Rhein für ihn fast weg. Aber er hat schon gesagt, auch er ist auch in Wäldern unterwegs. Also, dank dir und eine erfolgreiche Schatzsuche noch.
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Hallo, schöne Nacht mit uns und jetzt Musik von einer Frau, die mittlerweile in Kanada lebt, aber portugiesische Wurzeln hat. Nelly Furtado und Say It Right.

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0: Wir haben gerade schon gehört, aufgrund der Hitze der letzten Wochen hat ja unter anderem der Rhein auch immer noch relativ wenig Wasser. Da begeben sich schon Schatzsucher hin, um dort Schätze zu finden, die das Wasser freigelegt hat. Pegel sind also relativ niedrig. Ausgetrocknete Böden haben wir auch aufgrund der Hitze. Zuletzt auch Waldbrände bei uns in NRW. Alles nicht so richtig schön. Jetzt ist endlich wieder Regen da. Kollegin Annabelle Giesbert. Aber wie viel bringt der Regen für die trockenen Böden aktuell?
1: Also die Pflanzen und die oberste Erdschicht freuen sich auf jeden Fall. Für die extrem niedrigen Grundwasserstände reicht ein kurzer Regenschauer aber nicht aus. Eigentlich ist es ja so, die Grundwasservorräte leeren sich immer zum Sommer hin. Zwischen November und April füllen sie sich dann wieder auf. Dieses Jahr ist es aber anders, die Vorräte gehen weiter zurück und das ist dann ein Problem. Der Regen hilft also erst einmal vor allem an der Oberfläche. Damit sich aber auch tiefer im Boden etwas verändert, müsste es eigentlich mehrere Tage am Stück ordentlich regnen.
0: Ja, wir hatten ja zuletzt schon ein paar Regentage und ich sag mal so, in den nächsten Tagen ist auch immer mal wieder Regen gemeldet. Oder ist das jetzt irgendwie Tropfen auf einen heißen Stein?
1: Nein, ganz und gar nicht. Wenn sich Bäche, Teiche und andere Gewässer wieder füllen, dann wird das Grundwasser zumindest geschont. Die Lage kann sich dadurch etwas entspannen und auch stabilisieren. Und auch für die Tierwelt ist der Regen eine echte Erleichterung. Rehe, Wildschweine und Füchse können sich bei feuchter Luft wieder besser orientieren. Für kleinere Tiere sind gefüllte Wasserstellen besonders wichtig. Auch für Gemüsearten, die erst später reifen, wie beispielsweise Kohl oder Kraut, kann der Regen noch entscheidend sein.
0: Also Regen hilft erstmal, vor allen Dingen nach der Hitze und Trockenheit der letzten Woche. Wäre natürlich gut, wenn es ein bisschen länger regnen würde. Ja? Wir akzeptieren das.
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1: Ich bin David Riemer. In den nächsten Monaten startet die Heizsaison. Die Gasspeicher sind in diesem Jahr nur halb gefüllt. Das Bundeswirtschaftsministerium versucht allerdings zu beruhigen. Eine Gasmangellage sei im kommenden Winter nicht zu erwarten.
2: Entscheidend sind ja nicht nur die Speicher, betont das Ministerium. Gas komme auch über Pipelines aus Norwegen, anderen EU-Ländern und den LNG-Terminals. Außerdem, eine angespannte Marktlage sei noch keine Versorgungskrise. Aber man werde sich kümmern, falls nötig. Verbraucherschützer haben aber bereits vor steigenden Gaspreisen gewarnt. Und auch die Linke mahnt, die Wirtschaftsministerin müsse endlich aktiv werden. Claudia Wächter, Nachrichtenredaktion.
1: Die Bundespolizei muss sich in den kommenden Jahren verstärkt gegen Drohnenangriffe wappnen. Das dürfte herausfordernd werden, denn Bundesinnenminister Dobrindt rechnet mit einem Wettrüsten zwischen der eigenen Drohnenabwehr und Angreifern. Die neue Einheit soll bis Jahresende auf 300 Beamte anwachsen. Grund ist der schwerwiegendste Vorfall mit einer Drohne. Sie war Anfang August mit Sprengstoff und Zündmechanismus am Flughafen Leipzig-Halle entdeckt worden. Viele Politiker vermuten, dass Russland dahinter steckt. Dänemark als Urlaubsland erlebt einen Ansturm. Im ersten Halbjahr wurden rund 26 Millionen Übernachtungen gezählt. Das ist ein Rekord. 7,5 Millionen Übernachtungen gingen davon auf das Konto deutscher Urlauber.
3: Die Faszination Skandinavien ist offenbar ungebrochen. Und für deutsche Urlauber ist Dänemark als direktes Nachbarland schon lange ein Top-Ziel. Dass die Zahlen in diesem Jahr nochmal deutlich gestiegen sind, dürfte neben der nordischen Gelassenheit auch mit dem Wetter zusammenhängen. Denn während Südeuropa und auch Deutschland selbst wochenlang unter einer Hitzeglocke hingen, war es hoch im Norden deutlich angenehmer. Hotels, Ferienhäuser und auch Campingplätze waren dabei gleichermaßen gefragt. Diana Kramer, Nachrichtenredaktion.
1: Nach dem schweren Erdbeben in Kolumbien ist die Zahl der Toten auf 319 gestiegen. Über 4.500 Menschen wurden verletzt. 260 weitere gelten als vermisst, teilten die Behörden mit. Die Regierung hat für 15 betroffene Bezirke einen 30-tägigen Notstand ausgerufen. Damit kann sie unter anderem schneller Geld für Nothilfe und Wiederaufbau mobilisieren und staatliche Mittel umschichten.
4: Das Wetter.
5: Das Wetter der Nacht, das kennen wir noch aus der letzten Nacht. Ja, es ist quasi fast genauso. Also bewölkt, immer mal wieder hier und da ein Regenschauer, aber nicht überall. Temperaturen so zwischen 13 und 15 Grad. Nachher bleibt es dann bewölkt bei uns erst so am Freitagnachmittag. Also später kommen mehrere kräftigere Regenschauer zu uns. Da kann örtlich auch mal Starkregen dabei sein. Temperaturen, die bleiben in etwa so bei 23, 24 Grad nachher im Tagesverlauf. Der Samstag, der wird dann schon ein bisschen wechselnd bewölkt, kommt auch ab und zu mal die Sonne raus mit ein bisschen weniger Regen.
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6: A40 Dortmund-Essen zwischen Dortmund-Hombruch und Dortmund-Barob. 1 Kilometer Stau. Wir wünschen allen unterwegs gute Fahrt.
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5: Und jetzt für euren frühen Freitag auf der Playlist gleich Max Giesinger. Wenn sie tanzt, vorher noch Musik, damit ihr wach bleibt. Hier bei uns Show Me Love.

0: Und ich sage euch ja immer, hey, die 90er, das ist so meine Zeit gewesen. Da war ich jugendlich, da bin ich musikalisch, filmtechnisch sozialisiert worden, wie ich das gerne sage, ja? So. Aber anscheinend bin ich doch nicht so ein 90er-Experte, denn es gab wohl eine Zeichentrickserie, die ist komplett in den 90ern an mir vorbeigegangen. Hier, das hier.
1: Huber, Huber, Huber.
0: Kennt ihr das? Huber, Huber. Ja, klingt ein bisschen für mich wie die Minions der 90er.
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0: Und ihr werdet vielleicht sagen, ey Zimmer, das kann doch nur das Masopilami sein. Ja? Und ich so, das was? Ja, in den 90ern gab es diese Zeichentrickserie im Fernsehen mit dem Fantasiewesen aus dem Dschungel. Ich habe keine Ahnung, was das war. Aber jetzt gibt es diesen Riesenhype von damals als Kinofilm. Filmexperte Jörg Albrecht.
3: Ja, ein Film, der in Frankreich bereits richtig abgeräumt hat. Über 6 Millionen Kinogänger wollten da das Masopilami schon sehen. Aber bis das niedliche Tierchen im Film zum ersten Mal auftaucht, vergeht eine ganz schön chaotische halbe Stunde, hinter einem Zoo-Mitarbeiter den Auftrag bekommt, ein wertvolles Paket auf einem Kreuzfahrtschiff von Südamerika nach Frankreich zu schmuggeln.
4: Es gibt eine Regel: öffne niemals das Paket. Und du nimmst deine Frau und deinen Sohn mit. Zusammen fällt er weniger auf.
5: Okay, kein Problem.
3: In diesem Paket befindet sich ein großes Ei, aus dem dann an Bord des Schiffs das seltenste und wertvollste Tier der Welt schlüpfen wird. Eben das Masopilami. Und das hat natürlich seinen ganz eigenen Kopf.
6: Mach das nicht, nein!
5: Was ist hier los?
6: Es trinkt das Duschgel.
0: Ja, okay, auf dieser Kreuzfahrt geht definitiv mehr ab als bei Florian Silbereisen auf dem Traumschiff, würde ich mal sagen. Ne?
3: Das kann ich garantieren, aber dieses Chaos muss man schon auch mögen. Von dem ganzen Klamauk, den Zoten und dem Slapstick wird man nämlich regelrecht erschlagen. Und mittendrin ist dann natürlich noch das niedliche Tierchen. An die Klasse der Paddington-Abenteuer, da reicht das Masopilami nicht ran. Aber als turbulentes Familienabenteuer geht der Film in Ordnung.
0: Okay, für alle Freunde der 90er, die zumindest diese Zeichentrick-Fernsehserie mal geguckt haben, Masopilami, ab heute in unseren Kinos. Vielleicht gehe ich rein, damit ich das auch mal endlich kennenlerne.
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So, gleich holen wir mal ein bisschen den Zauberkasten raus. Also ich mach das nicht, das macht der Lady Gaga. Mit Abracadabra. Spielen wir gleich. Vorher Lifehouse.

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0: So Easy to Fall in Love. Ein Song, der soundmäßig so ein bisschen älter klingt, ja, aber ganz aktuell ist. Und die Jugendlichen stehen voll drauf, ja. Und auch Atze Schröder möchte ja die Jugendlichen erreichen.
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3: Ja, nee, ist klar.
4: Die jungen Leute telefonieren ja gar nicht mehr, ne? Ich habe das doch beobachtet. Alles unter 40 geht gar nicht mehr ran, wenn du anrufst. Die haben zwar den ganzen Tag das Handy vor der Nase, aber wehe, das klingelt. Da kriegen die kalten Schweiß auf der Stirn. Woran liegt das? Studien sagen, die kleinen Hosenscheiße haben Angst zu telefonieren. Das direkte Gespräch bedeutet für die Kontrollverlust, fehlende Bedenkzeit und Druck, sofort reagieren zu müssen. Und das kann diese Generation nicht mehr. Aber wie man bei WhatsApp das blaue Häkchen ausschaltet, das haben die schon in der Grundschule gelernt. Aber wie ist das denn zu dieser Vermeidungsstrategie beim Telefonieren überhaupt gekommen? Weil eine Sprachnachricht, das schicken sie ja. Mit 3 Stunden Verzögerung natürlich, aber dann direkt ein ganzes Hörbuch. Ganz einfach, es liegt an den unbequemen Fragen, die zum Beispiel Eltern am Telefon stellen. Wo bist du denn gerade? Ja, auf diese Frage will man als junger Mensch einfach selten wahrheitsgemäß antworten. Und Sätze wie, Mama, ich bin in Holland und wir haben gerade richtig Stress mit den Bullen, tun ja auch nichts für den Familienfrieden.
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1: Ich bin David Riemer. Der Winter rückt näher und Gasspeicher sind erst zur Hälfte gefüllt. Verbraucherschützer warnen deshalb vor steigenden Preisen. Die Opposition fordert die Bundesregierung auf, aktiv zu werden. Das Bundeswirtschaftsministerium versucht zu beruhigen und sagt, es sei keine Mangellage zu erwarten. Der Chef der Bundesnetzagentur Müller appelliert im ZDF an Versorger, ihre Speicher zu füllen.
2: Es ist genug Gas verfügbar. Man muss es nur einkaufen und auch in Deutschland, in Europa einspeichern. Das kann man Stand heute auch noch schaffen. Man muss dafür nur jetzt richtig ranklotzen.
1: Die Gaspreise sind in diesem Sommer wegen des Iran-Kriegs ungewöhnlich hoch, weshalb Händler weniger Gas für den Verkauf im Winter einkaufen. Der Aufbau von Fähigkeiten zur Abwehr von Drohnen wird für die Bundespolizei in den kommenden Jahren eine Daueraufgabe und große Herausforderung sein. Das betonte Bundesinnenminister Dobrindt bei einem Besuch der Fliegerstaffel der Bundespolizei im hessischen Fuldatal. Er erwarte ein Wettrüsten mit Angreifern, die immer neue Technik entwickeln. Die neue Drohnenabwehreinheit soll bis zum Jahresende von 70 Einsatzkräften auf 300 anwachsen. Das ist eine Reaktion auf den Vorfall Anfang August mit einer mit Sprengstoff bestückten Drohne am Flughafen Leipzig-Halle. Ein Tupfer verbleibt im Kieferknochen, Laborwerte werden vertauscht. Fast 12.000 mutmaßliche Behandlungsfehler haben Experten im vergangenen Jahr im Auftrag der Krankenkassen begutachtet, mit zum Teil gravierenden Folgen. In jedem vierten Fall haben die Patienten gesundheitliche Schäden davongetragen.
3: Dem falschen Patienten wird eine Niere entfernt, eine Horrorvorstellung. Doch 150 solcher und ähnlicher absolut krasser Fälle gab es tatsächlich, etwas mehr als im Jahr zuvor. Und für solche schweren, aber vermeidbaren Fehler fordern die Experten ein verpflichtendes Meldesystem. Knapp 100 Patienten starben sogar durch Behandlungsfehler. Claudia Wächter, Nachrichtenredaktion.
1: Zum Fußball. Jungstar Said Elmala spielt auch in der kommenden Saison beim 1. FC Köln. Der 19-Jährige verlängerte seinen Vertrag vorzeitig um ein Jahr bis 2031. Das teilte der Bundesligist mit. Um Elmala hatte es in den vergangenen Monaten immer wieder Wechselspekulationen gegeben. Borussia Dortmund hatte sich zuletzt aus dem Poker um eine Verpflichtung des Offensivspielers zurückgezogen.
4: Das Wetter.
5: Ja, das Wetter drückt derzeit auf die Wiederholungstaste. Auch jetzt in der Nacht wieder sehr bewölkt. Hin und wieder auch mal ein Regenschauer dabei. Temperaturen so zwischen 9 und 14 Grad. Nachher ziehen auch immer mal wieder kräftige Regenschauer durch. Allerdings erst am späten Nachmittag. Vorher ist es dann so ein bisschen bewölkt. Hier und da ein bisschen Sonne. Der Samstag wird dann schon wechselnd bewölkt mit weniger Regen.
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6: A45 Hagen-Gießen zwischen Meinertshagen und Drolshagen. Dichter Verkehr, 10 Minuten Zeitverlust. Wir wünschen allen unterwegs gute Fahrt.
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5: Gleich so eine coole Freitags-Wochenendnummer. Und ich finde, an diesem frühen Freitag können wir damit anfangen, schon so ein bisschen aufs Wochenende zu schielen, ja? The Bowser mit Magnetic, gleich nach Rita Ora.